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3: Guten Morgen, liebe Hörer. Am Mikrofon begrüßt Sie Lilly Völmer mit den aktuellen Aussichten für Ihre Region. Heute wird es wolkig. Im Tagesverlauf klart es dann jedoch auf. Es bleibt überwiegend trocken. Die Höchsttemperaturen liegen bei 18 bis 20 Grad, im Harz zwischen 14 und 17 Grad. Es weht ein schwacher bis mäßiger West- bis Nordwestwind, der am Abend aber schon wieder schwächer wird. In der Nacht zum Freitag ist es dann wolkig bis gering bewölkt, bei Tiefstwerten zwischen 9 und 4 Grad. Es bleibt weiter trocken. Kommen wir nun zu den Veranstaltungstipps. Ob knackiges Gemüse aus der Region, frischer Honig oder die beste Thüringer Bratwurst für die Mittagspause. Auf dem Wochenmarkt in Nordhausen wird heute wieder frisch aufgetischt. Der Markt erwartet Sie heute von 8 bis 13 Uhr auf seinem gewohnten Platz am Rathaus. Für Musikinteressenten gibt es heute ein Orgelkonzert. Um 11.30 Uhr findet in der Blasikirche Nordhausen im Rahmen der Reihe Orgelmusik von O bis O eine 30-minütige Mittagsmusik an der großen Schusterorgel statt. Interpret, Kantor Johannes Richter spielt Werke von Buxtehude, Bach, Jones sowie eine Improvisation. Der Eintritt ist frei. Lassen Sie also den Alltag für einen Moment hinter sich und lauschen Sie den Klängen. Noch eine kleine, aber wichtige Info. Heute wird es wieder laut in Deutschland. Und auf Ihrem Smartphone könnte es um Punkt 11 Uhr ordentlich vibrieren. Keine Sorge, es brennt nicht und es liegt auch keine Katastrophe vor. Denn heute ist wieder bundesweiter Warntag. Der Bund, die Länder und die Gemeinden testen gemeinsam alle Warnsysteme auf Herz und Nieren. Das bedeutet für Sie, das Radio- und Fernsehprogramm wird für eine Durchsage unterbrochen. Auf digitalen Werbetafeln in den Innenstädten tauchen Warnmeldungen auf. Und wo es noch funktionierende Sirenen gibt, da heulen sie heute für eine Minute auf. Der lauteste Alarm aber kommt wahrscheinlich direkt aus Ihrer Hosentasche. Über das sogenannte Cell Broadcast schickt das Bundesamt eine Textnachricht an fast alle Handys im deutschen Netz. Das Besondere daran, Ihr Telefon schreit dann laut auf, auch wenn es auf lautlos gestellt ist. Warum das Ganze? Ganz einfach. Damit im echten Ernstfall, wie bei Hochwasser, Großbänden oder extremen Unwettern, jeder Handgriff sitzt und die Technik fehlerfrei funktioniert. Für Sie heißt es also einfach, Ruhe bewahren, Ohren spitzen und kurz checken, ob das eigene Smartphone angeschlagen hat. Und damit wünscht Radio Enno einen schönen Donnerstag. 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
1: So, hallo, Auguste Sandner hier. Am 4. September fand wieder der Schulanfangsaktionstag für alle Schüler und Schülerinnen der 1. und 2. Klassen des Landkreises auf dem Hohe Kreuz Sportplatz statt. Jährlich organisiert vom Kreissportbund und der Kreisverkehrswacht ging es auch im aktuellen Jahr um die Befähigung der jüngsten Schulkinder, sich sicher und verantwortungsbewusst im Straßenverkehr zu bewegen. Neben den Organisatoren waren auch Vertreter der Unfallkasse Thüringen, der Kreissparkasse Nordhausen, der Landespolizeiinspektion Nordhausen, der Landesverkehrswacht Thüringen aus Erfurt, des Schulamts und der Stadtverwaltung anwesend. Der erste Beigeordnete des Landkreises, Stefan Nüssle, eröffnete das Ganze und verschiedene Ehrengäste, wie zum Beispiel Bürgermeisterin Alexandra Rieger und zweiter Beigeordneter Dirk Schimm, begrüßten alle gemeinsam die über 1000 Kinder aus 56 Klassen. Startschuss fiel dann letztendlich mit dem bekannten Rufen des Ampellinchens und dem gemeinsamen Bewegen mit dem Muskelkater. Eine verbindende Aktion des Kreissportbunds und der Kreisverkehrswacht Nordhausen, um Kinder in ihrer Bewegung, Reaktion und ihrer Selbstständigkeit zu unterstützen.
2: Also jetzt muss es ja irgendwie passieren.
3: Hey, wusstet ihr, dass heute Tag der guten Laune ist? Deswegen haben wir da mal ein paar Fragen.
4: Und der Muskelkater vom Kreissportbund kommt ja auch noch mit. Klasse!
5: Gute Laune, Klatsche in die Hand. Hast du gute Laune, Klatsche in die Hand.

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1: Guten Morgen, liebe Hörer. Am Mikrofon begrüßt Sie Lilly Firma mit den aktuellen Aussichten für Ihre Region. Heute wird es wolkig. Im Tagesverlauf klart es dann jedoch auf. Es bleibt überwiegend trocken. Die Höchsttemperaturen liegen bei 18 bis 20 Grad. Im Harz zwischen 14 und 17 Grad. Es weht ein schwacher bis mäßiger West- bis Nordwestwind, der am Abend aber schon wieder schwächer wird. In der Nacht zum Freitag ist es dann wolkig bis gering bewölkt, bei Tiefstwerten zwischen 9 und 4 Grad. Es bleibt weiter trocken. Kommen wir nun zu den Veranstaltungstipps. Ob knackiges Gemüse aus der Region, frischer Honig oder die beste Thüringer Bratwurst für die Mittagspause. Auf dem Wochenmarkt in Nordhausen wird heute wieder frisch aufgetischt. Der Markt erwartet Sie heute von 8 bis 13 Uhr auf seinem gewohnten Platz am Rathaus. Für Musikinteressenten gibt es heute ein Orgelkonzert. Um 11.30 Uhr findet in der Blasikirche Nordhausen im Rahmen der Reihe Orgelmusik von O bis O eine 30-minütige Mittagsmusik an der großen Schusterorgel statt. Interpret, Kantor Johannes Richter spielt Werke von Buxtehude, Bach, Jones sowie eine Improvisation. Der Eintritt ist frei. Lassen Sie also den Alltag für einen Moment hinter sich und lauschen Sie den Klängen. Noch eine kleine, aber wichtige Info. Heute wird es wieder laut in Deutschland. Und auf Ihrem Smartphone könnte es um Punkt 11 Uhr ordentlich vibrieren. Keine Sorge, es brennt nicht und es liegt auch keine Katastrophe vor. Denn heute ist wieder bundesweiter Warntag. Der Bund, die Länder und die Gemeinden testen gemeinsam alle Warnsysteme auf Herz und Nieren. Das bedeutet für Sie, das Radio- und Fernsehprogramm wird für eine Durchsage unterbrochen. Auf digitalen Werbetafeln in den Innenstädten tauchen Warnmeldungen auf. Und wo es noch funktionierende Sirenen gibt, da heulen sie heute für eine Minute auf. Der lauteste Alarm aber kommt wahrscheinlich direkt aus Ihrer Hosentasche. Über das sogenannte Cell Broadcast schickt das Bundesamt eine Textnachricht an fast alle Handys im deutschen Netz. Das Besondere daran, Ihr Telefon schreit dann laut auf, auch wenn es auf lautlos gestellt heißt. Warum das Ganze? Ganz einfach. Damit im echten Ernstfall, wie bei Hochwasser, Großbänden oder extremen Unwettern, jeder Handgriff sitzt und die Technik fehlerfrei funktioniert. Für Sie heißt es also einfach, Ruhe bewahren, Ohrenspitzen und kurz checken, ob das eigene Smartphone angeschlagen hat. Und damit wünscht Radio Enno einen schönen Donnerstag. 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

0: Am Dienstag ging in Berlin die Messe IFA zu Ende. Mein Kollege Peter Jentsch hat sich in den Messehallen und im Funkturm umgeschaut. Peter, du bist ja nun schon viele Jahre in Berlin dabei. Wie hat sich die Messe verändert?
1: Sehr, muss ich sagen. Also hat sich wirklich sehr verändert. Die Abkürzung IFA, die stand ja früher für internationale Funkausstellung. Es ist lange her, jetzt steht es mehr so für Innovation for All. Also von der analogen Elektronik, aber auch komplett hin zur digitalen. Ne? Früher war es nur Heimelektronik, also Fernseher, Stereoanlagen und so ein Kram, alles. Heute hat sich es geöffnet. Wir haben den kompletten Haushalt da, voll elektronische Küchen. Es gibt kaum noch Geräte, die keinen Computer mehr drin haben und auch keine AI, also die künstliche Intelligenz. Ja, und von den Marken wie früher Grundig, Nordmende, Blaupunkt und so weiter, gibt es auch fast nichts mehr. Panasonic habe ich noch entdeckt und Metz ist noch eine deutsche Marke. Ansonsten hat eindeutig China dominiert und die Firmennamen, die haben mir natürlich nicht so viel gesagt.
0: Was waren denn die Highlights der diesjährigen IFA?
1: Ja, ganz klar, die humanoiden Roboter, hat man ja auch dann so bei der allgemeinen Berichterstattung gesehen, dass die da getanzt und gekämpft und Klavier gespielt haben und so weiter. Alltagsrobotik insgesamt, das ist natürlich auch was, was man auf einer Messe gut vorführen kann. Dahinter steckt viel Technik, nämlich Sensoren, die ihr Umfeld lesen können müssen, also auf verschiedene Weise mit Kameras, mit Ultraschall und was weiß ich, alles Mögliche und dann entsprechend agieren können. Zur Steuerung steckt eine künstliche Intelligenz, die auch dann immer wieder weiterlernt und die Geräte werden sozusagen immer besser. Tja, Augmented Reality Brillen, Ambient Computing, Smart Home, es wird immer verrückter, es wird immer vernetzter und auch die nächste Generation der Saugroboter steht bereits am Start. Die haben dann nochmal so einen kleinen Roboter, der da rauskam und dann irgendwie auch wirklich in jede Ecke reinkommt.
0: Ja, also AI und KI sind ja unsere Zukunft. Und was sind die Trends der Zukunft denn?
1: Ja, ganz klar, KI wird vom Assistenten zum Akteur. Ne? Also jetzt hast du noch eine Frage, rufst ChatGPT auf oder so und diese zentrale Rolle wird die KI übernehmen. Die Roboter, das hatten wir eben schon mal so ein bisschen angesprochen, verlassen die Fabrik. Also weiß man bei der Autoproduktion zum Beispiel, da gibt es schon Schweißroboter und dieses und jenes, die dafür automatisch die Karossen zusammensetzen und so weiter. Die sind aber festgeschraubt. Aber dieser Trend ändert sich. Die kommen raus aus der Fabrik, sie werden Pakete sortieren, Häuser reinigen, Rasen mähen, ältere Menschen unterstützen bei der Pflege, in Krankenhäusern helfen, Waren transportieren, also auch vollautomatische Paketzustellung und sowas. Ne? Und irgendwann werden sie auch einfache Hausarbeiten übernehmen. Das Haus insgesamt wird zum intelligenten System. Also es hat mich schon ein bisschen gegruselt, als ich das so gesehen habe, was da mittlerweile alles möglich ist. Alle Geräte sind miteinander vernetzt und tauschen Daten aus, ohne dass wir natürlich genau wissen, was überhaupt. Jetzt haben wir noch unser Smartphone. Das ist ja so ein bisschen die Zentrale, über die wir ins Internet gehen und manche telefonieren sogar damit, wir kommunizieren damit. Diese zentrale Rolle wird das Smartphone, glaube ich, verlieren. Es wird natürlich nicht abrupt verschwinden, aber vom Hauptgerät wird es mehr so in den Hintergrund gehen. Jetzt funktioniert ja so Smartphone, App und dann der Nutzer. Und zunehmend wird es dann aber so sein, der Nutzer, KI, und der sagt dann, welches Gerät für dieses Vorhaben, was du gerne hättest, am besten geeignet ist. Ne? Also wir wissen, Kopfhörer, Augmented Brillen, Uhren, Autos, Computer, Roboter, alle sind mittlerweile smartfähig, also vernetzt. Die KI weiß also, was du möchtest und entscheidet, mit welchem Gerät du es am besten machen kannst. Und das wirft natürlich dann die Frage nach Vertrauen und Sicherheit auf. Das wird das Megathema der kommenden Zeit, denn die KI lässt sich ja nicht in die Karten gucken. Es läuft alles über Cloud-Systeme, die irgendwo auf der Welt ihre Rechenzentren haben. Und deswegen ist es die wichtige Frage, woher weiß ich, was echt ist und was aber auch schon wieder virtuell ist. Ne? Deepfakes, manipulierte Bilder, gefälschte Stimmen und KI-generierte Dokumente werden also immer besser und praktisch auch nicht mehr zu unterscheiden sein. Deshalb werden Technologien für die digitale Identität, also dass man sich im Internet mit einem Ausweis ausweisen kann, der hat ja jetzt schon so eine digitale Funktion, Herkunftsnachweise, KI-Sicherheit, Verschlüsselung, Datenschutz und digitale Signaturen, die werden massiv an Bedeutung gewinnen. Naja, ich bin ja schon ein bisschen in die Jahre gekommen, aber für dich kann ich nur sagen, herzlichen Glückwunsch in der neuen Welt.
0: Vielen Dank, Peter, für deine Eindrücke von der diesjährigen IFA in Berlin.
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3: Guten Morgen, liebe Hörer. Am Mikrofon begrüßt Sie Lilly Firmer mit den aktuellen Aussichten für Ihre Region. Heute wird es wolkig. Im Tagesverlauf klart es dann jedoch auf. Es bleibt überwiegend trocken. Die Höchsttemperaturen liegen bei 18 bis 20 Grad, im Harz zwischen 14 und 17 Grad. Es weht ein schwacher bis mäßiger West- bis Nordwestwind, der am Abend aber schon wieder schwächer wird. In der Nacht zum Freitag ist es dann wolkig bis gering bewölkt, bei Tiefstwerten zwischen 9 und 4 Grad. Es bleibt weiter trocken. Kommen wir nun zu den Veranstaltungstipps. Ob knackiges Gemüse aus der Region, frischer Honig oder die beste Thüringer Bratwurst für die Mittagspause. Auf dem Wochenmarkt in Nordhausen wird heute wieder frisch aufgetischt. Der Markt erwartet Sie heute von 8 bis 13 Uhr auf seinem gewohnten Platz am Rathaus. Für Musikinteressenten gibt es heute ein Orgelkonzert. Um 11.30 Uhr findet in der Blasikirche Nordhausen im Rahmen der Reihe Orgelmusik von O bis O eine 30-minütige Mittagsmusik an der großen Schusterorgel statt. Interpret, Kantor Johannes Richter spielt Werke von Buxtehude, Bach, Jones sowie eine Improvisation. Der Eintritt ist frei. Lassen Sie also den Alltag für einen Moment hinter sich und lauschen Sie den Klängen. Noch eine kleine, aber wichtige Info. Heute wird es wieder laut in Deutschland. Und auf Ihrem Smartphone könnte es um Punkt 11 Uhr ordentlich vibrieren. Keine Sorge, es brennt nicht und es liegt auch keine Katastrophe vor. Denn heute ist wieder bundesweiter Warntag. Der Bund, die Länder und die Gemeinden testen gemeinsam alle Warnsysteme auf Herz und Nieren. Das bedeutet für Sie, das Radio- und Fernsehprogramm wird für eine Durchsage unterbrochen. Auf digitalen Werbetafeln in den Innenstädten tauchen Warnmeldungen auf. Und wo es noch funktionierende Sirenen gibt, da heulen sie heute für eine Minute auf. Der lauteste Alarm aber kommt wahrscheinlich direkt aus Ihrer Hosentasche. Über das sogenannte Cell Broadcast schickt das Bundesamt eine Textnachricht an fast alle Handys im deutschen Netz. Das Besondere daran, Ihr Telefon schreit dann laut auf, auch wenn es auf lautlos gestellt heißt. Warum das Ganze? Ganz einfach. Damit im echten Ernstfall, wie bei Hochwasser, Großbänden oder extremen Unwettern, jeder Handgriff sitzt und die Technik fehlerfrei funktioniert. Für Sie heißt es also einfach, Ruhe bewahren, Ohrenspitzen und kurz checken, ob das eigene Smartphone angeschlagen hat. Und damit wünscht Radio Enno einen schönen Donnerstag. 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
1: Guten Morgen, liebe Hörer. Am Mikrofon begrüßt Sie Lilly Völmer mit den aktuellen Aussichten für Ihre Region. Heute wird es wolkig. Im Tagesverlauf klart es dann jedoch auf. Es bleibt überwiegend trocken. Die Höchsttemperaturen liegen bei 18 bis 20 Grad. Im Harz zwischen 14 und 17 Grad. Es weht ein schwacher bis mäßiger West- bis Nordwestwind, der am Abend aber schon wieder schwächer wird. In der Nacht zum Freitag ist es dann wolkig bis gering bewölkt, bei Tiefstwerten zwischen 9 und 4 Grad. Es bleibt weiter trocken. Kommen wir nun zu den Veranstaltungstipps. Ob knackiges Gemüse aus der Region, frischer Honig oder die beste Thüringer Bratwurst für die Mittagspause. Auf dem Wochenmarkt in Nordhausen wird heute wieder frisch aufgetischt. Der Markt erwartet Sie heute von 8 bis 13 Uhr auf seinem gewohnten Platz am Rathaus. Für Musikinteressenten gibt es heute ein Orgelkonzert. Um 11.30 Uhr findet in der Blasikirche Nordhausen im Rahmen der Reihe Orgelmusik von O bis O eine 30-minütige Mittagsmusik an der großen Schusterorgel statt. Interpret, Kantor Johannes Richter spielt Werke von Buxtehude, Bach, Jones sowie eine Improvisation. Der Eintritt ist frei. Lassen Sie also den Alltag für einen Moment hinter sich und lauschen Sie den Klängen. Noch eine kleine, aber wichtige Info. Heute wird es wieder laut in Deutschland. Und auf Ihrem Smartphone könnte es um Punkt 11 Uhr ordentlich vibrieren. Keine Sorge, es brennt nicht und es liegt auch keine Katastrophe vor. Denn heute ist wieder bundesweiter Warntag. Der Bund, die Länder und die Gemeinden testen gemeinsam alle Warnsysteme auf Herz und Nieren. Das bedeutet für Sie, das Radio- und Fernsehprogramm wird für eine Durchsage unterbrochen. Auf digitalen Werbetafeln in den Innenstädten tauchen Warnmeldungen auf. Und wo es noch funktionierende Sirenen gibt, da heulen sie heute für eine Minute auf. Der lauteste Alarm aber kommt wahrscheinlich direkt aus Ihrer Hosentasche. Über das sogenannte Cell Broadcast schickt das Bundesamt eine Textnachricht an fast alle Handys im deutschen Netz. Das Besondere daran, Ihr Telefon schreit dann laut auf, auch wenn es auf lautlos gestellt ist. Warum das Ganze? Ganz einfach. Damit im echten Ernstfall, wie bei Hochwasser, Großbänden oder extremen Unwettern, jeder Handgriff sitzt und die Technik fehlerfrei funktioniert. Für Sie heißt es also einfach, Ruhe bewahren, Ohren spitzen und kurz checken, ob das eigene Smartphone angeschlagen hat. Und damit wünscht Radio Enno einen schönen Donnerstag. 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
3: Guten Morgen, liebe Hörer. Am Mikrofon begrüßt Sie Lilly Firmer mit den aktuellen Aussichten für Ihre Region. Heute wird es wolkig. Im Tagesverlauf klart es dann jedoch auf. Es bleibt überwiegend trocken. Die Höchsttemperaturen liegen bei 18 bis 20 Grad. Im Harz zwischen 14 und 17 Grad. Es weht ein schwacher bis mäßiger West- bis Nordwestwind, der am Abend aber schon wieder schwächer wird. In der Nacht zum Freitag ist es dann wolkig bis gering bewölkt, bei Tiefstwerten zwischen 9 und 4 Grad. Es bleibt weiter trocken. Kommen wir nun zu den Veranstaltungstipps. Ob knackiges Gemüse aus der Region, frischer Honig oder die beste Thüringer Bratwurst für die Mittagspause. Auf dem Wochenmarkt in Nordhausen wird heute wieder frisch aufgetischt. Der Markt erwartet Sie heute von 8 bis 13 Uhr auf seinem gewohnten Platz am Rathaus. Für Musikinteressenten gibt es heute ein Orgelkonzert. Um 11.30 Uhr findet in der Blasikirche Nordhausen im Rahmen der Reihe Orgelmusik von O bis O eine 30-minütige Mittagsmusik an der großen Schusterorgel statt. Interpret, Kantor Johannes Richter spielt Werke von Buxtehude, Bach, Jones sowie eine Improvisation. Der Eintritt ist frei. Lassen Sie also den Alltag für einen Moment hinter sich und lauschen Sie den Klängen. Noch eine kleine, aber wichtige Info. Heute wird es wieder laut in Deutschland. Und auf Ihrem Smartphone könnte es um Punkt 11 Uhr ordentlich vibrieren. Keine Sorge, es brennt nicht und es liegt auch keine Katastrophe vor. Denn heute ist wieder bundesweiter Warntag. Der Bund, die Länder und die Gemeinden testen gemeinsam alle Warnsysteme auf Herz und Nieren. Das bedeutet für Sie, das Radio- und Fernsehprogramm wird für eine Durchsage unterbrochen. Auf digitalen Werbetafeln in den Innenstädten tauchen Warnmeldungen auf. Und wo es noch funktionierende Sirenen gibt, da heulen sie heute für eine Minute auf. Der lauteste Alarm aber kommt wahrscheinlich direkt aus Ihrer Hosentasche. Über das sogenannte Cell Broadcast schickt das Bundesamt eine Textnachricht an fast alle Handys im deutschen Netz. Das Besondere daran, Ihr Telefon schreit dann laut auf, auch wenn es auf lautlos gestellt ist. Warum das Ganze? Ganz einfach. Damit im echten Ernstfall, wie bei Hochwasser, Großbränden oder extremen Unwettern, jeder Handgriff sitzt und die Technik fehlerfrei funktioniert. Für Sie heißt es also einfach, Ruhe bewahren, Ohrenspitzen und kurz checken, ob das eigene Smartphone angeschlagen hat. Und damit wünscht Radio Enno einen schönen Donnerstag. 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
1: Guten Morgen, liebe Hörer. Am Mikrofon begrüßt Sie Lilly Völmer mit den aktuellen Aussichten für Ihre Region. Heute wird es wolkig. Im Tagesverlauf klart es dann jedoch auf. Es bleibt überwiegend trocken. Die Höchsttemperaturen liegen bei 18 bis 20 Grad. Im Harz zwischen 14 und 17 Grad. Es weht ein schwacher bis mäßiger West- bis Nordwestwind, der am Abend aber schon wieder schwächer wird. In der Nacht zum Freitag ist es dann wolkig bis gering bewölkt, bei Tiefstwerten zwischen 9 und 4 Grad. Es bleibt weiter trocken. Kommen wir nun zu den Veranstaltungstipps. Ob knackiges Gemüse aus der Region, frischer Honig oder die beste Thüringer Bratwurst für die Mittagspause. Auf dem Wochenmarkt in Nordhausen wird heute wieder frisch aufgetischt. Der Markt erwartet Sie heute von 8 bis 13 Uhr auf seinem gewohnten Platz am Rathaus. Für Musikinteressenten gibt es heute ein Orgelkonzert. Um 11.30 Uhr findet in der Blasikirche Nordhausen im Rahmen der Reihe Orgelmusik von O bis O eine 30-minütige Mittagsmusik an der großen Schusterorgel statt. Interpret, Kantor Johannes Richter spielt Werke von Buxtehude, Bach, Jones sowie eine Improvisation. Der Eintritt ist frei. Lassen Sie also den Alltag für einen Moment hinter sich und lauschen Sie den Klängen. Noch eine kleine, aber wichtige Info. Heute wird es wieder laut in Deutschland. Und auf Ihrem Smartphone könnte es um Punkt 11 Uhr ordentlich vibrieren. Keine Sorge, es brennt nicht und es liegt auch keine Katastrophe vor. Denn heute ist wieder bundesweiter Warntag. Der Bund, die Länder und die Gemeinden testen gemeinsam alle Warnsysteme auf Herz und Nieren. Das bedeutet für Sie, das Radio- und Fernsehprogramm wird für eine Durchsage unterbrochen. Auf digitalen Werbetafeln in den Innenstädten tauchen Warnmeldungen auf. Und wo es noch funktionierende Sirenen gibt, da heulen sie heute für eine Minute auf. Der lauteste Alarm aber kommt wahrscheinlich direkt aus Ihrer Hosentasche. Über das sogenannte Cell Broadcast schickt das Bundesamt eine Textnachricht an fast alle Handys im deutschen Netz. Das Besondere daran, Ihr Telefon schreit dann laut auf, auch wenn es auf lautlos gestellt heißt. Warum das Ganze? Ganz einfach. Damit im echten Ernstfall, wie bei Hochwasser, Großbänden oder extremen Unwettern, jeder Handgriff sitzt und die Technik fehlerfrei funktioniert. Für Sie heißt es also einfach, Ruhe bewahren, Ohrenspitzen und kurz checken, ob das eigene Smartphone angeschlagen hat. Und damit wünscht Radio Enno einen schönen Donnerstag. 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

0: Am Dienstag ging in Berlin die Messe IFA zu Ende. Mein Kollege Peter Jentsch hat sich in den Messehallen und im Funkturm umgeschaut. Peter, du bist ja nun schon viele Jahre in Berlin dabei. Wie hat sich die Messe verändert?
1: Sehr, muss ich sagen. Also hat sich wirklich sehr verändert. Die Abkürzung IFA, die stand ja früher für Internationale Funkausstellung. Es ist lange her, jetzt steht es mehr so für Innovation for All, also von der analogen Elektronik, aber auch komplett hin zur digitalen. Ne? Früher war es nur Heimelektronik, also Fernseher, Stereoanlagen und so ein Kram, alles. Heute hat sich es geöffnet, wir haben den kompletten Haushalt da, voll elektronische Küchen. Es gibt kaum noch Geräte, die keinen Computer mehr drin haben und auch keine AI, also die künstliche Intelligenz. Ja, und von den Marken wie früher Grundig, Nordmende, Blaupunkt und so weiter, gibt es auch fast nichts mehr. Panasonic habe ich noch entdeckt und Metz ist noch eine deutsche Marke. Ansonsten hat eindeutig China dominiert und die Firmennamen, die haben mir natürlich nicht so viel gesagt.
0: Was waren denn die Highlights der diesjährigen IFA?
1: Ja, ganz klar, die humanoiden Roboter, hat man ja auch dann so bei der allgemeinen Berichterstattung gesehen, dass die da getanzt und gekämpft und Klavier gespielt haben und so weiter. Alltagsrobotik insgesamt, das ist natürlich auch was man auf einer Messe gut vorführen kann. Dahinter steckt viel Technik, nämlich Sensoren, die ihr Umfeld lesen können müssen, also auf verschiedene Weise mit Kameras, mit Ultraschall und was weiß ich, alles Mögliche und dann entsprechend agieren können. Zur Steuerung steckt eine künstliche Intelligenz, die auch dann immer wieder weiterlernt und die Geräte werden sozusagen immer besser. Tja, Augmented Reality Brillen, Ambient Computing, Smart Home, es wird immer verrückter, es wird immer vernetzter und auch die nächste Generation der Saugroboter steht bereits am Start. Die haben dann nochmal so einen kleinen Roboter, der da rauskam und dann irgendwie auch wirklich in jede Ecke reinkommt.
0: Ja, also AI und KI sind ja unsere Zukunft. Und was sind die Trends der Zukunft denn?
1: Ja, ganz klar, KI wird vom Assistenten zum Akteur. Ne? Also jetzt hast du noch eine Frage, rufst ChatGPT auf oder so und diese zentrale Rolle wird die KI übernehmen. Die Roboter, das hatten wir eben schon mal so ein bisschen angesprochen, verlassen die Fabrik. Also weiß man bei der Autoproduktion zum Beispiel, da gibt es schon Schweißroboter und dieses und jenes, die dafür automatisch die Karossen zusammensetzen und so weiter. Die sind aber festgeschraubt. Aber dieser Trend ändert sich. Sie kommen raus aus der Fabrik, sie werden Pakete sortieren, Häuser reinigen, Rasen mähen, ältere Menschen unterstützen bei der Pflege, in Krankenhäusern helfen, Waren transportieren, also auch vollautomatische Paketzustellung und sowas. Ne? Und irgendwann werden sie auch einfache Hausarbeiten übernehmen. Das Haus insgesamt wird zum intelligenten System. Also es hat mich schon ein bisschen gegruselt, als ich das so gesehen habe, was da mittlerweile alles möglich ist. Alle Geräte sind miteinander vernetzt und tauschen Daten aus, ohne dass wir natürlich genau wissen, was überhaupt. Jetzt haben wir noch unser Smartphone, das ist ja so ein bisschen die Zentrale, über die wir ins Internet gehen und manche telefonieren sogar damit, wir kommunizieren damit. Diese zentrale Rolle wird das Smartphone, glaube ich, verlieren. Es wird natürlich nicht abrupt verschwinden, aber vom Hauptgerät wird es mehr so in den Hintergrund gehen. Jetzt funktioniert es ja so, Smartphone, App und dann der Nutzer. Und zunehmend wird es dann aber so sein, der Nutzer, KI, und der sagt dann, welches Gerät für dieses Vorhaben, was du gerne hättest, am besten geeignet ist. Ne? Also wir wissen, Kopfhörer, Augmented-Brillen, Uhren, Autos, Computer, Roboter, alle sind mittlerweile smartfähig, also vernetzt. Die KI weiß also, was du möchtest und entscheidet, mit welchem Gerät du es am besten machen kannst. Und das wirft natürlich dann die Frage nach Vertrauen und Sicherheit auf. Das wird das Megathema der kommenden Zeit, denn die KI lässt sich ja nicht in die Karten gucken. Es läuft alles über Cloud-Systeme, die irgendwo auf der Welt ihre Rechenzentren haben. Und deswegen ist es die wichtige Frage, woher weiß ich, was echt ist und was aber auch schon wieder virtuell ist. Ne? Deepfakes, manipulierte Bilder, gefälschte Stimmen und KI-generierte Dokumente werden also immer besser und praktisch auch nicht mehr zu unterscheiden sein. Deshalb werden Technologien für die digitale Identität, also dass man sich im Internet mit einem Ausweis ausweisen kann, der hat ja jetzt schon so eine digitale Funktion, Herkunftsnachweise, KI-Sicherheit, Verschlüsselung, Datenschutz und digitale Signaturen, die werden massiv an Bedeutung gewinnen. Naja, ich bin ja schon ein bisschen in die Jahre gekommen, aber für dich kann ich nur sagen, herzlichen Glückwunsch in der neuen Welt.
0: Vielen Dank, Peter, für deine Eindrücke von der diesjährigen IFA in Berlin.

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3: Hallo aus Tauschers Plattenkiste, sagt der Alex. Für das, worum es uns hier musikalisch weitergeht, braucht man im Grunde nicht sehr viel. Eine gewisse Fläche kann ein Rasen sein, notfalls auch ein Parkplatz. Man braucht ein paar Leute, einen Ball und so etwas Ähnliches wie ein Tor für das Fußballspiel. Und damit nun hier viel Spaß. Fußballlieder aus meinem Archiv.

Hansi, riefen die Fans. Das war Johann Krankl, genannt Hans Krankl, ein ehemaliger österreichischer Fußballspieler, später auch Sänger. Zwischen den Jahren 1973 und 1985 stand er für Österreich in 69 Länderspielen auf dem Rasen und dabei schoss er stolze 34 Tore, also so gerundet 2 Treffer pro Spiel, statistisch gesehen, wie gesagt. Sein Torrekord konnte erst von Toni Polster gebrochen werden. Übrigens, für Toni Polster gibt es ja auch ein eigenes Fußballlied. Hans Krankl konnte auch für Österreich in den Endrunden der Weltmeisterschaft teilnehmen, 1978 und 82. Bei der WM in Argentinien, Sie erinnern sich ja noch an unser Lied Buenos Dias Argentina, war er mit 2 Toren maßgeblich am legendären, naja für Österreich legendären 3:2 Sieg über Deutschland beteiligt. Die Deutschen nehmen es den Österreichern immer noch sehr übel. Ich glaube, das ist auch die Wurzel für all diesen Österreich-Hass, den ich ab und zu höre. Kann ich gar nicht verstehen, die Österreicher. Das sind so nette Menschen im Tourismus jedenfalls. Ohne Ball und ohne Netz gibt es keinen Sonntag ohne Hetz. Das war das eine Fußballlied von Hans Krankl und das andere ist einfach programmatisch zu sehen.

0: 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Hans Kranke, ich glaube, das Lied war noch aus seiner kurzen Zeit beim Verein Rapid Wien gewesen, wo er noch zu jung war, um oft eingesetzt zu werden. Hätten doch die Rapider ihn mehr eingesetzt, hätten sie sicher mehr Erfolge mit ihm gehabt. Hätte, hätte, Fahrradkette. Nach der Fußballzeit, da sang Hans Kranke zum Beispiel die Österreich-Version von Lonely Boy. Ein Lied, das vom Alleinsein handelt. Spielen wir mal, wenn es vom Thema her passt. Denn unser Thema ist hier der Fußball in Tauschers Plattenkiste, der Kultserie auf dieser Welle. Wenn Sie es nicht ganz laut mögen, meine Damen und Herren, drehen Sie jetzt mal kurz eine Spur leise, aber wirklich nur eine kleine Spur. Es kommt ein Schreihals im weißen Fußballshirt und in schwarzen Fußballshorts.
1: Schäfer nach innen geflankt, Kopfball, abgewehrt, aus dem Hintergrund müsste Rahn schießen.

Oliver Pocher, Schwarz und Weiß, das Trikotlied der DFB-Elf, wenn die Jungs in weißem Shirt und schwarzen Hosen auflaufen auf dem grünen Rasen. Da hat sich ja auch modetechnisch einiges verändert, wenn Sie mal auf alten Bildern Franz Beckenbauer in jungen Fußballjahren auf dem Rasen sehen. Also die Jungs trugen ja damals noch diese kurzen, legendären Adidas-Turnhosen, die Schenkel freilegten. Heute gehen die Shorts ja bis kurz vors Knie. In meiner Schulzeit, 80er Jahre, voriges Jahrhundert, war Schwarz-Weiß auch die angesagte Kleidung im Sport. Kurze, schwarze Turnhose, weißes, im Sommer sogar ärmelloses Hemd. Und damals war es schon so gewesen, die besten Fußballspieler bekamen die besten Bräute. Über diese Erfahrungen von Fußball und Frauen singen nun die Toten Hosen.

Fußball und Frauen. Das Fußballlied der Toten Hosen. Naja, der Frauenfußball hat sich ja auch sehr entwickelt und hat sicher auch manche Altherren ziemlich überrascht. Profisportler lagen vor Jahrzehnten mit ihren Prognosen dazu voll daneben. Gerd Müller, Sie erinnern sich noch an den Bomber der Nation, der sagte einmal, Zitat, ich glaube nicht, dass dieser Sport genauso populär wird wie unser traditioneller Fußball. Sie, also er meint die Frauen, gehören doch hinter den Kochtopf. Meiner Frau würde ich es niemals erlauben, Fußball zu spielen. Und Berti Vogts meinte, an sich bin ich gegen Damenfußball. Es gibt so viele schöne andere Sportarten. Warum ausgerechnet Fußball für die Dame? Ja, für diese Aussagen gibt's jetzt ein dickes Sorry von unseren Balljungs.

Cannibal und seine Jazzman. Sorry, aus dem Jahr 1960. Ob ich noch Lieder über den Frauenfußball finde, weiß ich nicht, aber Lieder über den Fußball und die Frauen, ganz gewiss.

0: Freistoß, Freistoß, schöner Vorschuss, Torschuss, Elfmeter, Elfmeter, Torwart wieder. Was für ein Ballenzieher! Toll, da wieder. Nachspielzeit 2 Minuten sind angezeigt.
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Schalala, Peers mit 11 Freunde müsst ihr sein. Ja, es sind immer 11 von einer Mannschaft auf dem Platz, wenn ich richtig gezählt habe. Und ein paar sitzen in kurzen Sporthosen spielbereit am Rand, wenn sie eingetauscht werden sollten. Es soll aber auch Spiele geben, wo nur 10 Spieler einer Mannschaft um den Ball rennen. Ja, die rote Karte lässt dann grüßen. Und es gibt noch einen Mann oder auch die Frau, die nicht in Sportklamotten antritt, aber voll dabei ist und vom Spielfeldrand aus ruft und schimpft und flucht und jubelt. Der Trainer. Kaum einer wurde so oft besungen wie er. 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

Andreas Gabayé über den Yogi Yogi Löw, den Trainer, dessen Anzüge stets maßgeschneidert waren. Jedenfalls saßen sie perfekt. Aber man sah ihn ab und zu auch mal in Sportklamotten, beim Training zum Beispiel. Er war wohl auch nicht der Quälertyp, so wie es Felix Magath gewesen sein soll, der seine Spieler hunderte Liegestütze machen ließ und die Spieler im Entengang mit Medizinball watschen ließ. Also ein richtiger Quälix. Also der Yogi, der Löw, scheint beliebt gewesen zu sein, wenn man die Lautstärke seiner Anbetungen zugrunde zieht. Vorsicht, Dezibelalarm. Okay.

0: Die Kolibris, Yogi Löw. Wir haben ihm viel zu verdanken, dem Yogi. Unter anderem ja einen Weltmeistertitel. Tauschers Plattenkiste, die Kultserie auf dieser Welle, erhebt überhaupt keinen Anspruch auf sportfachliche Vollständigkeit, auf Ausgewogenheit. Ich will einfach die Fußballlieder aus Ost und West, aus Süd und Nord ein wenig mit Fußballgeschichten würzen und damit allen eine Freude machen, die einerseits Fußballfans sind oder, so wie ich, sich an der Musik erfreuen können. Und da hätte ich jetzt wieder eine schöne alte Knisterplatte auflegen, unseres Liedes in Variation. Wir schalten mal kurz an den Spielfeldrand.
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1: Ich danke dem Tanzorchester des Senders Leipzig, dirigiert von Kurt Henkes. Er spielte auf unserer Bühne der Erinnerungen und es sang Ilja Glusgal, Sänger und Schlagzeuger, geboren in Berlin 1921, also das war schon fast eine Jugendaufnahme mit ihm. Ilja Glusgal starb 1983 in San Francisco. Sein Name fällt ab und zu hier bei uns in der Plattenkiste und manchmal hören wir ihn, ohne dass er singt, denn er spielte Schlagzeug bei Buddy Bulan, später auch beim RBT-Orchester und da wiederum entdeckte ihn der große Michael Jari als Sänger. In einigen Musikfilmen ist Ilja Glusgal auch zu hören. Mehr über seine Geschichte erzählt ihn sehr gerne Stefan Wuthe, Schellack-DJ in einer meiner nostalgischen Radioreisen aus Berlin. Und im alten Berlin spielte man beim gepflegten Schwurf auch diese Musik hier, die nun unsere Balljungs instrumental anstimmen.

Kenny Ball and His Jazzmen mit dem Savoy Blues, auf Platte erschienen 1961. Weitere Jahreszahlen aus Musik und Fußball bei uns.

0: Jubel für eine große Hymne, vor einer großen Weltmeisterschaft, vor einem großen Titelgewinn. Fußball ist unser Leben. Das war das WM-Lied der deutschen Fußballnationalmannschaft, das im Jahr 1973, also im Vorfeld der WM74, produziert wurde. Die Musik schrieb der Erfolgskomponist Jack White. Und was für ein Erfolg. Es sangen damals die aktuellen Spieler der A-Nationalmannschaft des DFB. Und wir wissen ja, wie das Turnier ausging. Deutschland holte den WM-Titel 74. Und dann nochmal 90. Und dann war die Hoffnung, als die WM 2006 in Deutschland ausgetragen wurde, dass der Titel zu Hause bleibt. Ging schief, auch im Jahr 2010 bei der nächsten WM in Südafrika. Aber da wurde dieser Wunsch vorab auch musikalisch geäußert von den Sportfreunden Stiller und jubelnden Fans.
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werden wir Weltmeister sein. Wünschen kann man sich vieles. Bei Weltmeisterschaften, aber eben auch bei Länderspielen ist natürlich immer eine gewisse Rivalität mit im Spiel. Sportlicher Geist in allen Ehren und auch Wettkampfstimmung, es darf nur nicht ausarten. Dieser Fußballsong hier von Micky Krause ist da meines Erachtens so gerade so an der Schmerzgrenze.

Orange trägt nur die Müllabfuhr. Wir grüßen alle aus dem Land der Oranje und alle, die Orange tragen. Im Dienst als Müllmänner und natürlich auch in Shirts und Shorts auf dem Rasen. Die Niederlande und der Fußball, ein weites Feld der Spotteleien. Tauschers Plattenkiste, die Kultserie auf dieser Welle, erinnert nun an einen italienischen Sommer des Jahres 1990.

Gianna Nannini und Edoardo Venato, un'estate italiano, der italienische Sommer. Das Lied Italiens zur Fußball-WM des Jahres 1990. Deutschland, kurz vor der Wiedervereinigung, an sich ja ein Geschenk des Jahres. Wenn da nicht noch der Weltmeistertitel als Geschenk obendrauf gekommen wäre. Ein Wahnsinnssommer, eine Wahnsinnsstimmung in der Arena in Rom. Ich habe da jetzt eben vor der Sendung mal kurz in die Aufzeichnung von damals reingeschaut. Gerd Rubenbauer und Karl-Heinz Rummenigge waren die Kommentatoren. Es ging ganz normal los und dann führte ja Deutschland schon nach 90 Minuten 1:0. Und man zählte wirklich qualvoll die Sekunden bis zum Schlusspfiff. Es zog sich dann nochmal gut 2 Minuten hin, war wirklich qualvoll gewesen. Und dann die Worte: Das Spiel ist aus. Was für ein Abend in Rom.

Sempre Roma, Udo Jürgens und Belen Thomas, unser Lied vor der WM 1990, vor diesem italienischen Sommer. A summer place, meinen unsere Balljungs.

aufgenommen im Jahr 1963. Cannibal and his Jazzmen, also Cannibal mit seinen Jazzmännern. A summer place, ein Sommerort. Fußball wird vorwiegend im Sommerhalbjahr gespielt, deswegen haben wir noch ein paar weitere schöne Geschichten aus schönen Fußball-Sommerjahren.

0: 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So ein Quatsch, kann man wirklich so sehen. 22 Männer laufen einem Ball nach, bei Wind und Wetter. Sie fallen auf den nassen, matschigen Rasen. Sie frieren im Winter in kurzen Hosen. Sie rennen sich manchmal die Köpfe ein. Sie stolpern über gestellte Beine. Alles für den Fußball. Das war das Einemann-Trio mit einem wunderbaren, schönen alten Fußballschlager, dem ich noch diese Gedanken hinzufüge. Zitat: Wenn alle auf den Rasen starren und bei jedem Pfiff verharren, die Bälle durch die Gegend fliegen, Freud und Leid in den Gesichtern liegen, wenn echte Männer plötzlich weinen, die Tränchen in den Augen scheinen, ausrufen plötzlich schreien wird, manch einer seinen Nerv verliert, dann darf die Frau den Mann nicht stören. Er würde sie dann eh nicht hören. Aber manchmal ist auch die Frau der große Fußballfan, so wie diese hier.
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0: Eisern Union. Das war Nina Hagen als bekennender Fan vom FC Union Berlin. Ich war mal auf einer Pressereise in Berlin und ziemlich erstaunt, als eine Zeitungskollegin vor einem Spiel den ganzen Tag im Trikot der Union lief und dann abends ganz aufgeregt zum Spiel ins Olympiastadion fuhr. Sie hat dann fast die halbe Nacht durchgezecht. Eben Eisern Union. Paritätisch und allen wohlgesonnen, wie wir nun mal sind, kommen in Berlin auch die Fans der alten Tante Hertha auf ihre Kosten. Frankie Boy, bitteschön.
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nach Hause wollen wir nicht. Nach der Melodie I Am Sailing. Frank Zander bei uns in Tauschers Plattenkiste, der Kultserie auf dieser Welle. Sie haben es gemerkt, die Fußballhymnen, die nehmen sich oft Anleihen an bekannten Liedern. Das folgende ist vielleicht sogar eine Eigenkomposition, mit der ich nun meine alte Heimatstadt von Herzen grüße.

0: Wir sind die Himmelblauen, die Hymne des Chemnitzer FC, das Stadion an der Fischerwiese. Erinnerungen. Und nun ist es Zeit für eine richtig schöne, alte, rauschende, knisternde Rarität, eine Fußball-Schellackplatte. Rudolf K. mit dem Lied vom Fußball-Toto. Viel Vergnügen.
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0: da werden sie wirklich alle scharf. Maradiose! Ja, ja, jetzt ist der Zwölferin.
1: Rudolf K. über das Fußball-Toto, also das Lied über die Sportwetten. Toto sagt man ja heute kaum noch. Von einer wirklich alten Vinola-Shellac-Scheibe aus dem Jahr 1950. Eine blaue Scheibe war dies gewesen. Wir hatten bisher, weil ich gerade so an Bleu denke, noch gar kein französisches Fußballlied. Schaffen wir auch nicht mehr, aber einen kleinen Gruß in die Grand Fußball-Nation mit unseren Balljungs.

0: Canibal and His Jazzman mit der instrumentalen Version des alten französischen Liedes Dominique, 1964 aufgenommen, diese Instrumentalversion. Im Lied singen ja diese Schwestern immer Dominique, Nique, Nique und das ist eher was Erotisches, also wer Französisch versteht. Die Erotik der Fußballerbeine, die feiern wir noch einmal in unserem großen Finalspiel. Gleiche Stelle, gleiche Stelle.
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0: Hallo aus Tauschers Plattenkiste, sagt der Alex. Wir sind weiter an einem Ort, an dem oft große Mengen an Waren geladen und abgeladen werden. Kommt auf die Art dieses Ortes an. Er kann auch ganz ruhig sein. Der Hafen. Damit jetzt weiter im vierten Teil der Hafenlieder aus meinem Archiv. Viel Spaß!

Hafenmusik aus der DDR des Jahres 1969 von der Dame, die sich bereits damals wünschte, die Ostsee soll ein Meer des Friedens sein. So ganz ist dieser Wunsch noch nicht erfüllt worden. Regina Toss, hier hieß es bei ihr, der Hafen schläft nie. Gilt natürlich für die großen Häfen in Bremen, in Hamburg, in Rostock. Aber die kleinen Häfen, die gönnen sich mitunter auch mal eine kleine Nachtpause.

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Nochmal Hafenmusik aus der einstigen DDR. Sonja Sievert und Herbert Klein, unterstützt von Gerd Natschinski. Wenn der Hafen schlafen geht, dann sagen sich die Schiffe gute Nacht.

0: Das ist Musik vom Traummännchen, also dem Bruder des Sandmännchens im Hafen. Tauschers Plattenkiste, die Kultserie auf dieser Welle, wagt nun den vorsichtigen musikalischen Kontrast mit den Pulveraffen.
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0: Mr. Hurley und die Pulveraffen mit dem etwas anderen Hafenlied. Die letzten Minuten dieser Runde gehören einem, ja, der sang auch oft vom Leben am Hafen, von dem Jungen, der bald wiederkommen soll, zurück in den Hafen. Er sang von St. Pauli und dem Leben links und rechts vom Hafen in Hamburg. Er sang von Seemännern und Bräuten, ja, das alles in seiner Wahlheimat in Hamburg. Hier ist Freddie Quinn.
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Hamburg, Hafen von heute. Eine der späteren Aufnahmen mit Freddie Quinn. Er gehörte ja zu unseren Hamburger Hafenjungs, wie auch Hans Albers zum Beispiel. Mal schauen, ob Heidi Kabel auch was vom Hafen sang. So ganz erinnern kann ich mich nicht. Dieses Original von der Walter Kante spielt zwar im Hafen, da irgendwo im Schiff, aber so richtig vom Hafen? Na, ich schau mal nach. Weitere Hamburger und natürlich auch Hafenboys und Girls aus anderen Städten und Regionen bei uns in diesem wunderbaren Hafenkonzert, wenn Sie dranbleiben.

Sie sind mittendrin in Musik aus Tauschers Plattenkiste. Das ist Musik aus Shellac und Vinyl. Wir legen die Nadel in die Rillen und ich hoffe, Sie haben Spaß mit uns. Also bleiben Sie dran hier in dieser nostalgisch-melodischen Sendung.

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1: Meine sehr verehrten Damen und Herren, treten Sie euch etwas näher zum großen Nachmittagsfamilienprogramm. Früher sang man von St. Pauli und der Reeperbahn bei Nacht, doch jetzt wird endlich wieder Jatz gemacht. Ja.

Wir schlendern musikalisch weiter an einem Ort, der Fernweh wecken kann. Wenn man nah am Wasser gebaut ist, sogar Tränen auslösen kann. Und hier ist man ja nah am Wasser, nämlich am Hafen. Damit nun viel Spaß im fünften Teil der Hafenlieder aus meinem Archiv. Ja.

Na, ob er da nicht ein wenig auch über sich selbst sang. Im Hafen von Locarno zum Beispiel oder im Hafen von Lugano. Vico Toriani über den Hafen Casanova. Dann bleiben wir noch eine Etappe lang in einem Hafen auf der Alpen-Südseite am Gardasee. Dort erscheinen jetzt reifere Herren im Hawaii-Hemd. Ist nicht schlimm, die treten immer im Hawaii-Hemd auf, sobald es etwas sonniger wird. Und die reiferen Damen in den Cafés da am See, am Gardasee, am Hafen, die werden schon ganz heiß auf diese Jungs hier.

Im Hafen deiner Sehnsucht, die Flippers. Waren ihnen die zu soft, die Jungs? Gut. Dann kommen jetzt wieder echte Kerle vom Hafen. Dazu reisen wir in den Norden, in die Niederlande, und zwar in die Provinz Groningen. Dort liegt ein Küstenort namens Muttendam mit einem eigenen Shantychor auch. Er nennt sich The Shapesjörgers Muttendam, aber die Jungs, keine Bange, die singen jetzt auf Deutsch.

0: Der Shantikor des Scheibsjagers Mutterndamm. Heute lief ein Schiff in den Hafen. Damit nun von der Nordsee an die Ostsee in den Rostocker Hafen. Und da wartet schon der singende Seemann auf uns.
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0: Rostocker Hafentage, besungen von Horst Köbert, eine unsterbliche Ikone dieser Stadt. Sein Leben hing an Rostock, auf dem Fußballrasen, aber vor allem eben im Hafen, mit auch seiner eigenen Talkshow, mit seinen Liedern über Rostock. Bei uns immer wieder gerne gehört und er kommt ja auch nochmal hier bei uns in Tauschers Plattenkiste, der Kultserie auf dieser Welle, die jetzt die Uhren noch weiter zurückdreht, nämlich an die Eröffnung des Rostocker Überseehafens im Jahr 1960 erinnert. Denn der erste Spatenstich für diesen Überseehafen, der erfolgte am 26. Oktober 1957. Und es hat weniger als 3 Jahre gedauert, bis am 15. Januar 1960 die Völkerfreundschaft, also dieses riesige DDR-Vorzeigeschiff, als erstes Schiff den damals neuen Hafen in Rostock verließ. Zum Bau dieses Hafens entstand ein Lied, das heute ein wahrer Archivschatz ist. Es singt nämlich gleich der Chor der Kampftruppe des staatlichen Rundfunkkomitees, das Rostocker Hafenlied.
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Wir bauen dem Frieden ein Tor, denn damals galt die Ostsee als Meer des Friedens und der neue Hafen als Tor dazu. Erwin Burkhardt schrieb den Text, Günter Kochan die Musik. Es sang der Chor der Kampfgruppe des Staatlichen Rundfunkkomitees. Was für ein Name. Und weil wir wollen, dass die Ostsee ein Meer des Friedens bleibt, darf nun bei uns noch Regina Toss ihren Wunsch am Ufer des Rostocker Hafens besingen.

ein fulminantes Finale, aufgenommen in meinem Geburtsjahr 1973. Ich kenne die Ostsee nur friedlich, aber inzwischen passieren auf der Ostsee und vor allem auf deren Grund Dinge, die alles andere als friedlich sind. Wenn Gasleitungen gesprengt oder Datenkabel gekappt werden. Pfui, pfui. Bleiben wir deswegen noch im Hafen der einstigen scheinbar so friedlichen DDR, aber in einem Hafen ohne Wasser. Kennen Sie den Hafen, wo es kein Wasser gibt, wo man aber trotzdem in alle Welt starten kann? Natürlich, der Flughafen. Hier ist der instrumentale Vorspann einer einstigen Kultserie im DDR-Fernsehen. Treffpunkt.

Der eine oder andere, aber sicher nur ganz wenige, werden sich noch an diese Serie, geschweige denn an diese Musik erinnern. Treffpunkt Flughafen aus DDR-Zeiten war damals so das Fenster in den Westen, kann man sagen. Wir suchen uns wieder einen Hafen mit Wasser, schlage ich vor. Idealerweise auch mit Schiffen und in erster Linie mit Sängerinnen und Sängern. Gleiche Stelle, gleiche Welle, auf alle Fälle denn. Ciao, sagt der Alex und wie immer, auf Weiterhören.

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1: 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Wien, ging euch heute mal drauf. Irgendwie sind mir viele zu unkritisch. Und unsere Ansprüche sind außerdem auch zu nellerig. Das gültet sogar für uns Nordhisser. Obwohl mir jo als der Erfinger der Nölerei gülten. Gucken wir uns doch mal die Einkaufsmärkte von Lebensmitteln an. Da haben wir uns schließlich von der Marktwirtschaft verabschiedet, denn die Fressorien, die kosten ja schließlich immer fast dasselbe. Also ich sehe das so, für das, was man da beroppen muss, erwarte ich sauberer und keine vollgemüllten Gänge, wo man sich seine Ware aus den Kartons auch noch rausknüppeln muss. Sagt mal, essen das zu viele verlangt, wenn in einer Warteschlange an der Kasse bequeme Liegen oder geschmackvolle Sitzgruppen der Warterei zum Erlebnis machen. Es ist aber eine Besserung in Sicht, denn Audi will in ganz ferner Zukunft eine zweite Kasse aufmachen. Jo, eine ganz außergewöhnliche Belastung steht in meiner Augen an der Dankerei dar. Für die astronomischen Spritpreise, da kommen doch gefälligst Gesten der Nächstenliebe verlangen. So tut es selbstverständlich sie, dass das Tankstellenpersonal der Kundschaft Normbezahle erst mal schön in den Arm nimmt und drücke sollte. Man stelle sich doch bloß einmal vor, was die Leute gleich machen müssen, die wirklich das Pech haben, erst noch mittags um 12 Uhr zu tanken. Oh, für solche Schicksalsschläge sollte es an jeder Tanke einen Raum der Stille geben, wo die ausgeplünderte Kundschaft das gerade Erlebte erst einmal verarbeiten kann. Geschulte Psychologen oder Seelsorger sollten die Leute liebevoll und mit vielen Einfühlungsvermögen über die schwere Zeit drüber weghelfen. Es geht aber noch weiter. Ich finde, bei dem, was man hier als Steuerzahler abdrücken muss, da kann man doch schließlich ein bisschen mehr Sicherheit verlangen. Ich will in der Stadt abends aber einen Spaziergang machen können, ohne dass ich überfallen oder über einen Haufen gefahren wäre. Da fehlt mich infort der Polizeipräsenz. Wenn ich da so an die Corona-Zeit denke, da ist der Staatsmacht zur Hochform aufgelaufen und hätte auch strengstens drauf aufgepasst, dass jo keine kleinen Kinder an der frischen Luft auf abgesperrten Spielplätzen ihr klein kriminelles Unwesen treiben konnten. Da war sogar das Rimlimmele auf ungeimpften Bänken strengstens verboten, wurde auch überwacht. Jo, und für die Rundfunkgebühren, also das hätte man auch ein bisschen mehr verlangen können. Was man da in Nachrichten verdauen muss, das verlangt teilweise schon ein sehr hohes Maß an intellektueller Opferbereitschaft. Ich sehe das schon in beide kommen. Passt auf, ein Kindchen käme zur Welt und was plägt es infolge seiner frühkindlichen Inkontinenz nach der Eröffnung der vollgeschissenen Winde? Da Russe war's! So ging es, das war's für heute. Ich wünsche euch noch eine schöne Woche und vor allen Dingen bleibt schön gesund, dann werdet ihr auch nicht krank.
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2: Am Dienstag ging in Berlin die Messe IFA zu Ende. Mein Kollege Peter Jentsch hat sich in den Messehallen und im Funkturm umgeschaut. Peter, du bist ja nun schon viele Jahre in Berlin dabei. Wie hat sich die Messe verändert?
3: Sehr, muss ich sagen. Also hat sich wirklich sehr verändert. Die Abkürzung IFA, die stand ja früher für Internationale Funkausstellung. Es ist lange her, jetzt steht es mehr so für Innovation for All, also von der analogen Elektronik, aber auch komplett hin zur digitalen. Ne? Früher war es nur Heimelektronik, also Fernseher, Stereoanlagen und so ein Kram, alles. Heute hat sich es geöffnet, wir haben den kompletten Haushalt da, voll elektronische Küchen. Es gibt kaum noch Geräte, die keinen Computer mehr drin haben und auch keine AI, also die künstliche Intelligenz. Ja, und von den Marken wie früher Grundig, Nordmende, Blaupunkt und so weiter, gibt es auch fast nichts mehr. Panasonic habe ich noch entdeckt und Metz ist noch eine deutsche Marke. Ansonsten hat eindeutig China dominiert und die Firmennamen, die haben mir natürlich nicht so viel gesagt.
2: Was waren denn die Highlights der diesjährigen IFA?
3: Ja, ganz klar, die humanoiden Roboter, hat man ja auch dann so bei der allgemeinen Berichterstattung gesehen, dass die da getanzt und gekämpft und Klavier gespielt haben und so weiter. Alltagsrobotik insgesamt, das ist natürlich auch was man auf einer Messe gut vorführen kann. Dahinter steckt viel Technik, nämlich Sensoren, die ihr Umfeld lesen können müssen, also auf verschiedene Weise mit Kameras, mit Ultraschall und was weiß ich, alles Mögliche und dann entsprechend agieren können. Zur Steuerung steckt eine künstliche Intelligenz, die auch dann immer wieder weiterlernt und die Geräte werden sozusagen immer besser. Tja, Augmented Reality Brillen, Ambient Computing, Smart Home, es wird immer verrückter, es wird immer vernetzter und auch die nächste Generation der Saugroboter steht bereits am Start. Die haben dann nochmal so einen kleinen Roboter, der da rauskam und dann irgendwie auch wirklich in jede Ecke reinkommt.
2: Ja, also AI und KI sind ja unsere Zukunft. Und was sind die Trends der Zukunft denn?
3: Ja, ganz klar, KI wird vom Assistenten zum Akteur. Ne? Also jetzt hast du noch eine Frage, rufst ChatGPT auf oder so und diese zentrale Rolle wird die KI übernehmen. Die Roboter, das hatten wir eben schon mal so ein bisschen angesprochen, verlassen die Fabrik. Also weiß man bei der Autoproduktion zum Beispiel, da gibt es schon Schweißroboter und dieses und jenes, die dafür automatisch die Karossen zusammensetzen und so weiter. Die sind aber festgeschraubt. Aber dieser Trend ändert sich. Sie kommen raus aus der Fabrik, sie werden Pakete sortieren, Häuser reinigen, Rasen mähen, ältere Menschen unterstützen bei der Pflege, in Krankenhäusern helfen, Waren transportieren, also auch vollautomatische Paketzustellung und sowas. Ne? Und irgendwann werden sie auch einfache Hausarbeiten übernehmen. Das Haus insgesamt wird zum intelligenten System. Also es hat mich schon ein bisschen gegruselt, als ich das so gesehen habe, was da mittlerweile alles möglich ist. Alle Geräte sind miteinander vernetzt und tauschen Daten aus, ohne dass wir natürlich genau wissen, was überhaupt. Jetzt haben wir noch unser Smartphone, das ist ja so ein bisschen die Zentrale, über die wir ins Internet gehen und manche telefonieren sogar damit, wir kommunizieren damit. Diese zentrale Rolle wird das Smartphone, glaube ich, verlieren. Es wird natürlich nicht abrupt verschwinden, aber vom Hauptgerät wird es mehr so in den Hintergrund gehen. Jetzt funktioniert es ja so, Smartphone, App und dann der Nutzer. Und zunehmend wird es dann aber so sein, der Nutzer, KI, und der sagt dann, welches Gerät für dieses Vorhaben, was du gerne hättest, am besten geeignet ist. Ne? Also wir wissen, Kopfhörer, Augmented-Brillen, Uhren, Autos, Computer, Roboter, alle sind mittlerweile smartfähig, also vernetzt. Die KI weiß also, was du möchtest und entscheidet, mit welchem Gerät du es am besten machen kannst. Und das wirft natürlich dann die Frage nach Vertrauen und Sicherheit auf. Das wird das Megathema der kommenden Zeit, denn die KI lässt sich ja nicht in die Karten gucken. Es läuft alles über Cloud-Systeme, die irgendwo auf der Welt ihre Rechenzentren haben. Und deswegen ist es die wichtige Frage, woher weiß ich, was echt ist und was aber auch schon wieder virtuell ist. Ne? Deepfakes, manipulierte Bilder, gefälschte Stimmen und KI-generierte Dokumente werden also immer besser und praktisch auch nicht mehr zu unterscheiden sein. Deshalb werden Technologien für die digitale Identität, also dass man sich im Internet mit einem Ausweis ausweisen kann, der hat ja jetzt schon so eine digitale Funktion, Herkunftsnachweise, KI-Sicherheit, Verschlüsselung, Datenschutz und digitale Signaturen, die werden massiv an Bedeutung gewinnen. Naja, ich bin ja schon ein bisschen in die Jahre gekommen, aber für dich kann ich nur sagen, herzlichen Glückwunsch in der neuen Welt.
2: Vielen Dank, Peter, für deine Eindrücke von der diesjährigen IFA in Berlin.
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2: Es ist wieder soweit. Es gibt die volle Ladung Country Music. Ihr hört die Country Time. Für euch am Mikrofon, wie immer, Axel Weber, wünsche euch viel Spaß dabei und los geht's zum Einstimmen in die Sendung mit Kevin Henderson.

für heute habe ich einiges an Country Music für euch rausgesucht. Ich hoffe mal, es ist für jeden etwas dabei. Bei Radio SRB, Enno und OKJ mit dabei sind zum Beispiel Hank Wingard, Truckstop, Tom Astor, Garth Brooks, The Tennessee Three, Merle Haggard und viele, viele andere. Und hier erstmal einer der erfolgreichsten Country Musiker weltweit, Alan Jackson.

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2: Nach Alan Jackson kommen wir zu Emmylou Harris. Auch sie war sehr erfolgreich, vor allem in den 80er Jahren zählte sie neben Reba McEntire, Dolly Parton und Crystal Gayle auch zu den erfolgreichsten Country-Sängerinnen. Und hier hören wir sie gemeinsam mit der Desert Rose Band.

kennt ihr noch die Fernsehserie Kilometer 330 mit Johnny Hill? Dann kennt ihr bestimmt auch Frank Baum und Country Green, es waren die Hausmusiker dieser Sendung. Der Frank Baum wurde 1936 in Nürnberg geboren, verstarb 2018 in Ebermannsdorf. Frank Baum und Country Green.

Und hier kommt ein Musiker, der Anfang der 60er Jahre seine erste Band in Großbritannien gründete. Später kam er auch bei uns groß raus. Er wurde bekannt in der Sendung Musik aus Studio B mit Chris Howland. Hier ist für uns, für euch in der Country Time Joe Hodkins und die Bossband.

0: Nach The Tennessee Three habe ich jetzt für euch einen Musiker rausgesucht, der von 1937 bis 2016 lebte. Er wurde 79 Jahre alt. Man nannte ihn auch liebevoll Hack, Merle Haggard.
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Auch in unserem Nachbarland, den Niederlanden, wird Country Music gemacht. 1978 erlebte er seinen musikalischen Durchbruch. Nachdem er erst als LKW-Fahrer gearbeitet hat, machte dann Country Music Hank Wingard.

0: Wenn ihr Country Music live erleben wollt, habe ich jetzt für euch noch zwei ganz aktuelle Tipps. Wie schon ein paar Mal erwähnt, findet vom 11. September bis 13. September in Nordhausen das FTC-Festival statt. Hier geht es um Flieger, Trucks und Country anlässlich des 70-jährigen Bestehens des Flugplatzes in Nordhausen. Mit dabei sind zum Beispiel Johnny Hill, Truckstop, Linda Feller und noch viele andere Künstler in Sachen Country Music werden dort zu erleben sein. Ich wünsche euch viel Spaß in Nordhausen zum großen Trucker-Treffen zum FTC-Festival. Weiterhin gibt es dieses Jahr wieder Anfang Oktober vom 2.10. bis zum 4.10. die Country-Messe in Erfurt. Viele internationale und nationale Country-Stars sind auf drei Bühnen zu erleben. Es gibt Line-Dance-Workshops, Händler sind da. Es gibt dort viele Treffpunkte, wo man sich dann auch mit anderen unterhalten kann. Zur Country-Messe in Erfurt vom 2. Oktober bis zum 4. Oktober.
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Das war schon, ihr Lieben. Mein Name ist Axel Weber. 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Und hier kommt als nächstes nochmal Tom Astor.

Das war's schon wieder mit der Country Time. Danke fürs Einschalten zur Sendung. Ich hoffe, es hat euch etwas gefallen. Bis zum nächsten Mal. Euer Axel Weber.

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2: Ihr hört die Sendung, die so heißt, wie sie ist. Hier ist Neudeutsch. Neue deutschsprachige Musik mit mir, dem Micha. Und immer ein ganz herzliches Willkommen an die Hörer von Tide Radio in Hamburg, vom Stadtradio Göttingen, vom Radio Enno in Nordhausen und vom Webradio Deutsch FM. Eine Sprache, ganz viel Musik. Die September-Ausgabe, die 9. Ausgabe in diesem Jahr. Ja, der Sommer ist in Anführungsstrichen schon fast wieder vorbei. Wir bewegen uns Richtung Herbst. Da geht's wieder los mit den Clubshows, mit den Indoor-Veranstaltungen, mit den Indoor-Festivals, sind ja mittlerweile auch groß im Kommen. Und mit ganz vielen neuen, ja, Musiken, Alben und Singles und Produktionen und Newcomer.

0: werden auch vorgestellt, die dieses Jahr im Herbst schon mal gebucht werden können, dann für nächstes Jahr und ganz groß werden oder ganz klein bleiben. Man weiß es nicht genau. Zu wünschen ist natürlich, dass sie alle dementsprechend ihren Kuchen abkriegen. Nein, warte, ihren Stück vom Kuchen abkriegen und groß werden am Ende. Ja, denn so soll es sein. Deutschsprachige Musik ist sowieso momentan ziemlich, ziemlich down und ja, es muss mal wieder so ein kleiner Kracher, so ein kleiner Input kommen, dass das Ganze wieder groß wird und ja, da hilft es natürlich, wenn ihr einschaltet, hier dieser Sendung einmal im Monat. Ja, euer Gehör schenkt, das ist mein ganz persönlicher Streifzug durch die deutschsprachige Musiklandschaft. Hier und da mal die eine oder andere Entdeckung. Mal gibt es auch einen richtigen Kracher, mal gibt es auch bekannte Band. Aber auf jeden Fall ein guter, bunter Mix, für jeden ist was dabei. Und wir starten direkt durch mit der Band Bongens. Die melden sich zurück mit ihrem 5. Album. Lass es gut sein, heißt es. Wird es heißen, so ist richtig. Am 4.9. wird es soweit sein. Überall, wo man es kaufen will, downloaden, streamen und wie auch immer. Und die Band, die macht deutschsprachigen Indie-Rock, die kommt aus dem Sauerland und verbindet kantige Gitarren, analoge Keyboards und eingängige Melodien mit Texten zwischen Kapitulation und Aufbruch, Wirklichkeitsflucht und dem Versuch, in einer widersprüchlichen Welt nicht den eigenen Blick auf die Dinge zu verlieren. Kopf von Ganzen sind die Brüder Mario Bongen und Oliver Bongen und deswegen, ja, kein passender Name. Könnte dementsprechend ja herhalten, als wie wenn man beide zusammennimmt und das Ganze Bongens nennt. Lass es gut sein, heißt das Album und die Nummer, die ich euch daraus vorstelle, die heißt Ich sage den Krieg ab. Ich sage übrigens nicht den Krieg ab, außer vielleicht den mit dem Bett und dem Wecker. Zeit zum Aufstehen ist es und jetzt gibt es einen Kaffee für mich und für euch da draußen den ersten Track hier in der Sendung, die so heißt, wie sie ist, Neudeutsch, neue deutschsprachige Musik.
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Musik von Boggins, ich sage den Krieger aus dem kommenden Album Lass es gut sein. Apropos kommendes Album, wir bleiben thematisch und so ein bisschen musikalisch auch in der Richtung unterwegs. André Sinner, ja, der arbeitet gerade, tüftelt gerade an den Endzügen seines neuen Albums. Licht in der Nacht wird es heißen. Eine Celtic-Punk-Hymne über das Gefühl, nie ganz dazu zu gehören, darüber dieses Gefühl irgendwann zu akzeptieren, anstatt dagegen anzukämpfen. Er sagt selber, ich habe keine Idole, jede Überhöhung satt, nicht mal Punkrock hat gehalten, was er für mich versprochen hat. Das sind die ersten Worte und die ersten Auszüge aus dem da kommenden Album Licht in der Nacht. Und die Nummer, die ich hier für euch aufliegen habe, die heißt Ein Stück weit außen vor von André Sinner.

Ich mag seine Stimme. So ein richtiges Reibeisen. André Sinner, ein Stück weit außen vor. Hier die erste Single-Auskopplung aus dem da kommenden Album. Und thematisch bleiben wir ja quasi dabei. Denn neues Album, das kommt auch demnächst von Chris Cosmo am 25. September wird soweit leihen. Dann kommt das Album Liebe dich selbst und die erste Single daraus, die heißt Hallo. Und damit veröffentlicht er ja einen typischen Chris Cosmo-Song, der direkt ehrlich und mit einer klaren Botschaft daherkommt. Cosmo, der auf dem Dorf aufgewachsen ist, wurde von klein auf erzogen, Menschen auf der Straße zu grüßen. Ja, so sollte es ja auch sein. Und wenn wir uns mal alle mehr in die Augen sehen und freundlich grüßen würden, dann würde das Ganze ein Stückchen näher an den Weltfrieden rücken. Der energetische Pop-Rock-Song Hallo macht auf mitreißende, aber nachdenkliche Weise deutlich, wie viel Verbindung und Wertschätzung schon in einem einzigen Wort stecken können, und der Track ist eine Einladung, bewusster miteinander umzugehen und im Alltag wieder öfter das Gespräch zu suchen und einfach mal dem anderen gegenüber ins Auge zu sehen und Hallo zu sagen. Hier ist Cosmo mit der Single Hallo aus dem da kommenden Album Liebe dich selbst. Sag Hallo.

0: Hallo, hier in der Sendung, die so heißt wie sie ist, Neudeutsch, neue deutschsprachige Musik mit mir, dem Micha, mein ganz persönlicher monatlicher Streifzug durch die deutschsprachige Musiklandschaft und es ist die September-Ausgabe, die 9. Ausgabe und es gibt ein neues Album von Alina und Tim, das heißt Wenn Mut leuchtet und das ist ein Duo aus dem Saarland, es steht für modernen Deutschpop mit Tiefgang und lebt das, worüber viele nur sprechen, Inklusion. Alina ist blind, Tim gehbehindert und gemeinsam beweisen sie jeden Tag, dass Einschränkungen und Träume nicht begrenzen müssen. Ihre Musik erzählt von Mut, Zusammenhalt, Hoffnung und dem echten Leben, ehrlich, emotional und ohne Pathos daherzukommen. Bereits während der Special Olympics im Saarland begeistern sie mit mehreren Auftritten und schaffen es Menschen unterschiedlicher Hintergründe durch ihre Musik miteinander zu verbinden. Und dieses Album, Wenn Mut leuchtet, handelt von Stärke, Narben, Neuanfängen und der Entscheidung, trotz aller Herausforderungen den eigenen Weg weiterzugeben. Der gleichnamige Titelsong nimmt dabei eine besondere Rolle ein. Und es gibt eine aktuelle Single-Auskopplung, die da heißt Zimmer Nummer 12. Und da hören wir jetzt rein. Man sollte sich das ganze Album trotzdem einmal anhören. Hier sind Alina und Tim aus dem Album Wenn Mut leuchtet mit der Nummer Zimmer Nummer 12.
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Musik von Annette Louisiane aus dem 11. Album mittlerweile. Das muss man ja auf der Zunge zergehen lassen. 11 Alben hat die Dame schon gemacht, genau. Und das ist ein Album, welches für die Sängerin eine Aufbruchstimmung darstellen soll. Sie spürt all den bittersüßen Zuständen nach, die uns hoffen und streben lassen. Und ja, vor allem aber erzählt die Chanson- und Popsängerin, wie sie sich selber betitelt, auf diesem Album, was auf die Sehnsucht folgt. Erfolg und Enttäuschung, wie dicht sie doch beieinander liegen. Eine auf jeden Fall sehr schöne Nummer, gerade eben gehört. Der Track Generationen und Dämonen. Und jetzt geht's weiter mit Kiala. Kiala, die macht emotionalen Pop schreibt in ihrem Song Federleicht einen Text über die Ambivalenz von Beziehung, das Festhalten an einem Menschen, obwohl man längst weiß, dass man gehen sollte, und die Schwierigkeit, sich aus destruktiven Dynamiken zu lösen. Elektronische Elemente treffen auf persönliche Lyrics und einen modernen Sound, der sich zwischen Melancholie, Nähe und Befreiung bewegt. Wir sind gespannt. Auf jeden Fall was richtig Schönes für die Ohren. Hier ist Kiala mit der Nummer Federleicht. Und im Herbst 2026 soll dann auch ihre EP kommen. Wir sind gespannt, was musikalisch da noch auf uns zukommt.

Zweiter mit einem echten Hamburger, der heißt sogar im Namen Hamburg, Johnny Hamburg, und der hat eine Nummer rausgebracht, wo ich erst sagte, ah, Schlager muss nicht sein, ah, Ballermann, finde ich so gar nicht passend. Und da habe ich mir die Nummer warm gehört und dachte, nee, eigentlich ist die Nummer gar nicht Partyschlager Ballermann, sondern eigentlich eine richtig fetzige Popnummer, wo man richtig gut zu tanzen kann, und deswegen ist ich hier dabei in der Sendung. Und wenn du gefragt wirst, was ist das Wichtigste in deinem Leben, ganz ehrlich, wer sagt da Macht und Geld? Eben Liebe und Geborgenheit. Das ist es, worauf es ankommt. Und genau dieses Gefühl geht es in Johnny Hamburgs neuer, brandneuer Single Du bist mein Heimathafen. Natürlich wird das Thema bei Johnny textlich nicht zur Schnulze, sondern jung, wild und romantisch. Und Johnny singt, jeder Wellenschlag erzählt von dir, am Abend komme ich wieder heim. Denn seit du da bist, tausche ich meine Freiheit gegen deine Liebe ein. Du bist mein Heimathafen. Musikalisch irgendwo zwischen coolen Bläserriffs treffen auf ja, Partyschlager-Polka-Vibes. Wir lassen das mal so ein bisschen ausgeklammert. Ein Sound zum Tanzen, Träumen und Feiern, und genau das will Johnny, denn deine Playlist, die musst du laut aufdrehen und das Leben feiern, als wäre jeder Tag ein Fest, als wäre jeder Tag der letzte. Und ja, dann heißt es Segel setzen, Anker lichten und einfach nur der neuen Single dementsprechend lauschen. Du bist mein Heimathafen, ab in die Dauerschleife damit. Hier ist Johnny Hamburg und was soll ich sagen, ein verdienter Platz in dieser Sendung, deswegen Ohren auf.

0: Schluss.
1: Musik von Johnny Hamburg. Du bist mein Heimathafen hier in der Sendung, die so heißt, wie sie ist. Neudeutsch, neue deutschsprachige Musik mit mir, dem Micha. Jetzt geht's weiter mit Finn Fable, Leipziger Rapper. Und da hat eine neue Single am Start. Ja, die heißt Sad and High. Und Sad and High, die Nummer, die könnt ihr richtig abfeiern, ist aber zeitgleich eine Abrechnung mit der eigenen Vergangenheit und gleichzeitig eine der aufrichtigsten Liebeserklärungen, die der Leipziger Indie-Rapper bislang vertont hat. In gewohnt selbstreflektierender Art schenkt uns Finn Fable einen Song, der Mut macht, innere Widerstände zu überwinden und liefert damit nahezu beiläufig eine Hymne, die uns dazu einlädt, neugierig darauf zu blicken, was hinter den alltäglichen Hürden auf uns warten kann. Finn Fable formuliert das mit der für ihn typischen Direktheit spielerisch, ohne Ausreden, nah an der eigenen Erfahrung. Mit dieser einnehmenden Ehrlichkeit gewinnt er abermals an Authentizität. Ja, und deswegen jetzt Ohren auf für Finn Fable und seine aktuelle Nummer Sad and High. Ich

Ja, coole Nummer. Erinnert mich so ein bisschen an die Anfänge von Crow. Auf jeden Fall richtig starke Nummer. Von Finn Fable, Sad and High hier in der Sendung, die so heißt, wie sie ist, Neudeutsch. Neue deutschsprachige Musik. Und jetzt geht's weiter mit Julian the Play zusammen mit Lemo. Und das ist ihr erster gemeinsamer Song. Der heißt Brüder. Und obwohl die zwei Künstler seit mehr als 10 Jahren die österreichische Poplandschaft prägen, besingen Freundschaft, Vertrauen und langjährige Wegbegleitung, sind sie jetzt aktuell musikalisch dann endlich mal zusammengekommen. Du und ich wie Brüder, weil wir ja Brüder sind. Du und ich große Liebe, weil wir ja Brüder sind. Eine wahre Hymne auf Menschen, die bleiben ehrlich, direkt und tief verbunden. Jetzt also Ohren auf für gleich 2 namenhafte österreichische Künstler. Zum einen Lemo und zum anderen Julian Le Play mit der Nummer Brüder. 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

Tolle Musik, tolle Nummer von Julian Le Play und Lemo zusammen, zwei österreichische Musiker, jetzt vereint, endlich auch musikalisch. Brüder heißt die Nummer hier in der Sendung, die so heißt, wie sie ist, Neudeutsch. Neue deutschsprachige Musik mit mir, dem Micha, mein ganz persönlicher monatlicher Streifzug durch die deutschsprachige Musiklandschaft. Und jetzt geht's in den hohen Norden, Nina Müller, die kommt aus Hamburg, ist Songwriterin, aber besser bekannt unter ihrem Künstlernamen Wim, und die veröffentlicht demnächst im Oktober, wird zu sein, weit sein, ihr neues Album. Daraus gibt's jetzt eine neue Single, die da heißt Deine große Liebe. Deine große Liebe, die erzählt etwas weniger vom Abschiedsschmerz als von dem Moment, in dem man den Blick wieder nach vorne richtet. Die alten Geschichten dürfen bleiben, wo sie sind, solange sie nicht bestimmen, was als nächstes kommt. Und für den Song trifft Wims Stimme auf die Stimme von Moritz Krämer, der als Teil von Die höchste Eisenbahn ja seit ein paar Jahren zu den markanten Stimmen der deutschen Indie-Szene gehört. Und wie das musikalisch zusammenpasst, das hören wir uns jetzt an. Hier sind Wim und Moritz Krämer zusammen mit Deine große Liebe.

Da war das Lied ganz plötzlich zu Ende. Wim und Moritz Krämer, deine große Liebe hier. Der dritte Vorbote auf das da kommende Album von ja, Nina Müller aka Wim. Im Herbst wird es soweit sein. Neue deutschsprachige Musik mit mir, dem Micha, mein ganz persönlicher monatlicher Streifzug durch die deutschsprachige Musiklandschaft. Deswegen heißt die Sendung auch genau so, Neudeutsch, neue deutschsprachige Musik. Und Kali, da mit der jungen Künstlerin geht es jetzt weiter. Die ist 22 und die macht Musik mit klarer, eigenständiger Haltung. Irgendwo von Einflüssen geprägt von Avril Lavigne, Block Party, Lola Young sowie Zartmal, Bibiza und ihrem ganz eigenen Vibe. Ein Mix aus Nostalgie, Rotzigkeit und einer Coolness, die keine Genehmigung braucht. Ihre Stimme, die ist rau einnehmend und unverwechselbar und trifft auf einen Zaun zwischen Indie-Pop und Rock. Mal treibend und rebellisch, mal melancholisch und verletzlich, aber immer kompromisslos echt. Und ihre aktuelle Nummer im Nachgang, da legt Kali konsequent nach. Zwischen Indie-Pop und Rock liefert sie einen eindrucksvollen Sound mit eingängiger Hook, treibenden Drums, markanten Bassriffen und ihrer unverwechselbaren Attitüde. Direkt selbstbewusst und mit klarer Kante richtet Kali mit Nachgang eine letzte Warnung an sich selbst und unterstreicht einmal mehr, warum sie zu den spannendsten Newcomerinnen der Szene zählt. Und wir hören uns die Nummer jetzt an. Hier ist Kali im Nachgang in der Sendung, die so heißt, wie sie ist, Neudeutsch, neue deutschsprachige Musik.

0: Musik von Kali im Nachgang, hier in der Sendung, die so heißt, wie sie ist, Neudeutsch, neue deutschsprachige Musik, mein ganz persönlicher monatlicher Streifzug durch die deutschsprachige Musiklandschaft. Hier ist der Micha und weiter geht's mit Wilhelm. Ja, ich habe mich nicht versprochen, er heißt nicht Wilhelm, er heißt Wilhelm. Und seit seinem Debüt Ende 2023, ja, hat er sich organisch zu einem der vielversprechendsten Newcomer der deutschsprachigen Pop-Rap-Szene entwickelt. Und ja, es gibt eine neue Nummer von ihm, die da heißt Sensemann. Und in der neuen Nummer Sensemann beschreibt Wilhelm einen Neuanfang, vielmehr eine Neuentscheidung für das Leben. Sensemann klingt groß und tief, ohne zu erdrücken. Vielmehr fühlt man sich eingeladen, eine Diashow der schönsten Momente laufen zu lassen. Also, das klingt doch schon mal sehr vielversprechend. Deswegen jetzt hier für euch Wilhelm und dem Track Sensemann.
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1: Und ich schreibe eine Nachricht an die Kaffeemaschine. Ich hätte gern noch einen. Ja, genau. Hier, früh am Morgen in der Sendung, die so heißt, wie sie ist, Neudeutsch. Neue deutschsprachige Musik mit mir. Dem ich ja mein ganz persönlicher monatlicher Streifzug durch die deutschsprachige Musiklandschaft. Und auch wenn ich es angekündigt habe, es ist die neunte Ausgabe in diesem Jahr. Und wir gehen so langsam Richtung Herbst und der Sommer ist vorbei. Trotzdem, er empfiehlt sich manchmal Musik zu hören, die einen so ein bisschen wieder so flashbackmäßig in die warmen Tage, in den Sommer zurückholt. Und da ist diese Nummer, die ich als nächstes habe, hier genau die richtige. Von Beka und Jakob Ude kommt der Trap Haare nass. Und Haare nass ist Sommerferien-Feeling pur. Es ist so wie ein Tag, den man am liebsten nie zu Ende gehen lassen würde. Und sie konserviere mit dieser Nummer das Gefühl eines endlosen Sommers zwischen Sonnencreme, Petrichor, warmen Asphalt und dem ersten Verliebtsein entsteht eine klassische Feature-Nummer. Nein, also entsteht keine klassische Feature-Nummer, sondern das Gefühl, zwei Menschen bei derselben Erinnerung zuzuhören. Klingt richtig toll, ist es auch und deswegen jetzt hier BK zusammen mit Jakob Ude, Haare nass. Und wer keine Ahnung hat, was Petrichor ist, der kann sich da mal schlau lesen.
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0: Irgendwie stimmt das, was man so liest über diesen Track BK zusammen mit Jakob Ude, Haare nass. Der Sommer, der sollte nie vergehen. An dieser Stelle müsst ihr ganz stark sein. Oh ja, Mensch, die September-Ausgabe, die 9. Ausgabe in diesem Jahr, die ist schon wieder durch. Und jetzt freue ich mich schon auf die 10., auf die Oktober-Ausgabe. Die kommt übrigens im Oktober. Wer hätte das gedacht? Deswegen ist es ja auch die Oktober-Ausgabe von der Sendung, die so heißt, wie sie ist, Neudeutsch, neue deutschsprachige Musik mit mir, dem Micha, mein ganz persönlicher monatlicher Streifzug durch die deutschsprachige Musiklandschaft. Und an dieser Stelle bedanke ich mich und sage Danke fürs Einschalten bei den Hörern von Tide Radio, vom Stadtradio Göttingen, von Radio NU in Nordhausen und vom Webradio Deutsch FM. Eine Sprache, ganz viel Musik. Und fleißige Hörer dieser Sendung wissen, einen habe ich noch. Und der kommt von You. Und nach dem kraftvollen Paukenschlag der Protestsingle Krieg und der hochexplosiven Intimauskopplung Venedig meldet sich die non-binäre Ausnahmepersönlichkeit You mit der neuen Single Bittersweet zurück. Es ist der nächste Vorgeschmack auf das mit Spannung erwartete Album Please Hold the Line 2. Und was soll ich sagen? Bittersweet sorgt mit, bereits vor dem Release mit ordentlichen Klickzahlen für einen extremen Aufwind. Musikalisch ist Bittersweet ein tanzbarer, sommerlicher Feelgood-Popsong mit einer sofort eingängigen Hook, der auf Anhieb mitreißt. Kontrast zur leichten Pop-Produktion erzählt der Track von einer Liebe, die gleichzeitig glücklich macht und wehtut. An dieser Stelle habe ich dem nichts weiter hinzuzufügen, außer noch einmal danke fürs Einschalten. Ich freue mich auf die Oktober-Ausgabe und sage bis dahin tschüss und ahoi, haltet mich aktuell. Ich bin raus, euer Micha.
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2: Und ein herzliches Willkommen hier bei Special Guest mit Auguste Sandner und einem, ja, wie schon gesagt, Special Guest hier bei Radio Enno, dem Bürgerradio für Nordhausen von Nordhausen. Ich habe in meinem Studio zu Gast Renate Liedtke. Herzlich willkommen.
3: Dankeschön, hallo.
2: Ja, Special Guest, ich liebe dieses Format, weil ich mir Menschen einlade hier in den Sender und einfach mal mit ihnen über sie spreche. Ich mag das irgendwie total, weil ich liebe Geschichten und Leben, ne, was hat man so erlebt. Und da bin ich richtig, richtig glücklich, Renate, dass du den Weg hierher wieder gefunden hast, in den 8. Stock zu mir.
3: Ich danke dir, es gibt ja einen Fahrstuhl, Gott sei Dank.
2: Ja, Gott sei Dank. Und Renate, du bist ja für mich jetzt ein Special Guest, weil wir uns mal über dich so privat unterhalten. Allerdings den Hörern und Hörerinnen hier bei Radio Enno dürftest du schon

0: schon bekannt sein, weil wir eine regelmäßige kleine Sendereihe, Beitragsreihe haben, wo du mir über das Programm im Theater Nordhausen erzählst. Mhm. Denn du warst Pressesprecherin des Theaters.
1: Genau, bis heute.
0: Echt jetzt?
1: Ja, bin ich Rentnerin.
0: Ganz offiziell.
1: Ja, dann. Ganz offiziell.
0: Oh, wie cool. Das ist jetzt natürlich, manche empfinden das als schön, so das Eintritt ins Rentenleben sozusagen. Wie ist das, wie geht dir das?
1: Eine Zwiegespalten.
0: Okay.
1: Ja, ich musste mich, glaube ich, erstmal dran gewöhnen. Mhm. Also im Moment sage ich noch, ich bin noch im Urlaub.
0: Okay.
1: Ist ja jetzt auch noch so.
0: Ja.
1: Aber ja, ich hatte letztes Jahr so einen kleinen Schuss von Bug gesundheitlich und habe gesagt, ey, ich will das Leben nochmal voll genießen und bin deshalb, habe ich gesagt, okay, gehe jetzt wirklich in Rente, ist ein halbes Jahr, bevor ich eigentlich dürfte, müsste, sollte.
0: Okay.
1: Und ich weiß jetzt schon, dass ich das Theater vermissen werde, aber ich finde wieder Theater und ich werde weiter Theater machen auf andere Art und Weise. Und ich glaube, dass sich jetzt für mich auch neue Horizonte öffnen, mhm. hoffe ich jedenfalls.
0: Ja.
1: Und ja, wie gesagt, mit einem lachenden und einem weinenden Auge.
0: Mensch, ja, wie lange warst du denn dann am Theater Nordhausen?
1: Du, ich habe die Jahre nicht gezählt, aber es sind weit über 40.
0: Also am Theater insgesamt, oder? Also
1: ja,
0: weil Nordhausen.
1: Ja. Nordhausen war ich nicht so lange, da war ich, glaube, ja, wäre jetzt die fünfte Spielzeit geworden.
0: Okay.
1: Aber insgesamt an den verschiedenen Theatern, freischaffend und fest war ich so, ja, lange.
0: Und hast du jemals mit deinem Beruf so gehadert? Also hast du so zwischendrin so gedacht, oh mein Gott, ich muss eigentlich nochmal was ganz anderes machen, weil ich gehöre hier nicht her?
1: Ich gehöre ja nicht her, habe ich nie gedacht,
0: okay.
1: Weil es war immer toll, aber ich habe schon zwischendurch immer mal gedacht, ich muss noch mal was anderes machen,
0: mhm.
1: weil so zwei Seelen wohnen ach in meiner Brust, habe ich nebenher dann noch meine Ausbildung gemacht, einfach um eine weitere Erfahrung zu haben, auch um ein zweites Standbein zu haben,
0: mhm.
1: und es hat auch Spaß gemacht, das war dann auch nochmal, ja, ich glaube, ich habe jetzt insgesamt 5 Berufe.
0: Okay, also wenn man dich so fragen würde.
1: 5 Professionen, wenn man sagt. Ja.
0: Oh, wie schön. Mhm. Also ja, ein reiches Leben auf jeden Fall. Mhm. Und du, bei Special Guest ist es ja so, wir unterhalten uns jetzt die nächste Stunde ein wenig über dich und wie du vielleicht auch zum Theater gekommen bist und sowas. Und aber Radio ist ja das Medium eigentlich auch für Musik. Und jeder Special Guest bringt auch eigene Musik mit dir her, weil das gehört, finde ich, der eigene Musikgeschmack, das ist sowas auch wie Fingerabdruck, ne? Weil zu bestimmten Liedern hat man eine ganz private, eigene Verbindung und sowas und Musik verbindet. Und damit wir vielleicht alle die Möglichkeit haben, ein bisschen uns zu verbinden, hast du Musik mitgebracht. Und das erste Lied, was wir hören, ist tatsächlich was Klassisches.
1: Ja, ist gar kein Lied, ist ein richtiges Konzert.
0: Ein richtiges Konzert.
1: Ja, ich musste, wie so viele Kinder, in bürgerlichen Familien Klavier lernen, was mir am Anfang gar keinen Spaß gemacht hat, weil andere spielten draußen, ich musste üben.
0: Ja.
1: Wobei ich als Kind schon mal ein Klavierkonzert erlebt hatte, da war ich glaube ich 5 oder 6 und im Urlaub waren wir am Theater Putbus. Und ich weiß noch, wie heute eine polnische Pianistin, durfte ein schönes Kleid anziehen. Ich saß in der ersten Reihe im Rang und es war für mich ein Erlebnis.
0: Okay.
1: So ein Klavier üben, ja, hin und her, hat keinen großen Spaß gemacht. Mama war dahinter, Papa auch. Mhm. Und dann habe ich zum Geburtstag eine Schallplatte geschenkt bekommen.
0: Okay.
1: Und das war eine Aufnahme von Tschaikowskis ersten Klavierkonzert, Bemol, mit Swjatoslaw Richter.
0: Okay.
1: Und das habe ich gehört und habe gesagt, das will ich können. Das will ich unbedingt können.
0: Okay.
1: Ich kann es bis heute nicht. Also das ist einfach schwer und eben ein richtiges Konzert. Und ich hatte dann später nochmal das Glück, auf Swjatoslaw Richter mit diesem Konzert auch live zu erleben.
0: Wow.
1: In Blankenburg im Kloster Michaelstein.
0: Nein,
1: Wahnsinn,
0: wie cool.
1: Wahnsinn, ja. Und das ist, das hat einfach war so ein Initiationsgedanke.
0: Ja.
1: Wo ich sagte, ja, Klavier, gut, dann übe ich jetzt mal fleißig. Das hat dann später meine Eltern gewurmt, weil ich dann eben mehr geübt habe und lauter war, als ich sein sollte.
0: Verstehe. Ja, dieses Konzert wird Ihnen, liebe Hörer und Hörerinnen, tatsächlich auch bekannt vorkommen. Es ist sehr berühmt, berüchtigt.
1: Ja.
0: Aber da hören wir jetzt mal rein und stellen uns die kleine Renate vor, die vor dem Schallplattenspieler sitzt und denkt, ja, okay, dafür lerne ich jetzt Klavier. Und dann sind wir gleich wieder da bei Special Guest hier mit Auguste Sandner und Renate Liedtke.

0: So, und ich traue mich fast nicht, die Musik rauszufaden, weil es so schön ist. Ich liebe dieses Konzert auch. Also das ist was so Kraftvolles, diese Musik. Und jetzt konnte ich mir richtig schön vorstellen, wie sozusagen das kleine Mädchen vor dem Schallplattenspieler sitzt und dieses Klavier hört und denkt, boah, ja, so will ich auch spielen können.
1: Habe ich leider nie geschafft.
0: Ja, aber es ist, aber warum hat, also ich meine, ich spiele jetzt kein Klavier, ne, aber was ist daran sozusagen so schwer? Was würdest du selber sagen? Ist es die Abfolge? Ist es die Energie? Was ist das?
2: Technik.
0: Wahnsinn. Die Technik.
2: Ja, es ist einfach irre schwer. Also ich habe es auch gar nicht erst versucht. Also
0: ja.
2: Ich habe es im Klavier einigermaßen weit gebracht aber daran.
0: Okay,
2: das ist ja auch ein richtiges Konzert mit Orchester.
0: Ich wollte gerade sagen, wir haben dann viele Streicher gehört, aber so wie gesagt, in dem ersten Teil hörte man das Klavier halt schon schön. Und hattet ihr denn zu Hause ein eigenes Klavier stehen?
2: Ja, wir hatten einen Flügel.
0: Okay.
2: Ja, wir hatten einen Flügel. Mein Papa hat darauf gespart. Der hat sich den als Student zusammengespart und hat einen Flügel gehabt und auf dem durfte ich dann spielen. Der ist dann auch später immer mit mir mitgereist, also viel später dann.
0: Mhm.
2: Ja, also Flügel haben mich immer begleitet, in Anführungsstrichen. Einer meiner Ehemänner war Pianist. Mhm. Da hatten wir dann zwei Flügel im Haus.
0: Nein,
2: echt? Da habe ich mich dann aber nicht mehr getraut zu spielen.
0: Weil das höre ich öfter bei Menschen, die dann sozusagen dasselbe lernen oder können, also können, ne, so. Hast du dich ein bisschen schlechter gefühlt sozusagen?
2: Nein, viel schlechter. Also er konnte es einfach perfekt und sagte dann so von seinen Studenten, naja, war heute nicht so toll und ich hätte gerne so wie seine Studenten spielen können. Da habe ich es dann lieber gelassen.
0: Ich hatte das tatsächlich auch mit einem Partner, der Schauspieler war und ich wollte an der Ernst Busch Regie studieren damals.
2: Ja, an der Ernst Busch war ich auch mal kurz.
0: Ach, siehste. Und da musste man eine Aufnahmeprüfung natürlich machen und musste auch eine kleine Szene vorspielen. Mhm. Und ich habe ihm einmal diesen Monolog sozusagen präsentieren wollen. Das Gefühl war so, ich brauchte das dann. Also ich habe mich auch nicht getraut, also jemals wirklich irgendwie davon zu träumen, auf eine Bühne zu gehen dann. Mhm. Habe ich nicht gemacht. Aber hört man also öfter, so dieses auch, wenn der Vater malt, man malt nie so gut. Oder ne, wenn, das ist der Vergleich halt. Mhm. Aber du bist mit dem Instrument, du hast es trotzdem behalten, es ist in deinem Leben geblieben.
2: Ja.
0: Und jetzt spielst du ja ein etwas größeres Klavier.
2: Jein.
0: Ist das was ganz anderes?
2: Nein, schon. Jetzt bin ich so ein bisschen auf die Orgel gekommen.
0: Ja.
2: meine Schwester ist Pastorin in Lehmrode und sie hat eine Orgelschule ins Leben gerufen. Und als ich hierher zog, ich bin ja noch nicht so lange hier, also als ich im Theater Nordhausen kam, bin ich hierher gezogen, hatten wir die Idee, doch eine Orgelschule zu gründen. Und die existiert und ich war eine der ersten Schülerinnen und bin es noch.
0: Cool.
2: Und es macht einen heiden Spaß. Wobei es schon manchmal mir im Wege war, dass ich vorher Klavier spielen konnte oder kann.
0: Oh, weil es doch was anderes so ist.
2: Nein, das ist so, ich sehe einen Bassschlüssel und bei mir zuckt sofort die linke Hand. Aber ist manchmal einfach fürs Pedal für die Füße gedacht.
0: Ach Gott.
2: Also ich musste meine ersten Knoten im Kopf erstmal lösen.
0: Verstehe.
2: Ja, aber jetzt macht es sehr, sehr, sehr viel Spaß.
0: Ja, das glaube ich. Also Orgel, das ist ja auch nochmal, das ist ja auch nochmal ein gewaltiges Instrument.
2: Man hat ein ganzes Orchester vor sich.
0: Ja, richtig. Ja. Na, siehst du, bist du vom Klavier als junges Mädchen jetzt zur Orgel im Rentenalter. Jetzt kannst du hoffentlich richtig schön viel Musik machen selber. Nachdem dich Musik in deinem Leben natürlich jetzt, also wir haben schon gehört, Klavier hast du gelernt, aber war das dann auch, also dieses, dass dich Musik begleitet hat, auch dann so ein Typ, der logischer Schritt, dass du auch beruflich
2: Nein,
0: in diese
2: überhaupt nicht.
0: Richtung?
2: Nein, überhaupt nicht. Also ich habe Musik immer gemocht. Ich habe dann auch Gitarre gespielt. Ich habe mal ein bisschen Querflöte und Saxophon gespielt. Einfach, weil mir Musik Spaß gemacht hat. Mein Herz hing eigentlich immer so an den Tieren. Mein Vater wollte natürlich immer, dass ich Medizin studiere nach dem Abitur. Und ich wollte Tiermedizin unbedingt studieren. Also mich hat es immer zu den Tieren hingezogen.
0: Ach, wie cool.
2: Und wollte Tiermedizin studieren, habe mich daraufhin auch beworben. Hatte ein ganz gutes Abi, also ein Eins. Aber ich wurde nicht genommen. Alle, die schlechter waren als ich, wurden genommen. Und der Grund zu DDR-Zeiten, Papa war Arzt und Kontingent erfüllt und weiß ich nicht was. Und Vater hat dann Einspruch erhoben und wir sind dann an die Uni nach Halle gefahren. Und da hat man mir eben gesagt, ja, Kontingent erfüllt, keine Chance.
0: Kannst du das kurz erklären? Weil also das sagt bestimmt Ihnen, liebe Hörer und Hörerinnen, die alle in der DDR auch aufgewachsen sind, in dem Bildungssystem drin waren, sagt das vielleicht was? Mir nicht, was bedeutet das, Kontingent erfüllt? Na,
2: das hat man uns so gesagt, dass im Prinzip alles voll ist sozusagen.
0: Ja.
2: Das war die Vorgabe, der eigentliche Grund ist natürlich, dass man Kinder aus der Arbeiter- und Bauernbevölkerung den Studienplatz lieber geben wollte. Also ich hatte Kommilitonen, die waren Mitschülerinnen, die waren viel schlechter, die haben den Platz gekriegt.
0: Aha, weil sie aus einem anderen Haushalt kamen.
2: Ja, und ich war dann natürlich dadurch, dass ich auch religiös verbandelt war, in der Kirche war, war das dem Staat auch immer mal ein Dorn im Auge.
0: Okay.
2: Also ich war nicht so ganz parteikonform.
0: Und da musste man dann sozusagen durch eine Klage.
2: Mein Vater hat dann sozusagen Berufung eingelegt und ich saß dann da vor so einem Gremium, da saßen Parteifunktionäre, FDJ-Funktionäre, Professoren, weiß ich nicht was. Und ich trug nun vor, dass ich das unbedingt machen möchte, will und irgendwas anderes auch. Und wenn es nur mit Biologie und mit Tieren zu tun hat, nein. Und ein Professor, der lenkte ein, ich habe Sie schon mal Klavier hören.
0: Nein.
2: Ja, wollen Sie vielleicht Musikwissenschaften studieren? Dann können Sie auch Musiktherapie machen. Ich hörte nur das Wort Therapie und dachte, oh ja. Mama wollte unbedingt, dass ich studiere. Ich wäre auch Tierpfleger geworden, davon abgesehen.
0: Ja,
2: und dann hatte ich mich für das Musikwissenschaftsstudium beworben und das war eigentlich auch ein begehrtes Studium zu der Zeit. Da kam im Wechsel mit Halle, Leipzig und Berlin immer nur wenige Studenten, 8 bis 10 Studenten in eine Gruppe. Und ich sollte nun zur hinfahren und mich vorstellen. Ich bin natürlich erstmal mit der Straßenbahn in die falsche Richtung und alles kam viel zu spät. Professoren packten schon ein. Ich sage, ich soll mich hier vorstellen und dann machen sie mal noch schnell.
0: Ja.
2: Musste ich Klavier spielen, ein bisschen Gehörbildung, singen, so, ne?
0: Ja.
2: Und dann hieß es ja. Und ein bisschen Musikhistorie. Ich hatte wirklich zufällig eine Biografie von Chopin gelesen.
0: Mhm.
2: Wurde zufällig über Chopin befragt.
0: Oh.
2: Ich kam da rein.
0: Ja.
2: Und obwohl viele meiner Kommilitonen sich lange vorbereitet haben, in der Kreismusikschule in Wernigerode waren, im Rundfunkchor, in Verlagen gearbeitet haben, kam ich da rein und war da nun im Musikwissenschaftsstudium. Und wir waren zu viert in einem Zimmer. Meine Kommilitonin legt eine Platte auf, Sibelius, ach wie schön. Ich sage, hallo, wer ist ein Sibelius?
0: Ja, okay.
2: Ich kannte das alles nicht.
0: Ja.
2: Ich habe mir das dann hart erkämpft und war dann noch Bester und wollte eigentlich nie ans Theater. Ich wollte immer noch in die Therapie. Ich habe sogar in meinem ersten Studienjahr in Leipzig in der Psychiatrie Praktikum gemacht. Wollte ich dann hinterher nicht mehr in die Psychiatrie.
0: Verstehe.
2: Ja, und eine Kommilitonin fand das doof, dass ich nie ins Konzert, nie ins Theater, hat mich nicht interessiert. Ich war als Kind immer im Halberstadt mit der Schule im Theater, fand ich totlangweilig, wollte ich nicht. Und die hat mich nach Berlin geschafft und hat gesagt, wir gehen eine komische Oper und gucken uns ein Musical an. Ich habe mich mitnehmen lassen und habe Fiddler on the Roof gesehen in einer Inszenierung von Walter Felsenstein.
0: Okay.
2: Nachdem ich das gesehen hatte, wollte ich nur noch ans Theater. Ich habe gesagt, ich gehe ans Theater und wenn ich an der Garderobe arbeite, ich gehe ans Theater.
0: Wahnsinn. Aber dann scheint, also das ist ja schön, dass es dieses Klaviermoment gab und dann auch diesen Theatermoment, der dich so abgeholt hat, also wie so ein Zeichen eigentlich, ne? Die Schallplatte, das Klavier und
2: das Theater. Ohne das Klavier hätte ich nie Musikwissenschaften studiert.
0: Richtig,
2: ne? Und das war dann auch so, dass ich wollte unbedingt natürlich eine komische Oper. Das war zu DDR-Zeiten das Theater, was wir hatten. Und im zweiten Studien hieß es ja dann, und wo macht ihr denn euer Praktikum? So, na, ich an der komischen Oper.
0: Ja.
2: Ja, aber Mädelchen. Na, zweites Studienjahr, komische Oper. Nee, das geht nicht. Da, doch.
0: Okay.
2: Bin da hingefahren.
0: Ja.
2: Ich sage, guten Tag, ich möchte ein Praktikum machen.
0: Ja.
2: Ja, wann kommen Sie denn?
0: Ja, siehst du, ja, wenn sich keiner traut, dann macht ja, sich, und wahrscheinlich deine Vita auf dem Blatt Papier siehst du gut aus.
2: Da gab es ja gar keine Vita, nix. So. Ich bin da nur hingefahren, habe gesagt, ich möchte gerne.
0: Okay.
2: Und habe ein kurzes Gespräch geführt und dann war mein erstes Praktikum bei Tom Schilling, ein Ballett, mein Sommernachtstraum. Und danach sagten meine Dramaturgen, ich war ja in der Dramaturgie dort, das nächste Jahr musste dann aber mal ein bisschen länger kommen, damit er mal von vornherein. Ne?
0: Ja.
2: Und dann habe ich Entführung aus Psyrei mit Harry Kupfer, auch einem sehr bekannten Regisseur, gemacht.
0: Okay.
2: Ja, und das war so der Punkt, wo ich sage, unbedingt Theater.
0: Wow. Mhm. Musik, Theater, auf die Tiere kommen wir gleich noch ein bisschen mehr zu sprechen. Liebe Hörer und Hörerinnen, Sie hören Radio Enno und wir sind Special Guest hier mit Renate Liedtke. Mein Name ist Auguste Sander und ich habe das Format für mich sozusagen einfach aus dem Boden gestampft, weil ich mich gerne mit Menschen unterhalte. Und wir haben gerade ganz viel über dich erfahren, Renate. Du bist nicht mehr Pressesprecherin des Theaters Nordhausen hier, aber vielleicht kennt dich der ein oder die andere vom Theater hier, vom Sehen oder auch bei uns hören, weil du ja regelmäßig hier bist. Und das war schon echt spannend. Also ich ahne schon, ich gucke auf die Uhr, wir werden nicht ansatzweise, ne, ein bisschen von deinem Leben wirklich in Gänze irgendwie erfahren.
2: Ja, meine Schwester sagt immer, du hast 3 oder 4 Leben gehabt.
0: Also definitiv. Und aber was ich schon so ein bisschen raushöre, dass du so einen gewissen Ehrgeiz hast, über den reden wir gleich, würde ich gerne reden, aber wir hören ein bisschen Musik, weil bei Special Guest bringt der Gast auch immer ein bisschen Musik mit. Das nächste, da steht Mama Yoga. Warum hast du das mitgebracht?
2: Weil ich unbedingt einen Kaffee brauche.
0: Weil, okay, dann hören wir da jetzt gemeinsam rein und wir hören uns gleich wieder hier auf 100.4 bei Radio Enno, dem Bürgerradio für Nordhausen von Nordhausen. Viel Spaß bei Mama Yoga.

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1: Und da sind wir wieder zurück hier bei Radio Enno im Studio live vom August-Bebel-Platz, der heute den ersten Tag leider für Parkende gesperrt ist, weil der Jahrmarkt kommt wieder. Ja. Und ich bin nicht allein im Studio, denn bei Special Guest lade ich mir, wie der Name schon sagt, einen Gast ein. Und heute habe ich Renate Liedtke hier sitzen. Nochmal herzlich willkommen.
2: Dankeschön, hallo.
1: Ich freue mich so, dass du da bist. Mit dir unterhalte ich mich so gern. Und wer die letzte knappe halbe Stunde verfolgt hat, weiß inzwischen auch ein bisschen warum. Du hast unglaublich viel zu erzählen, du hast unglaublich viel erlebt, bist für mich immer auch eine Inspiration. Also nach jedem Treffen habe ich wieder irgendwas mitgenommen, wo ich so denke, ah, da müsste ich mich auch mal schlau machen oder ah, dafür müsste ich mich auch mal interessieren oder so. Und macht es dich einfach als Person unglaublich spannend, facettenreich, ne? So, also das ist nichts, ich glaube, eine Schublade ist definitiv zu klein für dich. Und Renate, wir haben uns ja kennengelernt, weil du Pressesprecherin des Theaters Nordhausen warst, bis heute, sozusagen morgen ganz offiziell, hast du deinen Dienst geleistet und hast aber in deiner Freizeit ganz viel noch zu tun. Du blickst auf ein Leben zurück, auf ein berufliches Leben, was ne, auch facettenreich ist. Ich glaube, im Theater auch schon mit den Engagements so 2 bis 4 Jahre irgendwo und dann wechselt die Leitung und dann zieht man mit oder ne, nicht oder sucht sich was anderes. Wie würdest du da auf dein berufliches Leben zurückgucken?
2: Ja, also am Theater, das war schon sehr facettenreich. Gestartet bin ich dann nach dem Studium in Gera, übrigens eben auch in Thüringen. Das war auch gar nicht so leicht. Man musste sich im letzten Studienjahr dann für irgendeinen Bereich bewerben. Es gab nicht so viel freie Plätze. Und Gera war eigentlich der einzige Platz mit einer Theaterdramaturgiestelle, sonst gab es Konzertdramaturgie oder irgendwie an Verlagen oder irgendwas. Und ich wollte eben, wie gesagt, unbedingt ans Theater auf Biegen und Brechen. Und da hieß es, naja, die wollen aber eigentlich keine Absolventin und der damalige Operndirektor auch nicht unbedingt eine Frau, was natürlich mich erst recht auf die Hinterpfötchen gestellt hat und ich hingefahren bin zum Intendanten, habe gesagt, ich möchte ganz gerne hier, unbedingt. Und sagt er, ja, wir müssen mal sehen. Und da gab es immer so Vorsprechen von den Studenten, die Opern vorgestellt haben. Und das war wirklich, muss ich hoch anrechnen, der ist wirklich nach Berlin gekommen zu diesen Vorsprechen.
1: Oha.
2: Hat sich das angehört. Ich habe damals von Alban Berg, Lulu, vorgestellt. Meine Gedanken dazu über die Inszenierung, die ich hätte machen wollen, historische und theoretische Hintergründe. Ja, und er hat dann hinterher gesagt, okay, wir warten ein Jahr auf Sie.
1: Ah, okay.
2: Und die haben ein Jahr auf mich gewartet und ich bin dann in Gera gestartet. Krass. Was auch noch etwas krass war, weil in der Zwischenzeit bin ich hochschwanger geworden.
1: Oh mein Gott.
2: Ich sollte dann im Februar in Gera ein Praktikum machen. Ich sage, geht gerade nicht, kriegt gerade Kind. 13. Februar ist mein Sohn geboren.
1: Ah, okay.
2: Nehmen Sie mich trotzdem. Und die damalige Chefdramaturgin, die leider an Corona gestorben ist, Dagmar Kunze, kinderliebend, theaterliebend, ein Theaterpferd durch und durch, hat gesagt, klar, kriegen wir hin. Und habe ich dann im August mit Baby im Arm im großen Konzertsaal, die Orgel spielte übrigens, Eröffnung, mein Kind quäkte im Arm, in Gera gestartet. Und das war echt toll. Und aber nach dem zweiten Studienjahr habe ich gesagt, eigentlich möchte ich gerne Regie machen.
1: Okay.
2: Ja.
1: Also, es ruft, weil, es rief dich
2: ich,
1: immer
2: ich
1: irgendwie.
2: Ich wollte eigentlich, ich wollte was machen. Ich wollte es auf der Bühne. Ich war, bin keine Sängerin, kann es nicht, sonst hätte ich gerne.
1: Ja.
2: Und ich wollte es selber gestalten. Ja, und dann habe ich gefragt, ob ich mich nochmal bewerben darf für ein Studium in Berlin, für Theaterregie. Ja, Theater war einverstanden. Ich dorthin saßen die ganzen Dramaturgen von der Komischen Oper. Was willst du hier? Naja, studieren.
1: Ja, weil du das schon aus deinem sozusagen Praktikum.
2: Ich hatte
1: an der
2: Blut geleckt in der Komischen Oper. Und die waren aber in dieser, in dem Gremium für, ne? Und haben gesagt, naja, Theorie hast du gelernt, Musikwissenschaft, bei uns hast du Praxis gelernt. Mach doch in Gera einfach mal eine Inszenierung.
1: Okay.
2: So, und so ist es gegangen. Seitdem habe ich regelmäßig inszeniert. In Gera, später, da war ich 14 Jahre. Mhm. Mit 15 Jahren kommt man ja in die Unkündbarkeit.
1: Ja, also für die, die es nicht wissen.
2: Im 10. Jahr habe ich nicht verlängert, weil mein damaliger Mann Generalmusikdirektor in Hagen wurde. Mhm. Da bin ich mit nach Hagen gegangen, habe dann freiberuflich als Regisseurin gearbeitet, als Dramaturgin, habe als Schauspielerin auf der Bühne gestanden.
1: Ach, auch noch? Ja, ja, warum nicht? Und was wundert es mich?
2: Ja, jedenfalls habe ich so meine Zeit verbracht, bis dann mein Ex-Intendant, das war der Michael Große, der ist in Flensburg Intendant geworden, und rief an und hat gefragt, willst du denn nicht wieder mal festarbeiten? Ich hätte eine Chefdramaturgenposition. Ach, sag ich, nur Dramaturgie? Naja, Regie darfst du auch machen.
1: Okay.
2: Okay.
1: Welcher Intendant nimmt das nicht? Ne? Ja. Muss man mal zugeben, da ist schon auch ein finanzieller Aspekt dahinter. Und wenn er weiß, dass du es kannst.
2: Ja, er musste dann schon ein bisschen mehr bezahlen.
1: Ach so.
2: Nein, ja.
1: Bist du eine der Frauen, die gut verhandeln kann, ja?
2: Nein, leider nicht. Leider nicht. Aber wenn es darum geht, etwas zu machen, unbedingt machen zu wollen, da kann ich sehr hartnäckig sein.
1: Okay.
2: Ja, und so bin ich dann nach Flensburg gekommen und habe da tolle Sachen inszeniert. Manon von Meissner, Cabaret, Musical, alles Mögliche. Ja, und dann ging Herr Grosse nach Krefeld. Ich war inzwischen mit einem Klavierprofessor und Pianist, wie ich vorhin schon sagte, verheiratet, der in Hamburg unterrichtete und sagte, nee, geht nicht. Hier bleiben.
1: Ja, Krefeld wäre weit gewesen.
2: Wäre zu weit gewesen. Mhm. Und da war mir das wichtig. Mhm. Und da habe ich gedacht, okay, dann machst du mal noch nebenher was anderes. Und habe ein Studium für Pferdeosteopathie begonnen.
1: Pferdeosteopathie. Was ist Osteopathie? Gelenke, Knochen.
2: Ja, Gelenke, Knochen. Also die Beweglichkeit sozusagen der Tiere wieder. Knochen, klar, wiederherstellen.
1: Ne? Okay, also Tiere hatten wir schon gehört, dass du da so ein Faible für hattest, dass es dir immer wichtig waren, wirklich wichtig, dass du ja sogar Tiermedizin studieren wolltest. Aber warum Pferde? Hattest du Kontakt mit Pferden? Ach echt?
2: Naja.
1: Wo kam das?
2: Wie alle Mädchen wollte ich immer schon reiten.
1: Ach so, wie alle.
2: Das wurde mir natürlich nie genehmigt, weil Mama Angst hatte, ich stürze und mein Handgelenk und Klavier, ach hallo.
1: Okay.
2: Und dann, ich war bereits verheiratet, Mama im Theater in Gera, kam die Wende und viele der Pferde, die hier in den landwirtschaftlich Produktionsgesellschaften standen und dort eben auch für den Sportbetrieb zur Verfügung standen, konnten nicht mehr gehalten werden und wurden in Schlachtexporte nach Frankreich transportiert. Und wir hatten eine Freundin, die in so einem Stall in Jena war und mir sagte, die Pferde kommen alle weg und wollt ihr nicht ein Pferd? Ich war damals noch mit meinem ersten Mann, der war Pfarrer, verheiratet und ich sagte, wir brauchen unbedingt ein Pferd. Und dann sind wir da hingefahren. Ich hatte keine Ahnung, ich habe noch nie auf dem Pferd geritten. Ich wollte immer.
1: Echt, ey?
2: Nein, ich hatte keine Ahnung. Oh, und da standen dann zwei, ich weiß noch wie heute, zwei Füchse, also ne. Dux und Kugel hießen sie. Und Dux drehte sich zu mir um, guckte mir mitten ins Herz und hat gesagt, Dux, ich rette dich.
1: Okay.
2: So, und ich sagte, den will ich haben. Ja, wollen Sie mal probereiten? Ich denke, oh Gott, oh Gott, oh Gott. Ne?
1: Ja.
2: Ich wusste nicht mal, wie eine Trense oder ein Sattel drauf. Ich sagte, können Sie mir mal helfen? Ich muss mal schnell auf Toilette. Können Sie die Trense schon mal drauf machen?
1: Du hast dich da durchgemogelt so ein bisschen?
2: Ja, und dann bin ich da auf dem Pferd irgendwie über den Platz. Ich wusste nicht, wie man, gar nichts. Der hat mich brav getragen. Und ich habe gesagt, oh, geht gut, nehme ich. Und als sie dann merkten, dass ich Interesse habe, dann hieß es, ja, müssen auch doch was bezahlen. Und zwar nach Möglichkeit in Westmark. Weil das Pferd geht ja über Deutschland nach Frankreich. Und in Deutschland könnten wir die vielleicht auch verkaufen. Wollten sie 5.000 Westmark haben? Habe ich gesagt, habe ich nicht, geht nicht.
1: Okay.
2: Und ich bin da ein halbes Jahr dran geblieben und bin dann zu dem Schlachtexport gegangen. Habe gesagt, wie ist das? Sind die Pferde jetzt schon alle vergeben und hin und her? Nein, aber der Transport geht in einer Woche. So, und dann sage ich, wann Jena Bahnhof West, weiß ich heute. Und dann bin ich früh, es war Nebel, war kalt, es war Winter, Bahnhof Jena West gefahren. Du machst dir keine Vorstellung, da standen Waggons mit Pferden, die schrien. Es war nicht schön. Und Dux und Kugel standen auf dem Waggon und sagten gar nichts.
1: Okay.
2: Und meine Freundin, also Babette und ich, gesagt, die Pferde, die zwei, die nehmen wir mit. Ja, 5.000, na gut, dann Ostmark. Hatte ich natürlich auch nicht.
1: Ja, ja.
2: Aber ich sagte, ja. So hat mir meine Oma später geborgt.
1: Okay.
2: Ich habe unterschrieben, Vertrag unterschrieben, stand dann mit Halfter und Strick und Duchs in Bahnhof Jena West auf der Straße.
1: Nein.
2: Oh ja. Gott. Ja, und dann habe ich überall gefragt, wo es denn hier eine Möglichkeit gibt, mal eben schnell ein Pferd unterzustellen. Ich konnte mit dem ja nicht bis Gera laufen. Ne?
1: Ja.
2: Und dann hat man mir gesagt, ja, am Rande, da ist ein Schmied, da ist vielleicht mal eine Kapazität. Und dann bin ich mit dir hin, rechts die Straßenbahn, links der Auto und in der Mitte ich mit meinem Pferd am Strick.
1: Und du hast nicht mal Ahnung von Pferden gehabt?
2: Keine Ahnung.
1: Ich komme da nicht drauf klar.
2: So, dann habe ich den beim Schmied eingestellt, dann bin ich nach Hause gefahren, dann hatten wir einen Kohlenbunker, da habe ich alle Kohlen rausgeholt und habe dann Stall rausgemacht. Stroh reingepackt, getüncht gemacht, Stroh geholt, beim Bäcker gefragt, ob ich alte Brötchen kriegen konnte. Ich hatte auch keine Ahnung, was so Pferd zu frisst, überhaupt nichts. Dann habe ich jemanden gefragt mit dem LKW, ob der mir mein Pferd holt. Dann kam Duchs.
1: Also, das ist ja mega spannend. Okay, ein Pferd einfach so, es hat dir ins Herz geguckt, finde ich übrigens eine tolle Formulierung. Ich kenne diese Momente. Mir haben auch schon Tiere ins Herz geguckt. Wahnsinn, wenn Renate Liedtke sich was in den Kopf setzt, dann passiert das auch.
2: Manchmal.
1: Aber das zieht sich jetzt schon durch einige Geschichten, die du zu erzählen hast, schon durch. Ne? Das wollte ich, dann habe ich es gemacht. Und auch diese Momente, ich werde gerufen. Dux hat dich gerufen und du hast das mal gemacht. Also das finde ich schon magisch. Also wenn mein Chef jetzt hier gerade zuhört, Peter, ne, der kennt mich ziemlich gut. Ich glaube an sowas. Also ich glaube daran, dass sowas nicht einfach zufällig passiert oder so.
2: Nein.
1: Sie müssten sehen, liebe Hörer und Hörerinnen, wie Renate mich gerade anguckt. So, oh mein Gott, in welche Richtung geht das hier jetzt? Aber apropos Richtung, wir könnten vielleicht mal wieder ein bisschen Musik spielen.
2: Ja.
1: Und du hattest ja angefangen, bevor wir diese hochspannende Geschichte über Duchs gehört haben, dessen Namen ich jetzt nie wieder vergessen werde. Du hast über deine berufliche Laufbahn an verschiedenen Theatern gesprochen und das nächste Lied, das hat auch irgendwas mit deinem Beruf zu tun,
2: das
1: oder?
2: Das hat auch mit meinem Beruf was zu tun.
1: Sagst du dazu noch
2: von
1: was?
2: Von Flensburg ging es dann später, nachdem ich mit meiner Pferdeosteopathie noch nicht so richtig viel Geld verdienen konnte, wieder in ein Theater nach Coburg. Und von dort nahm mich der Intendant Bodo Busse, der von Coburg nach Saarbrücken ging, mit nach Saarbrücken.
1: Okay.
2: Und dort habe ich eben auch wieder Dramaturgie und Regie gemacht und habe dort, sagen wir mal, wirklich die tollsten Inszenierungen, die tollsten Regisseure kennengelernt. Und es waren irre Produktionen, die wir dort hatten. Ein Storm mit Lorenzo Fioroni als Regisseur. Und also tolles. Unter anderem war eben auch ein Musical und da habe ich jetzt einen Titel mitgebracht von Michel Legrand, Marguerite.
1: Okay.
2: Und das habe ich zusammen erarbeitet mit Pascal Sabine Chevrotin. Und die war letztes Jahr bei uns ja auch zu Gast.
1: In Nordhausen
2: Gast. Und Sabine Pascal und ich haben lange an diesem Musical gearbeitet, hatten viele Ideen. Es ist ein sehr krasses Stück, es passte total nach Saarbrücken, weil es spielt zur Zeit der Resistance und gerade die Grenze Deutschland-Frankreich spielt eine große Rolle. Und Marguerite ist eine Sängerin, die mit einem deutschen Offizier liiert war.
1: Ah, okay.
2: Auch um als Sängerin überhaupt eine Chance zu haben, um Seidenstrümpfe zu kriegen, um Schokolade zu kriegen und so weiter.
1: Ja, also
2: die Kollaborateure waren teilweise so, sie hatte ein tolles Leben und zu ihrem Geburtstag wurde ein Swing-Quartett eingeladen. Die im Swing war ja nun auch nicht so bei den Deutschen der Hit.
1: Okay.
2: Und da verliebt sie sich in den Pianisten Armand. So, und in dem Zwingquartett war eben auch ein Jude. Und sie stand nun zwischen Baum und Borke. Einmal die Liebe zu Armand, aber andererseits auch das tolle Leben. Sie rettet aber sozusagen den jüdischen Freund, indem sie die Truppe vorwarnt und sagt sich aber von Armand los. Aber eigentlich, um die Truppe zu retten.
1: Ja, verstehe.
2: So, und das ist ein Song von Armand. Und das Musical ist unglaublich, es ist sehr vielfältig. Es gibt lyrische Momente, es gibt richtig krasse Momente, wo man das Volk so hört. Ne? Und Armand sehr energiegeladen, ganz schwerer Song, aber toll.
1: Okay.
2: Michel Legrand.
1: Genau, da hören wir sofort rein, hier bei Radio Enno.
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0: Und da sind wir wieder hier bei Radio Enno. Mein Name ist Auguste Sandner und ich habe in meinem Format Special Guest heute Renate Liedtke zu Gast im Studio. Und wir haben schon ganz viel über dich erfahren dürfen, Renate. Zumindest das, was auch so klassisch in so einer Vita stehen würde. So, was habe ich in meinem Leben bisher getan?
1: Nein, ich glaube, das würde ich nicht alles reinschreiben.
0: Nein, vielleicht nicht so ausführlich, aber so als Stichpunkt, den man dann ergänzen kann. Aber genau, und in deiner Geschichte waren wir jetzt in Saarbrücken und ich stelle mir das dann so vor, Renate hat, hast du immer noch den Flügel, den du mit der rumziehst?
1: Nein, leider nicht.
0: Okay.
1: Durch meine Ehe mit dem Pianisten, der zwei Flügel hatte, war der dritte Flügel dann einfach zu viel im Haus.
0: Oh nein.
1: Und er hatte riesige Konzertflügel.
0: Ja.
1: Und da musste ich dann meinen leider verkaufen.
0: Oh nein.
1: Aber ich habe jetzt ein Klavier.
0: Okay.
1: Und ich habe die Orgel nebenan.
0: Genau, da gehst du schnell rüber.
1: Ja.
0: Okay, und dann, aber hattest du dann auch ein Pferd?
1: Mehrere.
0: Und das,
1: also
0: Dux
1: war mein erstes Pferd.
0: Genau, und das hast du auch mit rumgezogen.
1: Naja, der ist dann in Gera. Erstmal hatte ich den da sozusagen im Fahrgelände mit untergebracht und habe versucht zu reiten, was mir nicht gelungen ist. Also ich habe dann über Anzeigen, Kleinsattel und Zeug und draufgesetzt und war dann erstmal eine Woche krank. Mein Sohn ist bei meinem ersten Ausritt mit gewesen. Ich landete, glaube ich, nach 10 Metern im Dreck, weil er freute sich natürlich, meinen Dux endlich mal losgaloppieren zu können. Mein Sohn kam nur zu mir, Mami, bist du tot?
0: Oh Gott.
1: Ich sage, nein, alles gut. Und daraufhin habe ich mich dann umgetan, wie man denn reiten lernen könnte. Und in Gera gab es einen ganz tollen, oder gibt es noch einen ganz tollen Reitstall. Auch einer ersten, wo internationale Turniere geritten wurden. Und damals war Dux das erste Pensionspferd und ich die erste Reitschülerin, die nicht sozusagen eine
0: klassische
1: Reiterkarriere
0: Ausbildung.
1: Machen wollte, sondern einfach nur lernen, wie man sich auf dem Pferd hält und es vorwärts bewegt und anhält. Ja, und dann ist der Dux dort in den Reitstall gezogen, war da 2 Jahre mit meinem damaligen Mann. Der war Solo-Cellist in Gera und das war, dem ging es übrigens ähnlich wie mir. Der konnte sich nicht entscheiden zwischen einer Karriere als Reiter. Der hatte einen Ausbildungsplatz in Moritzburg und einen Studienplatz für Violoncello. Und hat sich dann für Cello entschieden und gesagt, okay, reiten kann ich immer noch. Und wir haben uns dann noch einen Hengst, Leroy hieß es, angeschafft. Bei der Trennung blieb Leroy dann bei meinem Ex-Mann.
0: Okay.
1: Und ich konnte es nicht lassen. Und bin dann, als ich in Flensburg war, auch in Reitstall und habe gefragt, ob ich da Unterricht nehmen kann.
0: Ja.
1: Und wollte auch wieder ein Pferd haben unbedingt.
0: Ja.
1: Und dann hieß es, ja, wir haben ja eine Stute, die nicht reitbar ist.
0: Okay.
1: Sah ja toll. Renate, willst du mal probieren?
0: Ja.
1: Ja. Ich habe probiert.
0: Also sowas muss man Renate Liedtke nicht sagen. Natürlich will sie das probieren.
1: Ich habe es probiert. Das war eine 8-jährige Bayard-Stute, die von der Koppel kam und als unreitbar gilt. Ich habe 2 Jahre mit ihr nur Bodenarbeit gemacht und später konnte man kleine Kinder auf ihr
0: reiten
1: lassen.
0: Oh mein Gott.
1: Es war ein total liebes Pferdchen geworden, die dann Probleme mit dem Kreuz, mit dem Rücken hatte. Und dann habe ich eine Osteopathin geholt, die es nicht hingekriegt hat.
0: Okay.
1: So, und daraufhin habe ich gesagt, okay, und jetzt lerne ich Osteopathie und habe eine Ausbildung in Wedem 5 Jahre lang Osteopathie für Pferde gemacht.
0: Wow, okay. Damit schließt sich der Kreis vom Anfang der Sendung auch wieder zu meiner Frage, warum Pferde und warum Osteopathie?
1: Genau.
0: Da ist es dann sozusagen geschlossen. Dann hast du diese Ausbildung tatsächlich fertig gemacht. Also was ist man dann? Zertifizierte Osteopathin für Pferde?
1: Pferdefachosteopathin nennt sich das.
0: Alles Klärchen. Und das bist du neben deinem Beruf als Theaterfrau?
1: Das habe ich neben meinem Beruf als Chefdramaturgin erlernt. War nicht so einfach. Ich habe bis in der Nacht, die ganzen Knochen musste ja. Ich bin immer nur mit meinen Kärtchen durch die Lande gegangen und muskulos und weiß ich das habe ich nebenher gemacht. Und in Coburg hat es mich dann geritten. Da hatte ich dann einen Hund, einen sehr großen Hund, einen russischen schwarzen Terrier, 70 Kilo Allradantrieb. der nicht menschenkompatibel war, mit dem ich also auch nicht zum Arzt gehen konnte, so zwingend. Und da habe ich dann noch nebenher Hundephysiotherapie gelernt.
0: Auch noch nebenher.
1: Damit ich meinem Hund etwas helfen kann und Homöopathie.
0: Ja, okay. Und ich habe, wie war das mit dem Hund? Den hast du dir irgendwann angeschafft. Hat er dich auch, hat er dir auch ins Herz geblickt? Wie war
1: der
0: das mit dem?
1: Der hat mir nicht ins Herz geblickt. Dann schon. Ich konnte dann. Nein, ich hatte vorher einen Erdelterrier, der verstorben war. Und mit meinem mein Hund unbedingt einen Bernardiner haben. Mhm. Und ich wollte unbedingt einen Erdelterrier haben.
0: Okay.
1: Und durch Zufall haben wir mal einen russischen Terrier in einem Restaurant gesehen und fanden den beide toll. Und dann habe ich mich erkundigt. Und da ist steckt drin Erdelterrier, Bernardiner, Rottweiler und Schwarzer Russ.
0: Schwarzer?
1: Nein. Schnauzer, Riesenschnauzer.
0: Ah, okay.
1: So. Und und dann habe ich mich erkundigt, wo es das gibt und habe mir diesen Hund, wir haben uns diesen Hund angeschafft.
0: Ja.
1: Dann ging mein Mann leider nach Japan, hat sich nach Japan verliebt. Da konnte er den großen Hund nicht mitnehmen. Und ich war dann da in Flensburg mit meinem Pferdchen und mit meinem großen Hund.
0: Wow. Okay.
1: Ja.
0: Und dann bist du auch bei Hunden geblieben? Also du hast dann ja, hast du gesagt, Physiotherapie?
1: Ja, das habe ich dann, als ich in Coburg war. Ich musste ja dann wieder irgendwie, in Flensburg wurde mein Vertrag nicht verlängert, weil, wie gesagt, Intendant ging nach Krefeld. Und ich konnte mit der Osteopathie noch kein Geld verdienen und hatte mich dann in Coburg am Theater beworben und bin dann mit meinen beiden Tieren gen Coburg gegangen. Da habe ich aber nicht so viel Geld verdient, um die Box für mein Pferd zu bezahlen.
0: Oh nein.
1: Ja, und das
0: ist teuer,
1: dann,
0: ne? Sowas.
1: 400 Euro.
0: Im Monat?
1: Ja.
0: Es ist wie eine Miete halt.
1: Ja, krass. Das bezahle ich jetzt als Miete.
0: Ja.
1: Ja, und das konnte ich eben nicht mehr. Und dann musste ich sie leider weggeben. Sie kam dann nach Quedlinburg, eine Lebenshilfe, und hat dort Kinderchen getragen. Aber den großen Russen, was mein Lebensgefährte war, der hat mich durchs Leben begleitet. Der war auch der Grund, warum ich nach Nordhausen gekommen bin.
0: Okay.
1: Aha.
0: Weil?
1: Weil wir waren in Saarbrücken.
0: Ja.
1: Und in Saarbrücken hatten wir auf dem Lande eine kleine Wohnung in der zweiten Etage. Es nimmt ja nicht jeder eine Frau mit einem 70-Kilo-Hund, der Menschen nicht leiden kann.
0: Nee, absolut nicht. Ja? Verständlicherweise auch, Renate, oder?
1: Genau. Also ich habe da totales Verständnis, natürlich. Okay. Ich bin dann nachts mit ihm im Wald gewesen und so. Ne? Und mein Intendant war so kulant, ich konnte in der Mittagszeit nach Hause fahren, habe dann zwar bis in der Nacht im Theater gearbeitet, aber ich habe das unter einen Hut gekriegt. Ich habe immer gesagt, es ist okay, es ist eigentlich wie Arbeitslager so ein bisschen. Nur arbeiten und nur Hund, aber ich kam auch nicht raus.
0: Ja.
1: Und dann kam der Bub in die Jahre und konnte die Treppen in dem Haus nicht mehr gehen.
0: Ach Mensch.
1: So, und dann habe ich mich natürlich in Saarbrücken umgetan und in Frankreich. Es gab aber nirgendwo jemanden mit Haus und Garten, der mich genommen hätte. Selber bezahlen hätte ich es nicht können. Und da hat meine Schwester hier was gefunden. Ein Haus mit Garten und Zaun drumherum.
0: In Liebenrode.
1: In Obersachswerfen.
0: Obersachse.
1: Nachbarort.
0: Okay.
1: Und da habe ich meinem Intendanten gesagt, ich muss gehen. Einmal, weil meine Enkelkinder in Hamburg sind und ich die kaum sehe. Meine Mama ist in Blankenburg. Von Saarbrücken bis hierher 6 Stunden Fahrt, wenn man Glück hat oder auch Unglück.
0: Ja.
1: Ja. Und da habe ich gesagt, ich gehe jetzt. Worauf mein Intendant sagte, ich bringe den Hund um.
0: Oh. Das war natürlich nur eine mündliche,
1: hätte er nie gemacht.
0: Ausbruch der Emotionalität.
1: Also ich war dort sehr, sehr gerne. Es war eine wunderbare Zeit.
0: Schön.
1: Und dann war ich hier und habe mich nach einem neuen Job umgetan.
0: Ja. Ach so, stimmt. Und dann bist du zu deinen ganzen Berufen hast du dann ja auch noch Pressesprecherin dann gemacht.
1: Ja, die Stelle war ausgeschrieben.
0: Ah ja.
1: Und ich hatte das Glück, die Stelle zu bekommen.
0: Ja, naja, ich meine, wer nimmt nicht jemanden mit Kusshand, der auf so viele Jahre Musik, Theater, weißt du?
1: Manchmal ist das auch zu viel.
0: Ach so.
1: Ja, aber
0: du warst nicht überqualifiziert.
1: Es war alles gut.
0: Okay.
1: War alles gut.
0: Ja, und dann hatte ich das Vergnügen, dass wir uns kennenlernen. Und die letzten Sendungen, die du hier mit mir gemacht hast bei Blick ins Wochenende fürs Theater, hattest du dann ja auch wieder einen Hund dabei.
1: Genau.
0: Und verdienst du jetzt mit Osteopathie für Pferde, Fachpferde-Osteopathin und für Physiotherapie für Hunde? Oder ist das so für Tiere generell?
1: Ist Liebhaberei,
0: Okay.
1: Also für Pferde ab und zu mal und für Hunde ab und zu mal.
0: Okay, und verdienst du damit jetzt Geld?
1: Ein bisschen.
0: Also okay, so, also es kommen Leute zu dir?
1: Es kommen ab und zu mal Leute, ja.
0: Okay, so aus deinem Wohnbereich oder was?
1: Nee, nee, schon. Also die es mitbekommen oder es weitersagen. Also die kommen von aus Wolfsburg, aus Mühlhausen, aus Nordhausen.
0: Ja.
1: Ja.
0: Und damit, ich meine, du bist ab morgen sozusagen in Rente.
1: Mhm.
0: Mm. Es klingt ein bisschen alt, ne? So,
1: es klingt
0: Rentnerin.
1: Furchtbar. Ich
0: ja,
1: fühl
0: genau,
1: mich auch
0: du
1: nicht
0: fühlst
1: so,
0: dich nicht
1: überhaupt
0: so.
1: Nicht.
0: Okay.
1: Gar nicht, nicht ein bisschen.
0: Okay, aber du hast einen gesundheitlichen hier Schuss vor den Bug gekriegt, hast du gesagt.
1: Ja, mich hat es letztes Jahr mal so kurz ausgehebelt.
0: Mhm.
1: Da war ich dann mal kurz im Krankenhaus. So. Mhm. Und das möchte ich nicht nochmal erleben. Also so.
0: Und wie stellst du dir jetzt so dein Rentendasein vor? Gibt es konkrete Pläne?
1: Ja, ich sortiere mir das jetzt gerade erstmal alles. Ich gucke mich erstmal um. Wir haben ja in Bennigenstein ein wunderbares Naturtheaterfestival.
0: Genau, weil man
1: gehabt.
0: Muss dazu sagen, du bist inzwischen lebst jetzt in Bennigenstein.
1: Ich lebe jetzt in Bennigenstein, weil der große Bube ist gestorben, der große Hund hatte noch schöne Jahre und das große Haus mit dem großen Garten brauche ich nicht mehr. Jetzt habe ich einen kleinen Hund und jetzt reicht mir
0: eine kleine Haus
1: Wohnung.
0: Okay.
1: Ja, deshalb bin ich jetzt in Bennigenstein gelandet und da gibt es einen Verein, Kulturrevier Harz, da habe ich mich jetzt angemeldet.
0: Sehr gut, ich habe so gehofft.
1: Da auch ein bisschen aktiv tätig zu werden.
0: Schön.
1: Ich spiele natürlich jeden Tag Orgel, üben.
0: Mhm. Spielst du auch mal bei einem Gottesdienst oder so?
1: Mal, ja.
0: Ach so.
1: Ja.
0: Gestern
1: erst.
0: Ach so.
1: Gestern erst. In verschiedenen Gottesdiensten, wenn ich gefragt werde, dann spiele ich da auch.
0: Ach, wie cool.
1: Sowieso bei meiner Schwester natürlich,
0: in Liebenrode. Cool.
1: Da habe ich jeden Tag zu tun, bin mit dem Hund unterwegs. Was ich dir noch nicht erzählt habe, dass ich Tango-Junkie bin.
0: Das müssen wir uns jetzt auch für die nächste... Ich starre schon die ganze Zeit auf die Uhr, weil sonst können wir unseren letzten Song auch nicht anspielen,
1: das geht
0: Renate.
1: Das geht gar nicht. Dann müssen wir uns nochmal treffen.
0: Wir müssen uns nochmal treffen, liebe Hörer und Hörerinnen, hier bei Special Guest mit Renate Liedtke. Ich hoffe, wir konnten so ein bisschen neugierig... Also ich bin einfach immer noch neugierig und kann gar nicht oft genug sagen, Renate, wir müssen uns treffen und uns unterhalten. Aber wir wollen noch einen letzten Song hören, den du mitgebracht hast. Die Liste ist noch lange, lange nicht abgespielt, aber es ist ein Filmthema, richtig, was du mitgebracht hast?
1: Ja, das ist ein Filmthema. Ich habe viel mit Filmmusik zu tun gehabt, weil ich auch Libretti für Ballett gemacht habe. Mhm. Und mit einem Choreografen, Dietmar Seifert war das, habe ich für Gera Café Key gemacht. Und wir haben verschiedene, und da habe ich tausende CDs, Filmmusik. Und das ist ein Film, den habe ich eben auch im Kino gesehen. Und der ist sowas von toll und sinnlich. Und diese Musik ist so toll und sinnlich, dass ich gesagt

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3: Am Mikrofon begrüßt Sille die Firma. Und das sind unsere Schlagzeilen. Wartung. Reinigung der Straßenbahnschienen erfolgt nachts. Angebot. Platz nehmen, kennenlernen und ins Gespräch kommen. Klimawandel. Landkreis entwickelt Anpassungskonzept. Und Jubiläum. Schrankenlosverein feiert das 30-jährige Bestehen. Das Wetter? Heute ist es bewölkt bei 22 Grad. In der kommenden Woche müssen sich Anwohnerinnen und Anwohner entlang der Straßenbahnstrecke auf nächtliche Geräusche einstellen. Grund sind Wartungs- und Reinigungsarbeiten an den Weichen und Stellvorrichtungen der Straßenbahn. Die Arbeiten sind regelmäßig notwendig und werden bewusst in den Nachtstunden durchgeführt, damit der Straßenbahnbetrieb möglichst wenig beeinträchtigt wird. Sie beginnen am 14. September und sollen voraussichtlich bis zum 18. September dauern. Die Verkehrsbetriebe Nordhausen bitten die betroffenen Anwohnerinnen und Anwohner deshalb jetzt schon um Verständnis. Platz nehmen, kennenlernen und ins Gespräch kommen. Unter diesem Motto ist die Agathe-Plauderbank für Senioren auch im September auf Sommertour durch Thüringen. An insgesamt 16 Stationen lädt das Projekt dazu ein, miteinander ins Gespräch zu kommen und sich über Unterstützungsangebote und Möglichkeiten zur Teilhabe zu informieren. Die Plauderbank soll Begegnungen im Alltag ermöglichen und Einsamkeit entgegenwirken. Gerade im Alter verändern sich häufig Lebenssituationen und soziale Kontakte. Die Agathe-Beraterinnen und Berater sowie Projektpartner stehen deshalb vor Ort für Gespräche und Fragen zur Verfügung und zeigen, welche Angebote es für ältere Menschen und ihre Angehörigen in der jeweiligen Region gibt. Wie kann

sich der Landkreis Nordhausen besser auf die Folgen des Klimawandels einstellen. Darum geht es bei einer öffentlichen Auftaktveranstaltung zur Erstellung eines Klimaanpassungskonzepts. Eingeladen sind Bürgerinnen und Bürger aus dem Landkreis sowie aus den beteiligten Kommunen Solstedt, Heringen, Bleicherode, Hohenstein und Werther. Im Mittelpunkt stehen die Themen Hitze, Trockenheit und Starkregen. Gefragt sind dabei auch persönliche Erfahrungen, Ideen und Vorschläge. Die Veranstaltung findet am 17. September von 8 bis 20 Uhr im Foyer des Humboldt-Gymnasiums in der Blasistraße in Nordhausen statt. Der Verein Schrankenlos in Nordhausen feiert am 18. September sein 30-jähriges Bestehen. Dazu gibt es ab 16 Uhr ein öffentliches Fest in der Kurzen Meile. Auf dem Programm stehen unter anderem Mitmachaktionen, ein Rückblick auf die Vereinsgeschichte und eine interkulturelle Kuchenmeile. Ab 18:30 heißt es Essen der Kultur. Besucher können eigene Spezialitäten mitbringen und gemeinsam probieren. Höhepunkt ist ab 19:30 der Auftritt der 20-köpfigen Band Banda Comunale aus Dresden. Der Eintritt zum Jubiläumsfest ist frei. Und nun das Wetter für Nordhausen und den Südharz. Heute sehen wir ausgedehnte Wolkenfelder am Himmel. Ab und an zeigt sich aber auch die Sonne. Meist bleibt es trocken. Die Höchstwerte liegen zwischen 18 und 20 Grad. Im Harz bei 14 bis 18 Grad. Dazu weht ein schwacher bis mäßiger West- bis Nordwind. In der Nacht zum Freitag ist es wolkig bis gering bewölkt und trocken. Örtlich können sich Dunst und Nebel bilden. Die Temperaturen sinken dann auf 8 bis 4 Grad.

0: So, hallo, hallo, Auguste Sandner hier. Herzlich willkommen, liebe Hörer und Hörerinnen bei Radio Enno, dem Bürgerradio für Nordhausen von Nordhausen. Ich habe nach einer gefühlt ewigen Sommerpause endlich wieder jemanden vom Theater hier gegenüber sitzen. Hallo Juliane Hirschmann.
1: Ja, hallo Auguste. Ich freue mich sehr, dass ich heute hier sein darf, heute früh.
0: Ja, ich freue mich auch. Nur für die Zuhörer, wir duzen uns. Mhm. Ja. Und du bist Chefdramaturgin,
1: genau,
0: am Theater.
1: Richtig,
0: hier.
1: Genau.
0: Ja, schöne neue Spielzeit, wie
1: Dankeschön.
0: Man so sagt.
1: Ja, wir sind ja schon richtig voll drin. Also
0: ja, ihr probt schon. Und
1: wir proben, wir hatten schon das erste Konzert und die nächsten Dinge stehen an. Also das Rad dreht sich wirklich sehr.
0: Ja, es geht auch, es geht so schnell. Ich sage nur, überhaupt das Jahr, die erste Weihnachtsdeko steht in den Regalen.
1: Ja.
0: Ihr hattet zur Eröffnung die Operngala schon, ne?
1: Genau, das war am vergangenen Samstagabend, hatten wir die Operngala. Die festliche Operngala, wirklich ein sehr, sehr schöner Abend, mhm, mit Theaterpreisverleihung. Unsere Ausstatterin Anja Schulz-Hendrich und Caroline Fluke haben den Theaterpreis bekommen. War wirklich sehr, sehr erfreulich und sehr schön.
0: Ja, oh, toll.
1: Und das in dem Rahmen.
0: Ja, und Operngala, ist das eure generelle Eröffnung? Also kommt das immer am Anfang der Spielzeit?
1: Ja, genau.
0: Okay.
1: Am Anfang steht immer so eine festliche Operngala, mit der wir in die Saison starten.
0: Mhm. Und das Wochenende hatte noch mehr oder war die Operngala euer Startschuss und jetzt steht die nächste Premiere an?
1: Genau, die Operngala war der Startschuss am Samstagabend und jetzt geht's dann zum Ende der Woche im Grunde richtig los.
0: Mhm.
1: Nächste Woche dann auch und dann steht ja Ende September auch schon die erste Premiere an oder sogar zwei Premieren.
0: Okay, mhm, genau. Ich habe normalerweise für Hörer und Hörerinnen, die öfter einschalten, Juliane, die kenne ich eher so aus der in letzter Sekunde.
1: Also so die Kurzeinführungen für unsere Stücke im Musiktheater und Ballett, genau, die mache ich ja dann immer, richtig.
0: Und das der Blick ins Theaterwochenende, das habe ich die letzten anderthalb Jahre mit Renate Liedtke, ja, eurer ehemaligen Pressesprecherin, gemacht.
1: Genau.
0: Und heute ist sie nicht mehr hier als Pressesprecherin, weil sie ist in Rente tatsächlich.
1: Genau, ja.
0: Und da freue ich mich drauf, dass jetzt sich herausstellen wird, wer mit mir vielleicht so einen wöchentlichen Treff macht und ins Wochenende guckt. Heute darfst du das machen.
1: Genau, heute bin ich es und ab nächster Woche können wir ja vielleicht noch das ein bisschen spannend machen, oder?
0: Genau, weil es gibt neue Kollegen und Kolleginnen bei euch am Haus, ne?
1: Oh,
0: also
1: ja,
0: nicht nur auf der Bühne, sondern auch hinter der Bühne und im Verwaltungstrakt und so.
1: Ja.
0: Also da dürfen wir die kommende Spielzeit auch noch gespannt sein auf den einen oder die andere.
1: Ja, ja, das wird auch wirklich sehr spannend und es ist schön und aufregend, ja.
0: Ja. Hm. Ihr habt, wenn wir jetzt ins Wochenende gucken, was steht da an?
1: Ja, wir haben am Freitag ein Konzert, das auch wirklich was sehr Besonderes ist. Das wird im Laufe der Spielzeit auch immer wieder zu hören sein. Ein Konzert mit Hits aus Operetten und Musicals aus der DDR-Zeit.
0: Mhm.
1: Also da gibt es ja so ein paar Titel, die man heute noch kennt. Messeschlager Gisela zum Beispiel oder noch bekannter Mein Freund Bunbury. Beides mit Musik von Gert Naczynski. Und es gibt so viel, was zu Unrecht im Grunde in Vergessenheit geraten ist. Und das holen wir wieder hervor und es wird wirklich ein unglaublich spritziger, ja, toller, unterhaltsamer Abend werden. Also das wird sich auf alle Fälle lohnen.
0: Mhm.
1: Das ist ein Rundumschlag, wirklich. Also
0: okay,
1: da reiht sich ein Hit an den anderen.
0: Wer singt da so? Wie kann man erleben?
1: Ja, die Besetzung ist auch ganz schön. Also wir haben vier Sängerinnen und Sänger dabei. Ich fange mal bei den Damen an. Wir haben eine neue Mezzosopranistin bei uns am Haus, Juliane Bischoff.
0: Mhm.
1: Die kennen die Besucherinnen und Besucher auch schon zum Beispiel aus Land des Lächelns. Da hat sie mitgemacht. Oder bei den Weihnachtsglocken. Die singt da mit. Eine Musical-Darstellerin im Grunde. Also sie kommt vom Musical her. Und da macht Spaß, sie auf der Bühne zu erleben.
0: Mhm.
1: Dann haben wir einen Gast. Die Dame ist aber auch bekannt hier in Nordhausen, nämlich Amelie Petrich. Die war ja einige Jahre hier bei uns als Sopranistin engagiert. Die kommt wieder für dieses Konzert. Und dann haben wir noch zwei Herren aus unserem Ensemble, nämlich einmal Marian Kallus und Thomas Kohl. Die sind ja hier auch weithin bekannt.
0: Also
1: und
0: das
1: gern
0: klassische
1: gehört.
0: Duo.
1: Also ja, so richtig, doch wirklich tolles Quartett. Und das andere Besondere ist auch, dass wir eine neue erste Kapellmeisterin haben.
0: Oha.
1: Und die wird dieses Konzert dirigieren. Das ist auch ihr
0: Debüt.
1: Ihr Debüt, genau. Das ist das erste Stück quasi, das sie macht bei uns, oder das erste Konzert.
0: Toll.
1: Annalena Hösel ist das.
0: Und, sehr schön, Namen kann man sich merken.
1: Ja, genau. Und den Namen wird man vor allen Dingen auch wirklich immer wieder hören. Die hat sehr, sehr viel, sehr viel so im Programm diese Spielzeit. Und das unser Lou-Orchester spielt natürlich
0: das
1: auf der Bühne, genau.
0: Das darf nicht fehlen. Auf jeden Fall Theater im Anbau. Diesen Freitag Premiere von DDR-Hits.
1: Richtig, und das Konzert hat den Untertitel Eine Datsche auf Tahiti.
0: Oh, sehr schön.
1: So, da geht es nämlich auch ums Reisen in ferne Länder, ferne oder weniger ferne Länder. Und ja, da kann man sich einfach mal mitnehmen lassen. Und es ist wirklich eine große, große Empfehlung,
0: toll,
1: da sich das anzuschauen, anzuhören.
0: Und genau, und damit seid ihr dann irgendwie auch schon wieder voll in der Spielzeit drin.
1: Absolut,
0: und produziert,
1: ja,
0: am laufenden Band. Und das Schöne ist, wenn so eine Spielzeit beginnt, gibt es auch immer ein kleines Fest, mhm, also so eine Art Sommerfest, nur verspätet. genau,
1: Spätsommerfest.
0: Ihr habt das Theaterfest wieder dieses Wochenende, richtig?
1: Genau, das hat ja schon wirklich Tradition. Das ist im Grunde ja ein Tag der offenen Tür. Da öffnen wir alle Pforten. Mhm. Die Gäste können wirklich ins Haus und im Grunde überall hin. Mhm. Auch dahin, wo man normalerweise nicht hin kann, in die Büros, in die Werkstätten, hinter die Bühne. Und das ist ein sehr bunter Nachmittag mit sehr, sehr viel Programm. Es beginnt um 14.30 Uhr, geht dann bis 18 Uhr. Und ja, wir haben Programm drin, auf der Bühne, im Haus, überall, aber auch draußen. Wir haben eine Outdoor-Bühne noch. Und da präsentiert sich im Grunde das ganze Theater. Also Solistinnen und Solisten, Opernchor, Ballett, Lou-Orchester, die ganzen Mitarbeiterinnen und Mitarbeiter aus allen Abteilungen sind da irgendwie beschäftigt.
0: Ich glaube, vor 2 Jahren war ich mal auf dem Theaterfest und dann hatte Katrin Stöck hatte Instrumente sogar dabei und Kids konnten die mal ausprobieren. Also vom riesigen Cello bis hin zu...
1: Also wir haben auch wirklich für Kinder alles Mögliche da. Da können wieder Instrumente gebastelt werden. Es gibt auch ein kleines musikalisches Programm für die Kinder. Das Junge Theater hat einiges vorbereitet, auch im Hinblick auf das, was dann kommt. Das Neinhorn zum Beispiel tritt auf.
0: Und oha, das ist ja bekannt.
1: Also das ist wirklich alles dabei. Und wir stellen auch einige neue Gesichter vor. Also
0: ich wollte gerade sagen, junges Theater, schon wieder ein neues Gesicht.
1: Genau, wir haben einen neuen Leiter des Jungen Theaters, Sönke Schnitzer. Ein spannender Typ, der auch wirklich jetzt schon richtig angefangen hat mit Proben für das Neinhorn. Der wird vorgestellt, wir machen auch so kleine Interviews auf der Bühne draußen. Vorgestellt wird natürlich auch Mascha Kolar, unsere neue Ballettdirektorin, die auch mit ihrer neuen Kompanie auftritt. Sie macht ein öffentliches Training und es gibt ein bisschen was auch schon zu sehen.
0: Cool.
1: Annalena Hösel stellt sich natürlich vor, Juliane Bischoff werden wir kennenlernen und auch eine neue Kollegin aus der Kommunikationsabteilung, die sich vorstellen wird, Franziska Mühlhause.
0: Der Name dürfte dem einen oder anderen Nordhäuser oder der Nordhäuserin was sagen.
1: Ja, ja, genau. Sie kommt ja auch vom Radio und vom Radio Enno und so. Das habe ich auch schon gehört.
0: Ja, die Vergangenheit.
1: Ja, genau. Also das wird spannend und wie gesagt, für jeden was dabei. Es gibt Führungen durchs Haus.
0: Eintritt ist frei?
1: Eintritt ist frei, genau. Es wird auch eine kleine Ausstellung geben zur Sanierung.
0: Oh, cool.
1: Also wer sich da informieren möchte, vorbereitet. Und naja, für das kulinarische Wohl ist natürlich auch gesorgt. Es gibt Kuchen, Bratwürstchen, Kaffee,
0: prima,
1: was zu trinken, alles Mögliche. Ein Glücksrad gibt es auch. Und schminken,
0: super,
1: kann man, also Kinder schminken, also wirklich alles Mögliche. Und vielleicht noch ein kleiner Hinweis, wir öffnen auch schon die Pforten ab mittags um 12 in der Probebühne.
0: Okay.
1: Und Kostümfundus, also das kann man sich dann auch anschauen. Noch
0: toll, schon ab 12 Sonntag.
1: Ab 12 bis gegen 16 Uhr. Das
0: super
1: ist dann schon ein bisschen eher.
0: Also herzliche Einladung zum Theaterfest.
1: Herzliche Einladung, genau. Und das Wetter wird natürlich super.
0: Natürlich, wir werden auch alle schön unsere Teller leer essen, damit das dann auch so wird, wie wir uns das wünschen.
1: Richtig.
0: Vielen lieben Dank, Juliane, erstmal
1: sehr
0: für
1: gerne
0: diesen kleinen Ausblick.
1: Ja.
0: Und ich freue mich auf die kommende Spielzeit und euch viel Erfolg.
1: Dankeschön.
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1: Am Mikrofon begrüßt sie Lilly Firma. Und das sind unsere Schlagzeilen. Wartung. Reinigung der Straßenbahnschienen erfolgt nachts. Angebot. Platz nehmen, kennenlernen und ins Gespräch kommen. Klimawandel. Landkreis entwickelt Anpassungskonzept. Und Jubiläum. Schrankenlosverein feiert das 30-jährige Bestehen. Das Wetter? Heute ist es bewölkt bei 22 Grad. In der kommenden Woche müssen sich Anwohnerinnen und Anwohner entlang der Straßenbahnstrecke auf nächtliche Geräusche einstellen. Grund sind Wartungs- und Reinigungsarbeiten an den Weichen und Stellvorrichtungen der Straßenbahn. Die Arbeiten sind regelmäßig notwendig und werden bewusst in den Nachtstunden durchgeführt, damit der Straßenbahnbetrieb möglichst wenig beeinträchtigt wird. Sie beginnen am 14. September und sollen voraussichtlich bis zum 18. September dauern. Die Verkehrsbetriebe Nordhausen bitten die betroffenen Anwohnerinnen und Anwohner deshalb jetzt schon um Verständnis. Platz nehmen, kennenlernen und ins Gespräch kommen. Unter diesem Motto ist die Agathe-Plauderbank für Senioren auch im September auf Sommertour durch Thüringen. An insgesamt 16 Stationen lädt das Projekt dazu ein, miteinander ins Gespräch zu kommen und sich über Unterstützungsangebote und Möglichkeiten zur Teilhabe zu informieren. Die Plauderbank soll Begegnungen im Alltag ermöglichen und Einsamkeit entgegenwirken. Gerade im Alter verändern sich häufig Lebenssituationen und soziale Kontakte. Die Agathe-Beraterinnen und Berater sowie Projektpartner stehen deshalb vor Ort für Gespräche und Fragen zur Verfügung und zeigen, welche Angebote es für ältere Menschen und ihre Angehörigen in der jeweiligen Region gibt. Wie kann sich der Landkreis Nordhausen besser auf die Folgen des Klimawandels einstellen? Darum geht es bei einer öffentlichen Auftaktveranstaltung zur Erstellung eines Klimaanpassungskonzepts. Eingeladen sind Bürgerinnen und Bürger aus dem Landkreis sowie aus den beteiligten Kommunen Seustedt, Hering, Bleicherode, Hohenstein und Werther. Im Mittelpunkt stehen die Themen Hitze, Trockenheit und Starkregen. Gefragt sind dabei auch persönliche Erfahrungen, Ideen und Vorschläge. Die Veranstaltung findet am 17. September von 8 bis 20 Uhr im Foyer des Humboldt-Gymnasiums in der Blasistraße in Nordhausen statt. Der Verein Schrankenlos in Nordhausen feiert am 18. September sein 30-jähriges Bestehen. Dazu gibt es ab 16 Uhr ein öffentliches Fest in der Kurzen Meile. Auf dem Programm stehen unter anderem Mitmachaktionen, ein Rückblick auf die Vereinsgeschichte und eine interkulturelle Kuchenmeile. Ab 18:30 heißt es Essen der Kultur. Besucher können eigene Spezialitäten mitbringen und gemeinsam probieren. Höhepunkt ist ab 19:30 der Auftritt der 20-köpfigen Band Banda Kommunale aus Dresden. Der Eintritt zum Jubiläumsfest ist frei. Und nun das Wetter für Nordhausen und den Südharz. Heute sehen wir ausgedehnte Wolkenfelder am Himmel. Ab und an zeigt sich aber auch die Sonne. Meist bleibt es trocken. Die Höchstwerte liegen zwischen 18 und 20 Grad. Im Harz bei 14 bis 18 Grad. Dazu weht ein schwacher bis mäßiger West- bis Nordwind. In der Nacht zum Freitag ist es wolkig bis gering bewölkt und trocken. Örtlich können sich Dunst und Nebel bilden. Die Temperaturen sinken dann auf 8 bis 4 Grad.
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0: Am Dienstag ging in Berlin die Messe IFA zu Ende. Mein Kollege Peter Jentsch hat sich in den Messehallen und im Funkturm umgeschaut. Peter, du bist ja nun schon viele Jahre in Berlin dabei. Wie hat sich die Messe verändert?
1: Sehr, muss ich sagen. Also hat sich wirklich sehr verändert. Die Abkürzung IFA, die stand ja früher für internationale Funkausstellung. Es ist lange her, jetzt steht es mehr so für Innovation for All. Also von der analogen Elektronik, aber auch komplett hin zur digitalen. Ne? Früher war es nur Heimelektronik, also Fernseher, Stereoanlagen und so ein Kram, alles. Heute hat sich es geöffnet. Wir haben den kompletten Haushalt da, voll elektronische Küchen. Es gibt kaum noch Geräte, die keinen Computer mehr drin haben und auch keine AI, also die künstliche Intelligenz. Ja, und von den Marken wie früher Grundig, Nordmende, Blaupunkt und so weiter, gibt es auch fast nichts mehr. Panasonic habe ich noch entdeckt und Metz ist noch eine deutsche Marke. Ansonsten hat eindeutig China dominiert und die Firmennamen, die haben mir natürlich nicht so viel gesagt.
0: Was waren denn die Highlights der diesjährigen IFA?
1: Ja, ganz klar, die humanoiden Roboter, hat man ja auch dann so bei der allgemeinen Berichterstattung gesehen, dass die da getanzt und gekämpft und Klavier gespielt haben und so weiter. Alltagsrobotik insgesamt, das ist natürlich auch was man auf einer Messe gut vorführen kann. Dahinter steckt viel Technik, nämlich Sensoren, die ihr Umfeld lesen können müssen, also auf verschiedene Weise mit Kameras, mit Ultraschall und was weiß ich, alles Mögliche und dann entsprechend agieren können. Zur Steuerung steckt eine künstliche Intelligenz, die auch dann immer wieder weiterlernt und die Geräte werden sozusagen immer besser. Tja, Augmented Reality Brillen, Ambient Computing, Smart Home, es wird immer verrückter, es wird immer vernetzter und auch die nächste Generation der Saugroboter steht bereits am Start. Die haben dann nochmal so einen kleinen Roboter, der da rauskam und dann irgendwie auch wirklich in jede Ecke reinkommt.
0: Ja, also AI und KI sind ja unsere Zukunft. Und was sind die Trends der Zukunft denn?
1: Ja, ganz klar, KI wird vom Assistenten zum Akteur. Ne? Also jetzt hast du noch eine Frage, rufst ChatGPT auf oder so und diese zentrale Rolle wird die KI übernehmen. Die Roboter, das hatten wir eben schon mal so ein bisschen angesprochen, verlassen die Fabrik. Also weiß man bei der Autoproduktion zum Beispiel, da gibt es schon Schweißroboter und dieses und jenes, die dafür automatisch die Karossen zusammensetzen und so weiter. Die sind aber festgeschraubt. Aber dieser Trend ändert sich. Sie kommen raus aus der Fabrik, sie werden Pakete sortieren, Häuser reinigen, Rasen mähen, ältere Menschen unterstützen bei der Pflege, in Krankenhäusern helfen, Waren transportieren, also auch vollautomatische Paketzustellung und sowas. Ne? Und irgendwann werden sie auch einfache Hausarbeiten übernehmen. Das Haus insgesamt wird zum intelligenten System. Also es hat mich schon ein bisschen gegruselt, als ich das so gesehen habe, was da mittlerweile alles möglich ist. Alle Geräte sind miteinander vernetzt und tauschen Daten aus, ohne dass wir natürlich genau wissen, was überhaupt. Jetzt haben wir noch unser Smartphone. Das ist ja so ein bisschen die Zentrale, über die wir ins Internet gehen und manche telefonieren sogar damit, wir kommunizieren damit. Diese zentrale Rolle wird das Smartphone, glaube ich, verlieren. Es wird natürlich nicht abrupt verschwinden, aber vom Hauptgerät wird es mehr so in den Hintergrund gehen. Jetzt funktioniert es ja so, Smartphone, App und dann der Nutzer. Und zunehmend wird es dann aber so sein, der Nutzer, KI, und der sagt dann, welches Gerät für dieses Vorhaben, was du gerne hättest, am besten geeignet ist. Ne? Also wir wissen, Kopfhörer, Augmented Brillen, Uhren, Autos, Computer, Roboter, alle sind mittlerweile smartfähig, also vernetzt. Die KI weiß also, was du möchtest und entscheidet, mit welchem Gerät du es am besten machen kannst. Und das wirft natürlich dann die Frage nach Vertrauen und Sicherheit auf. Das wird das Megathema der kommenden Zeit, denn die KI lässt sich ja nicht in die Karten gucken. Es läuft alles über Cloud-Systeme, die irgendwo auf der Welt ihre Rechenzentren haben. Und deswegen ist es die wichtige Frage, woher weiß ich, was echt ist und was aber auch schon wieder virtuell ist. Ne? Deepfakes, manipulierte Bilder, gefälschte Stimmen und KI-generierte Dokumente werden also immer besser und praktisch auch nicht mehr zu unterscheiden sein. Deshalb werden Technologien für die digitale Identität, also dass man sich im Internet mit einem Ausweis ausweisen kann, der hat ja jetzt schon so eine digitale Funktion, Herkunftsnachweise, KI-Sicherheit, Verschlüsselung, Datenschutz und digitale Signaturen, die werden massiv an Bedeutung gewinnen. Naja, ich bin ja schon ein bisschen in die Jahre gekommen, aber für dich kann ich nur sagen, herzlichen Glückwunsch in der neuen Welt.
0: Vielen Dank, Peter, für deine Eindrücke von der diesjährigen IFA in Berlin.
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1: Am Mikrofon begrüßt sie Lilly Firma. Und das sind unsere Schlagzeilen. Wartung. Reinigung der Straßenbahnschienen erfolgt nachts. Angebot. Platz nehmen, kennenlernen und ins Gespräch kommen. Klimawandel. Landkreis entwickelt Anpassungskonzept. Und Jubiläum. Schrankenlos Verein feiert das 30-jährige Bestehen. Das Wetter? Heute ist es bewölkt bei 22 Grad. In der kommenden Woche müssen sich Anwohnerinnen und Anwohner entlang der Straßenbahnstrecke auf nächtliche Geräusche einstellen. Grund sind Wartungs- und Reinigungsarbeiten an den Weichen und Stellvorrichtungen der Straßenbahn. Die Arbeiten sind regelmäßig notwendig und werden bewusst in den Nachtstunden durchgeführt, damit der Straßenbahnbetrieb möglichst wenig beeinträchtigt wird. Sie beginnen am 14. September und sollen voraussichtlich bis zum 18. September dauern. Die Verkehrsbetriebe Nordhausen bitten die betroffenen Anwohnerinnen und Anwohner deshalb jetzt schon um Verständnis. Platz nehmen, kennenlernen und ins Gespräch kommen. Unter diesem Motto ist die Agathe Plauderbank für Senioren auch im September auf Sommertour durch Thüringen. An insgesamt 16 Stationen lädt das Projekt dazu ein, miteinander ins Gespräch zu kommen und sich über Unterstützungsangebote und Möglichkeiten zur Teilhabe zu informieren. Die Plauderbank soll Begegnungen im Alltag ermöglichen und Einsamkeit entgegenwirken. Gerade im Alter verändern sich häufig Lebenssituationen und soziale Kontakte. Die Agathe-Beraterinnen und Berater sowie Projektpartner stehen deshalb vor Ort für Gespräche und Fragen zur Verfügung und zeigen, welche Angebote es für ältere Menschen und ihre Angehörigen in der jeweiligen Region gibt. Wie kann sich der Landkreis Nordhausen besser auf die Folgen des Klimawandels einstellen? Darum geht es bei einer öffentlichen Auftaktveranstaltung zur Erstellung eines Klimaanpassungskonzepts. Eingeladen sind Bürgerinnen und Bürger aus dem Landkreis sowie aus den beteiligten Kommunen Seustedt, Heringen, Bleicherode, Hohenstein und Werther. Im Mittelpunkt stehen die Themen Hitze, Trockenheit und Starkregen. Gefragt sind dabei auch persönliche Erfahrungen, Ideen und Vorschläge. Die Veranstaltung findet am 17. September von 8 bis 20 Uhr im Foyer des Humboldt-Gymnasiums in der Blasistraße in Nordhausen statt. Der Verein Schrankenlos in Nordhausen feiert am 18. September sein 30-jähriges Bestehen. Dazu gibt es ab 16 Uhr ein öffentliches Fest in der Kurzen Meile. Auf dem Programm stehen unter anderem Mitmachaktionen, ein Rückblick auf die Vereinsgeschichte und eine interkulturelle Kuchenmeile.

0: Ab 18:30 heißt es Essen der Kultur. Besucher können eigene Spezialitäten mitbringen und gemeinsam probieren. Höhepunkt ist ab 19:30 der Auftritt der 20-köpfigen Band Banda Comunale aus Dresden. Der Eintritt zum Jubiläumsfest ist frei. Und nun das Wetter für Nordhausen und den Südharz. Heute sehen wir ausgedehnte Wolkenfelder am Himmel. Ab und an zeigt sich aber auch die Sonne. Meist bleibt es trocken. Die Höchstwerte liegen zwischen 18 und 20 Grad. Im Harz bei 14 bis 18 Grad. Dazu weht ein schwacher bis mäßiger West- bis Nordwind. In der Nacht zum Freitag ist es wolkig bis gering bewölkt und trocken. Örtlich können sich Dunst und Nebel bilden. Die Temperaturen sinken dann auf 8 bis 4 Grad.
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Ja, einen wunderschönen guten Abend. Recht herzlich willkommen zu den Rock Classics. Wir schreiben ja schon wieder den Monat September. Es ist also wirklich unglaublich. Ich hoffe, ihr hattet bis dato einen schönen Sommer. Der eine oder andere war ja auch auf Festivals und da schließt sich mal der Kreis zur letzten Sendung. Da waren wir ja beim Woodstock Forever Festival zugegen und einige von euch waren ja auch direkt dort. Und eben verklungene Band, nämlich The Basement Saints aus der Schweiz. Das waren wohl die Gewinner des diesjährigen Festivals. Auf alle Fälle habe ich da sehr viele gute Kritiken gehört. Ja, und wer die Band noch nicht gesehen hat oder gern noch mal sehen will, der ist ganz herzlich eingeladen zum letzten Art Rock Festival im nächsten Jahr im April. Da werden nämlich die Jungs auch wieder dabei sein. Aber darauf komme ich noch mal in den nächsten Sendungen zu sprechen. Ja, das war gewissermaßen noch mal so ein kleiner Nachholer von der letzten Sendung, eben verklungen The Crew mit The Basement Saints. Ja, und um was geht's heute? Also ich habe gedacht, wir machen mal wieder ein schönes Thema in der heutigen Sendung. Und für alle, die es noch nicht wissen, bei uns läuft ja gerade die Landesgartenschau hier in Thüringen, und zwar in Leinefelde-Worbis. Und diese läuft noch bis zum 11. Oktober 26. Und wer noch nicht dort war, ich empfehle euch, schaut einfach mal hin. Es ist wirklich sehr, sehr schön. Das Motto in diesem Jahr: Aussöhnung zwischen Stadt und Landschaft. Und was man dort sieht, das ist wirklich unwahrscheinlich gut gelungen. Kurze Rede, langer Sinn. Ich habe gedacht, ach, ich nehme einfach mal diese Landesgartenschau zum Anlass und suche mal ein paar Rocksongs raus, die sich definitiv mit dem Thema Natur, Grün, Landschaft, Blumen, Pflanzen, Bäume, Garten und so weiter beschäftigen. Und da kommen bestimmt ein paar interessante Songs dabei raus. Lasst euch also überraschen. Wir haben natürlich auch den Instrumental-Rock-Hit des Monats, wir haben den Amiga-Rock-Klassiker und wir haben eine Langrille. Dazu gibt es Geburtstagskinder und mal schauen, was uns noch alles so einfällt. Lasst uns einfach mal beginnen mit dem Motto Garten. Und da fangen wir an mit einem Stück von The Move. Und dieses Stück heißt ganz einfach Flowers in the Rain. Ich wünsche euch gute Unterhaltung heute hier mit den Rock Classics.

war ja schon mal so ein bisschen Romantik. Flowers in the Rain von The Move wurde übrigens 1967 von Roy Wood geschrieben. So ein bisschen märchenhaft fantastische Betrachtung der Natur. Klingt sehr romantisch. Es sitzt ein Mensch früh am Morgen da und beobachtet Blumen im Regen und die Natur wird dabei fast lebendig. Blumen und Bäume scheinen miteinander zu kommunizieren. Also etwas, was einen so aus den Alltagssorgen herausholt. Deswegen lieben ja auch die Leute, die einen Garten haben, ihren Garten besonders gern. Die Rolling Stones haben ein neues Album draußen, Foreign Chunk, erschien ja im Juli diesen Jahres mit sogar sehr interessanten Gästen. Paul McCartney, Steve Winwood, Robert Smith von The Cure ist dabei oder Chad Smith von den Red Hot Chili Peppers. Also man guckt da jetzt auch schon mal über den Tellerrand. Ich möchte nicht mutmaßen, ob es denn noch weitere Rolling Stones Alben gibt. Wir würden uns natürlich freuen, aber ich würde mich natürlich auch nicht wundern, wenn es tatsächlich das letzte Studioalbum der Stones ist. Aber wir schweifen ab, wir gehen zurück in das Jahr 1967. Dandelion von den Rolling Stones ist auch so ein schöner Titel, der in die heutige Sendung passt. Es geht nämlich hier um den Löwenzahn, er steht hier für etwas Verspieltes, Vergängliches und Kindliches. Und Mick Jagger verbindet das Bild des Löwenzahns mit alten britischen Kinderreimen und auch Abzählversen. Und dazu kommen märchenhafte Figuren wie Prinzen, Bettler, Soldaten und Diebe. Aber das wird nicht unser letzter Löwenzahn sein. Etwas später beim Amiga Rockklassiker kommen wir auf diese Pflanze nochmal zurück. Hier sind die Rolling Stones, Dandelion.

Eine besondere Geschichte, die hier erzählt wird von Rush, The Trees, die Bäume, ein Titel aus dem Jahre 1978. Eine Geschichte, die hier im Wald spielt. Die Ahornbäume fühlen sich benachteiligt, weil die großen Eichen ihnen das Sonnenlicht nehmen. Die Ahornbäume beklagen Unterdrückung und schließen sich zu einer Art Gewerkschaft zusammen und fordern gleiche Bedingungen. Am Ende wird das Problem auf eine ziemlich makabre Weise gelöst. Alle Bäume werden mit Axt und Säge auf gleiche Höhe gebracht. Tja, das Interessante, Neil Peart wollte ursprünglich gar keine politische Botschaft vermitteln. Er hatte eine Zeichnung gesehen, auf der Bäume wie Menschen miteinander stritten, und daraus entwickelte er die Geschichte. Später wurde der Song allerdings vielfach als politische Allegorie interpretiert, etwa als Auseinandersetzung über Gleichheit, Klassen oder gesellschaftliche Machtverhältnisse. Wir können gleichzeitig Alex Lifeson zu seinem 73. Geburtstag gratulieren. Er hatte nämlich diesen am 27. August. Und ja, bald ist er ja live zu sehen für alle Rush-Fans. Nächstes Jahr geht's ja auf Tour. Und ich habe das ja schon mehrmals erwähnt. Es gibt natürlich auch ein paar Termine hier in Deutschland. Aber wem er sage ich, die Rush-Fans haben ihre Karten schon längst in Sack und Tüten. Wenn wir schon mal beim Geburtstag sind, dann bleiben wir auch gleich da. Denn gestern hatte Rudolf Schenker seinen Geburtstag, wurde 1948 in Hildesheim geboren. Gründer, Gitarrist und über weite Strecken Hauptkomponist sogar der Scorpions. Er spielt ja mit seinem Bruder Michael Schenker in der frühen Phase zusammen bei den Scorpions. Und ja, Rudolf Schenker ist das einzige konstante Mitglied der Scorpions. Und die Statistik sagt, weltweit mehr als 100 Millionen Tonträger haben die Scorpions verkauft. Ja, da gratulieren wir mal nachträglich zum Geburtstag Rudolf Schenker und spielen ein Stück aus dem Album Animal Magnetism, und wir nehmen daraus gleich mal den Titelsong. Hier sind die Scorpions.

Ui, werden einige sagen, was hat er denn da wieder rausgesucht? Ja, durchaus interessant. Die Zac Brown Band stammt aus Atlanta, werden musikalisch dem Southern Rock, dem Country, auch dem Blues, Folk, Bluegrass zugeordnet. Manchmal gibt es auch Reggae oder auch Jam-Elemente. In diesem Song hier, Mango Tree, da geht's eigentlich mehr jazzig zur Sache, aber das habt ihr ja auch alles selber gehört. Sehr interessant. Der Titel stammt aus dem Jahre 2015, ist also gerade mal 11 Jahre alt. Und da geht's um einen Mangobaum über einem verliebten Paar. Und dieser optimistische und positive Song ist eher eine Feier dessen, wie es ist, verliebt zu sein. Mango Tree, der Zac Brown Band. Wenn man immer mal für so eine Spezialsendung recherchiert, kommt auch immer wieder die Band Grateful Dead zum Tragen. Das ist auch beim nächsten Titel so. Sugar Magnolia erschien 1970 auf dem Album American Beauty. Und hier steht eine Frau im Mittelpunkt, die als Sugar Magnolia bezeichnet wird. Sie wird also als lebensfrohe, faszinierende und etwas geheimnisvolle Persönlichkeit beschrieben. Und dabei verschmilzt das Bild dieser Frau immer wieder mit Naturbildern, also Magnolienblüten, Weiden, Flussufer, Tau, Blumen, Sonnenschein, Sommer und Natur. Der Text verbindet also eine Liebeserklärung mit Naturpoesie. Sugar Magnolia ist weniger eine konkrete Geschichte als vielmehr ein poetisches Bild von Liebe, Freiheit, Sommer und Lebensfreude. The Grateful Dead.

0: Ja, das waren schon naturell leise Töne, will ich mal sagen. Green is the Color von Pink Floyd. Sehr, sehr selten gehört, selten gespielt. Stammt aus dem Soundtrack More. Übrigens war das der erste vollständige Film-Soundtrack von Pink Floyd vom 13. Juni 1969. Hat also schon ein paar Tage hier auf dem Buckel. Ja, und dieses Lied beschreibt eher so eine sommerliche, verträumte Stimmung. Naturfarben, Licht, Liebe und eine fast entrückte Atmosphäre stehen im Mittelpunkt. Grün wird dabei zur Farbe der Natur und des Lebens. Roger Waters hat den Titel geschrieben, David Gilmour hat ihn gesungen. Ein bisschen außergewöhnlich für Pink Floyd ist die Tin Whistle, die von Lindy Mason, also der damaligen Frau von Nick Mason, gespielt wurde. Pink Floyd, Green is the Color. Und somit kommen wir zu unserem Instrumental-Rock-Hit des Monats. Und dieser führt uns in eine mondhelle Nacht, zu einer Blume, die ihren ganz eigenen Zauber entfaltet. Flor de Luna, Moonflower von Santana, erschien 1977 auf dem gleichnamigen Album. Und das Stück stammt allerdings nicht aus der Feder von Carlos Santana, sondern wurde von Keyboarder Tom Coaster komponiert. Santana selbst veredelt es mit seinem unverwechselbaren singenden Gitarrenspiel. Knapp 5 Minuten lang treffen hier wieder mal Latin Rock, Jazz, bluesige Elemente aufeinander getragen von einer wunderschönen, fast schwebenden Gitarrenmelodie. Und damit passt dieser Instrumental-Rock-Hit des Monats wunderbar in unsere heutige Rock-Classics-Reise durch die Welt der Blumen, Pflanzen und der Natur.
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Moonflower, Carlos Santana. Ja, und dieser Song inspiriert einen tatsächlich, sich mal eine Tasse Kaffee zu holen. Habe ich jetzt übrigens gerade getan. Allerdings sitze ich nicht im Garten, sondern hier vor meinem Studio. Ja, wir haben so ein bisschen einen musikalischen Aufhänger heute, nämlich die Landesgartenschau Leinefelde-Worbis, die noch bis zum 11. Oktober läuft hier in Thüringen. Und natürlich gibt es auch wieder interessante Neupflanzungen für den September und den Oktober. Und es gibt auch noch einige Highlights, zum Beispiel eine Apfelsortenschau mit Sortenbestimmungen. Es gibt Waldbaden to go, Artenschutz, Apfelsortenverkostung. Man schaut hinein in die Welt der Insekten und vieles andere mehr. Am 27. September gibt es zum Beispiel einen großen Wuselgarten-Familientag und ein Rockkonzert mit TM6. Also es lohnt sich auf jeden Fall, dort noch vorbeizuschauen. Schaut einfach mal auf die Homepage, gebt einfach mal ein Landesgartenschau und schon werdet ihr dort hervorragend geführt. Die Tageskarte kostet 22 Euro, lohnt sich aber unbedingt. Warum sage ich das? Ich habe es mir schon angeschaut und war schwer begeistert. Ja, und viele Gärtner sind dort natürlich auch zugegen. Und dazu passt mein nächster Titel, der ein, ja, würde man sagen, besonderer Fund ist. Es ist nämlich der Botanic Man von Jess Rottal. Ian Anderson schrieb das Stück 1978, also in der Zeit, als das Album Heavy Horses auf den Markt kam, und der Song entstand im Zusammenhang mit einer britischen Fernsehsendung über Natur und Botanik und gehört zu den sogenannten Associated Recordings der Heavy Horses Session und war bis dato unveröffentlicht. Aber Stephen Wilson hat ja das Heavy Horses Album neu abgemischt zum 40-jährigen Bestehen und da findet man auch diesen wunderschönen Song drauf, nämlich den Botanic Man. Hier sind Jethro Tull.

Ja, Derek and the Dominos veröffentlichten 1970 Thorn Tree in the Garden auf dem Album Layla and Our Assorted Love Songs. Ja, ihr habt's gehört, das Lied ist eine Mischung aus Rock und Blues. Die Bäume werden hier übrigens als Metapher verwendet. In dem Lied will ein Mann seine aktuelle Freundin verlassen, um einer anderen Person hinterher zu jagen, mit der er in der Vergangenheit zusammen war. Wie ein Baum in ihrem Garten ist dieser alte Geliebte die ganze Zeit über im Hintergrund geblieben. Ja, und den nächsten Song dazu brauche ich erstmal nichts sagen, mache ich nach dem Titel

Ja, im Gegensatz zu den öffentlich-rechtlichen spielen wir hier die Titel in voller Länge und schneiden sie nicht irgendwo weg. Auch wenn hier bei Strawberry Fields Forever so eine kleine Pause vor dem Finale ist. Ja, Strawberry Field war ein Kinderheim der Heilsarmee und für den damals jungen John Lennon war es ein ganz besonderer Ort. Er spielte dort nämlich im Garten, kletterte auf Bäume und konnte für eine Weile der Welt entfliehen. Ja, Jahre später machte Lennon aus diesen Kindheitserinnerungen einen der faszinierendsten Songs der Beatles. Allerdings geht es hier nicht einfach nur um Erdbeerfelder, sondern auch um Erinnerungen, Fantasie und die Frage, was eigentlich Realität ist. 1967 entstand daraus ein Meilenstein des psychedelischen Rock der Beatles, Strawberry Fields Forever. Wir gehen jetzt mal für die nächsten beiden Titel aus dem Garten heraus, denn es gibt ein Geburtstagskind und ja, danach gibt es auch noch eine traurige Nachricht, die haben wir ja auch manchmal in dieser Sendung. Fangen wir mit dem Geburtstagskind an. Und dieser ist nicht nur ein verdammt guter Musiker, sondern eher als Schauspieler bekannt. Sein Name ist Jack Black und er feierte am 28. August seinen 57. Geburtstag. Lasst uns mal zwei Filme nennen, die auch mit Musik zu tun haben. High Fidelity, da spielt Frank Black einen exzentrischen Plattenladen-Mitarbeiter namens Barry. Oder School of Rock sollten einige kennen. Wahrscheinlich der wichtigste Film für den Rockmusiker Jack Black. Er gründet dort mit einer Schulklasse eine Rockband und das ist natürlich ziemlich lustig. Also Jack Black. Ja, und mit Tenacious D entstand in Los Angeles eine Band, die von Jack Black und Kylie Gass gegründet wurde. Und die verbinden Hard Rock, Heavy Metal und Comedy. Und ihr selbstbetiteltes Debütalbum erschien 2001. Ja, und jetzt wird es auch ein bisschen verrückt. Jack Black und Kylie Gass behaupten, sie hätten einst den besten Rocksong der Welt gespielt. Leider haben sie ihn anschließend vergessen. Also blieb nur eines: eine Hommage an diesen verlorenen Jahrhundertsong. Ja, und herausgekommen ist der Titel Tribute, ein Titel, der sich selbst nicht ganz ernst nimmt und trotzdem ein richtig großes Rockbrett ist, welches wir jetzt hören werden. Hier sind Tenacious D und Tribute zum Geburtstag von Jack Black.

0: Tribute von Tenacious D für den Geburtstag von Jack Black. Mal ein bisschen andere interessante Musik hier in dieser Sendung. Ja, ich habe es schon gesagt, hin und wieder gibt es auch mal traurige Nachrichten, die wir hier in so einer Sendung verkünden müssen und nicht nur müssen, sondern natürlich auch wollen. Frank Beard ist gestorben. Er war der Schlagzeuger von ZZ Top und er ging von uns am 17. August im Alter von 77 Jahren. Er war seit 1969 Teil der klassischen ZZ Top Besetzung und prägte natürlich auch den charakteristischen Texas Bluesrock der Band weit mehr als 5 Jahrzehnte. Er war der Mann hinter dem Schlagzeug, der bei ZZ Top oft ein wenig im Schatten der beiden bärtigen Frontmänner stand. Dabei war sein Spiel ein wesentlicher Bestandteil dieses unverwechselbaren Texas Grooves. Interessant ist ja auch die Geschichte der klassischen Dreierbesetzung Billy Gibbons, Dusty Hill und Frank Beard spielten ja über Jahrzehnte zusammen. Nach Dusty Hills Tod 2021 übernahm dann Elwood Francis den Bass. Nun ist Beard das zweite Mitglied der klassischen Besetzung, das nicht mehr dabei ist. ZZ Top hat inzwischen den ersten Auftritt nach Beards Tod absolviert. Die Band will entsprechend Beards Wunsch weitermachen. Wir gedenken Frank Beard und spielen ein Stück von ZZ Top, La Grange, über das er sich bestimmt sehr freuen würde.
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ZZ Top in Gedenken an Frank Beard, den Schlagzeuger von ZZ Top. Ja, es ist immer traurig, wenn man solche Nachrichten hört und auch vermitteln muss. Aber es bleibt natürlich auch ein Trost, und zwar die vielen tollen Tonträger von ZZ Top, die man ja immer wieder, Gott sei Dank, aus dem Schrank ziehen kann. Wir kommen zurück zu unserem heutigen Thema, nämlich Garten, Blumen, Bäume, Natur. Der nächste Song nimmt die englische Oberschicht und deren Gartenpartys aufs Korn. Er beschreibt eine Gesellschaft, die sich in gepflegten Gärten trifft, Champagner trinkt und sich gegenseitig gesellschaftlich präsentiert, während draußen eine ganz andere Realität existiert. Also der Begriff Gartenparty wird hier also ironisch verwendet. Es geht um Klassenunterschiede, gesellschaftliche Fassaden und die Absurdität solcher gesellschaftlichen Rituale. Wir hören Gartenparty von Merillion aus dem Album Stripped of a Chester's Tier aus dem Jahre 1983.

0: Marillion, wenn ihr mehr solche Musik hören wollt, dann lade ich euch natürlich ganz herzlich ein zu meiner Sendung Prog Spezial. Und die gibt es wieder am 15. September. Hier gleiche Stelle, gleiche Welle. Und auch diesmal gibt es wieder Studiogäste. Und zwar habe ich die Band Searing Score im Gespräch. Interessante Musik, die sehr gern mit Blockflöte begleitet wird. Also, das ist mal wirklich was Interessantes, auch wieder hier bei Prog Spezial. Wir kommen jetzt aber zu unserer nächsten Rubrik, und das ist ja der Amiga Rock Klassiker. Und wir hatten ja heute schon mal mit den Rolling Stones den Löwenzahn in der Sendung. Und mit dem Löwenzahn werden wir jetzt auch ein Stück von Reform hören. Ja, Reform gehörte ja in den 70er Jahren zu den interessantesten Vertretern des ostdeutschen Rock. Und mit genau dem Titel Löwenzahn zeigt die Gruppe ihre besondere Verbindung von melodischem Rock, anspruchsvollen Arrangements und poetischen Texten. Der Löwenzahn steht dabei als Bild für etwas Unscheinbares, das sich seinen Weg sucht, Widerstände überwindet und immer wieder neu aufblüht. Ein schönes Sinnbild für Hoffnung, Beharrlichkeit und das Leben selbst. Und damit jetzt Musik aus einer Zeit, in der auch in der DDR-Rockszene ganz eigene musikalischen Blüten entstanden. Wir hören Reform mit der Löwenzahn, und heute gibt es auch noch eine Zugabe, weil ich weiß, dass wir bei dieser Pflanzensendung einen Titel unbedingt spielen müssen. Und ich wette, die Leute melden sich, wenn ich diesen Titel nicht gespielt habe, nämlich Renft und den Apfeltraum. Also heute mal den Amiga Rock Klassiker im Doppelpack. Ich wünsche euch gute Unterhaltung.
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Ja, ein Lied voller Bilder, Träume und Sehnsucht nach Freiheit, Renfts Apfeltraum, ein Stück DDR-Rockgeschichte, das bis heute nichts von seiner besonderen Wirkung verloren hat. Es war Ausdruck von Aufbegehren und dem Wunsch nach Veränderung, so wurde der Titel jedenfalls immer verstanden. Freiheit, Sehnsucht und einer besseren Welt gehört natürlich heute zu den poetischsten und wichtigsten Titeln der DDR-Rockgeschichte. Every Rose Has Its Thorn von Poison, was wir jetzt hören werden, handelt von Liebeskummer, Verlust und der schmerzhaften Erkenntnis, dass auch etwas Schönes seine Schattenseiten hat. Jede Rose hat ihren Dorn. Selbst etwas Wunderschönes kann Schmerz verursachen. Lasst uns mal diese Ballade hören. Hier sind Poison und Every Rose Has Its Thorn.

Wildflower von The Cult aus dem 87er Album Electric. Mit diesem Album gelang auch der internationale Durchbruch für The Cult. Wir bleiben noch bei den Wildblumen und kommen zu dem Stück von Tom Petty aus dem zweiten Soloalbum von ihm, Wildflowers. Und da geht es natürlich auch um Menschen, die frei wachsen dürfen, ohne dass jemand ihnen vorschreibt, wo sie hingehören. Und das macht den Song zu einer sehr schönen Mischung aus Freiheit, Loslassen und Hoffnung. Tom Petty, Wildflowers.

0: Wildflowers von Tom Petty. Ja, und damit sind wir schon wieder fast am Ende der heutigen Sendung. Wie gesagt, der Ausgangspunkt war die Landesgartenschau in Leinefelde-Worbis. Schaut einfach dort mal vorbei, macht wirklich sehr viel Spaß. Und dazu gab es heute ein paar Titel zum Thema Garten und Natur. War mal ein bisschen ruhiger, aber ich denke, es hat euch hoffentlich auch Spaß bereitet. Wenn ihr einmal schreiben möchtet, dann könnt ihr das gern tun unter rockclassics@gmx.net. Wir hören uns übrigens wieder schon in 14 Tagen bei Brok Spezial oder noch einmal mit den Rock Classics in diesem Monat am 29. September. In diesem Sinne bedanke ich mich fürs Zuhören, wünsche euch allen eine gute Zeit und komme jetzt zu unserer Langrille. Jimi Hendrix nahm diese auf, und zwar auf dem Doppelalbum Electric Ladyland 1968. Da gab es das Stück 1983, A Merman I Should Turn to Be. Das Meer wird dabei zum Gegenentwurf zur zerstörten Welt, zu einem neuen Lebensraum. Und die beiden in dieser Geschichte wollen gewissermaßen eine neue Existenz beginnen und zu Meereswesen werden. Das hören wir jetzt. In diesem Sinne wünsche ich euch allen eine gute Zeit. Herzliche Grüße, euer Ingolf.
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2: Enno. Stadtspaziergang durch die Stadt, ein Stadtrundgang auf Polnisch, ein Nachbarschaftspicknick im Stadtteilzentrum am Herrenberg und auch ein Fußballturnier. Und wir könnten hier noch 3 Stunden Sendung wahrscheinlich füllen, wenn wir alle Veranstaltungen nennen. Also schaut nach den Flyern, nach den Broschüren, die euch sagen, was ist los im Rahmen der interkulturellen Woche hier in Erfurt.
3: Und noch ein Veranstaltungshinweis in eigener Sache, denn Radiofrei ist Mitglied der Erfurter Kulturgenossenschaft Kulturquartier und auch hier finden zahlreiche Veranstaltungen im September statt, von einer Silence Disco über Begehung des Schauspielhauses, um zu gucken, wie ist der Arbeitsstand. Dann gibt es eine Veranstaltung Denkmalschutz, Graffiti, also das Thema lebendiges Baudenkmal. Also falls ihr hier nochmal Interesse habt und euch diesen Kulturschatz anschauen möchtet, ist möglich unter kulturquartier-erfurt.de. Da findet ihr das Programm für den September.
2: Genau, kommt vorbei ab Freitag, den 11. September und auch radiofrei wird die ein oder andere Veranstaltung begleiten. Schaut euch an, was möglich ist, noch bevor das Kulturquartier überhaupt seine Türen im neuen Gewand öffnen wird.
3: Es dauert nicht mehr lang.
2: Wir sagen Tschüss für heute. Am Mikrofon waren Christine
3: und Jana.
2: Gute Unterhaltung noch im Programm von Radio Frei wünschen wir euch.
3: Tschüss.

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1: Es ist wieder Zeit für gute Musik in Thüringen und damit herzlich willkommen zu Handmade, das Musikmagazin. Ich bin Annika und grüße aus dem Radiofreistudio alle HörerInnen an den Radios in Erfurt, Weimar, Jena, Eisenach, Nordhausen, Saalfeld, Rudolstadt, Ilmenau und natürlich auch an den Livestreams thüringenweit. Meine heutigen Studiogäste sind schon da und sie fallen im besten Sinne in die Kategorie unverhofft. Ich war Anfang August beim Open Flair Festival in Eschwege. Große Empfehlung an der Stelle, falls ihr selber noch nicht dort wart. Und Freunde meinten, sie würden jetzt zu Scada Combo gehen und ich hatte noch nie von denen gehört und hatte die ehrlicherweise auch gar nicht auf meiner Liste der Konzerte, die ich gerne beim Open Flair sehen wollte. Dachte mir dann aber so, hey, warum nicht? Empfehlung von Freunden, da muss ja was dran sein. Also sind wir zusammen dahin und ins Weinzelt gepilgert. Das war noch ziemlich leer, als wir da ankamen. Das sollte sich aber ändern. Mit den ersten Tönen von Scada Combo war die Hütte voll, bevor sie dann, ich möchte mal vorsichtig sagen, abgerissen wurde. Das hat richtig Spaß gemacht. Und da sie aus Jena kommen, habe ich sie angefragt, ob sie nicht mal Lust hätten, hier zu uns in der Sendung vorbeizuschauen. Und deshalb sind sie heute bei mir. Und bevor wir gleich miteinander sprechen und weiter auch mal übers Open Flair quatschen, wie großartig sie es denn dort fanden, hören wir uns erstmal rein. Hier sind Scada Combo mit Ska, Punk, Reggae, Bier und Pfand.

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Zurück am Zelt stolpert er über die Seile und das Zelt zerfällt in seine Einzelteile. 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

0: Ihr hört Handmade, das Musikmagazin, und besser hätten sich meine heutigen Gäste gar nicht selber vorstellen können. Das war Ska, Punk, Reggae, Bier und Pfand von Skada Combo. Und jetzt freue ich mich sehr, dass Martin und Markus von Skada Combo bei mir sind. Herzlich willkommen.
1: Hallo Annika.
0: Stellt euch einmal kurz selber vor, was macht ihr in der Band?
2: Ja, ich bin Markus und ich spiele da die Trompete.
3: Ja, und ich bin Martin, ich bin der Frontmann, ich singe und spiele die Gitarre.
0: Genau. Und ihr seid eigentlich richtig viele. Wer fehlt uns denn heute Abend alles noch?
2: Na ja, uns fehlen die beiden anderen Bläser. Das ist einmal am Saxophon der Jochen und an der Posaune der Ali. Und dann haben wir noch ein Schlagzeug dabei, der Phil und der Rödi am Keyboard und die Jule am Bass. Das wäre also sieben Menschen sind wir in der Band.
0: Das wäre ganz schön voll geworden, ja, wenn ihr hier alle gekommen seid. Bin ich fast ein bisschen froh, dass ihr nur zu zweit hier seid. Ihr habt gerade so ein bisschen entspannt im Takt mitgewippt, als ihr euch selber gehört habt, so eure eigene Musik im Radio. Macht euch gar nicht aufgeregt?
2: Nö, also man würde die Musik ja nicht machen, wenn sie uns nicht selber gefallen würde. Insofern ist es auch immer mal ganz schön, wenn man sie durch den Äther hört oder eben jetzt hier durch die Kopfhörer, ne?
0: Ich habe es gerade schon erzählt, wie ich zu euch gefunden habe und zu eurer Musik. Ich sag's gerne nochmal, großartiger Auftritt beim Open Flair, hat richtig
2: Danke.
0: Spaß gemacht.
2: Dankeschön.
0: Wie war es für euch, so von der Bühne her, von der kleinen Bühne? Es war ja nicht sehr viel höher als das Publikum, aber wie war es für euch?
3: Ja, also das war generell eine riesen Überraschung, sage ich mal, als wir die Anfrage bekommen haben, ob wir da spielen können. Wir hatten vorher nicht in Eschwege, sondern in Waldkappel gespielt, ein Jahr vorher bei dem Kultur im Walde Festival. Und da kam dann ein Mann auf uns zu und meinte, das war ein total toller Auftritt. Ich habe beim Open Flair das Weinzelt und betreue das dort. Habt ihr da Lust, vielleicht mal dort zu spielen? Und ich habe ganz große Augen bekommen, dachte, was, Open Flair, da sollen wir spielen, wirklich? Ja, und natürlich sofort zugesagt und dann sind wir in Kontakt geblieben mit dem netten Herrn und dann waren wir plötzlich da.
2: Ja, und wie du auch vorhin schon sagtest, das Zelt, als du reinkamst, war noch relativ leer. Das lag wahrscheinlich daran, weil vorher und nachher ja im Prinzip auf Parallelbühnen Programm lief und das Publikum von dort aus quasi dann zu uns kam direkt, ne? Also das ging nahtlos fast ineinander über und wie du sagtest vorhin auch, als wir die ersten Töne gespielt haben, wurde das Zelt immer voller und das war natürlich ein fantastischer Anblick auch von der Bühne aus, ne?
0: Erinnert ihr euch da noch an viel selber dran oder fliegt dieses Konzert dann für euch auch einfach wie so im Traum?
3: Nee, man erinnert sich schon auf jeden Fall noch derb dran und das ist wirklich ein tolles Gefühl. Immer wieder kann man natürlich wirklich sagen, aber Open Flair war natürlich wirklich jetzt in der gesamten Bandhistorie, sage ich mal, das Highlight und das ist das, was noch am größten und am meisten im Kopf ist, einfach das Gefühl, da auf der Bühne zu stehen, die vielen Leute. Es gab wirklich, obwohl wir so weit weg von zu Hause waren sozusagen, gab es trotzdem Leute in der ersten Reihe, in der zweiten Reihe, die mitgesungen haben. Und das zu sehen, das war einfach echt, echt überwältigend.
0: Oder sich den Song Mikrowelle ganz lautstark gewünscht habt, bis ihr gar keine andere Wahl mehr hattet, als ihn zu spielen. Schöne Grüße gehen raus an den Freund, der mich beim Open Flair mit zu dem Konzert genommen hat. Du hast es gerade schon gesagt, als ihr angefragt wurdet fürs Open Flair, war das für dich so, boah, krass, Open Flair. Das heißt, du kanntest das Festival auch schon und ihr habt dann nach oder vor euren Auftritten auch selber noch was vom Festival mitbekommen oder wart ihr dann nur so in eurem eigenen Konzerttunnel?
2: Ja, wir müssen sagen, wir waren nur an diesem Donnerstag da und haben ja nicht allzu viel mitgekriegt, muss man sagen. Also das, was um uns rum und unmittelbar vor und nach uns passiert, ist schon. Aber wir sind am Abend auch wieder zurückgefahren, deswegen haben wir das, was auf den großen Bühnen dann sich abgespielt hat, nicht mitbekommen.
0: Hättet ihr denn von den anderen Konzerten? Ich meine, Markus, du hast das Open Flair T-Shirt an, das sieht man jetzt natürlich nicht, aber könnt ihr dann alle nachgucken auf Instagram, da werde ich ein Foto davon hochladen. Aber wäre was dabei gewesen, wo ihr gesagt hättet, ach schade, dass wir den Auftritt verpasst haben?
2: Wäre mit Sicherheit gewesen, ja. Also auch die, wie hieß die Band, die mit parallel zeitgleich mit uns gespielt hat? Dropkick Murphys, glaube ich, waren das.
3: Die hätte ich schon auch gerne gesehen.
2: Die waren gleich, ja. Aber geht halt nicht, ne? So, und die eigentlichen großen Highlights, die waren ja dann auch erst Freitag und Samstag auf den ganz großen Bühnen und ja, da waren wir schon nicht mehr vor Ort.
0: Ja, schade. Große Empfehlung, ich sag's nochmal, es hat wieder sehr viel Spaß gemacht beim Open Flair. Wenn ihr selber so Konzerte spielt, zu was für Konzerten würdet ihr denn gerne gehen oder was für Musik hört ihr denn vielleicht auch privat selber gerne?
3: Ja, naja, in erster Linie natürlich Ska Punk, weil also ohne Ska Punk hätte es die Band wahrscheinlich nie gegeben. Ich komme selber so aus der Jugend, ein bisschen späten Jugendzeit aus der Punk-Szene und bin da eigentlich auch gerne auf sämtliche Punk-Konzerte gegangen und gehe auch heute immer noch sehr gerne auf Punk-Konzerte. Bin auch mit den Ärzten aufgewachsen. Natürlich habe ich leider tatsächlich noch nie live gesehen, aber nächstes Jahr Open Flair kann man das auf jeden Fall mal mitnehmen. Ich war auch total begeistert, muss ich nochmal dazu sagen, wie familienfreundlich das Festival war. Mhm, das Open Flair, total. Das habe ich von dem Festival bisher auch noch nicht gekannt. Und da werde ich nächstes Jahr auf jeden Fall meine Kids mitnehmen, meine Familie mitnehmen. Und dann gucken wir uns die Ärzte an.
2: Habt ihr schon Karten?
3: Noch nicht, aber fast ausverkauft. Ich weiß, hab schon gesehen, ist das höchste Not.
0: Ja. Schnell, schnell. Nee, lohnt sich auf jeden Fall. Und wir haben als ersten Song von euch Ska Punk, Reggae, Bier und Pfand gehört. Beschreibt das eure Musik auch direkt oder in welche Schublade würdet ihr euch selber stecken?
2: Ja, das ist im Großen und Ganzen schon das, oder wir haben mit dem Song versucht, das abzubilden, was wir so genremäßig machen. Ne? Also wir haben da Ska-Punk drin, wir haben da ein Stück weiter Reggae drin in dem Zwischenteil und ja, Ska-Punk, Reggae, Bier und Pfand, das ist so fast von Anfang an so unser Leitspruch gewesen. Mhm. Ne? Ja, insofern haben wir da versucht, das reinzupacken, so als Spoiler für ein Konzert, was meistens auch relativ am Anfang läuft und ja, dass dann die Leute wissen, worauf sie sich freuen können.
0: Ihr macht schon eine ganze Weile zusammen Musik, wenn ich es richtig gerechnet habe, seit 2016. Mhm. Stimmt es? Seit 2015
3: also,
0: sogar schon.
3: Gegründet 2015 und so wirklich Musik alle zusammen mit Trompete und allem, das war dann, dürfte 2016 gewesen sein, ja.
0: Okay, der Mathe-Leistungskurs hat nicht ganz versagt. Glück gehabt. Wie habt ihr den Weg zueinander gefunden?
3: Das war eine ganz spannende Geschichte. Ich hatte vorher, habe ja gesagt, ich komme aus der Punk-Szene. Ich hatte eine Punkband mit ein paar Freunden damals. Und da haben sich dann aber so die Interessen so ein bisschen auseinandergelebt. Also ich wollte schon gerne mit unseren Songs auch mal irgendwo auftreten und eben mal ein Konzert spielen. Das ging aber bei den anderen eher in die andere Richtung. Die wollten gerne im Proberaum abhängen und wollten halt einfach nur ein bisschen Krach machen, sage ich mal. Und da habe ich dann gesagt, okay, pass auf, wenn ihr nicht mitmachen wollt bei irgendwelchen Konzerten, dann muss ich mir irgendeine Band suchen, die gerne Konzerte spielen möchte. Und da hatte ich damals in der Musikergruppe in Jena über Facebook einen Aufruf gestartet, habe gesagt, ich suche jemanden, der gerne Punkrock, Ska-Punk, Skate-Punk, ist eigentlich egal, soll halt schnell und laut sein. Zur Not geht auch Metal, aber na, ja, irgendwas Punkrock-mäßiges, Ska-Punk vielleicht. Und daraufhin hatte sich dann unser Drummer gemeldet, der Philipp. Und er ist quasi auch seit Anbeginn dabei. Wir hatten uns erstmal zusammen getroffen, haben uns irgendwo in ein Fastfood-Restaurant gesetzt, haben uns mal ein bisschen bequatscht, uns kennengelernt und haben dann eben festgelegt, so, wir machen jetzt zusammen eine Band. Philipp hatte dann noch den Rödi mitgebracht, der am Keyboard gespielt hat. Und ich hatte nochmal über Facebook einen Bassisten gesucht. Da kam dann auch noch jemand dazu. Genau, und dann noch ein bisschen später kam dann gleich Markus an der Trompete und da war dann eigentlich wirklich klar, okay, jetzt haben wir Punk mit Trompete, jetzt geht's in Richtung Ska-Punk. Jetzt kann es richtig losgehen.
2: Genau, ich habe durch den Aufruf, oder du hast explizit Bläser gesucht und darauf habe ich mich gemeldet. Ich komme ja aus der Orchestermusik und mache ja auch immer noch Orchestermusik und habe gedacht, sowas wäre auch mal geil. Und bin dann hin, da haben wir uns ja getroffen und die ersten ein bisschen rumgejammt haben wir eigentlich. Ne? Und ich dachte, da braucht man noch mehr Bläser. Wir brauchen ja mindestens noch eine Posaune und ein Saxophon. Und habe dann die Leute dann reingezogen, die ich kannte. Und da sind auch schon ein paar Wechsel gewesen. Aber die beiden anderen Bläser, der Ali und der Jochen, mit denen habe ich schon vorher zusammen Musik gemacht. Mit dem Ali schon seit Kindheit. Und ja, seitdem sind wir die drei Bläser in der Band.
0: Und wie war das so für dich, der Wechsel von klassischer Trompete zu, ich kann jetzt einfach mal alles, ich sag's mal so böse, tröten, was ich möchte?
2: Das ist prinzipiell kein Problem. Wie gesagt, ich mache ja beides immer noch. Und ich spiele im Orchester Filmmusik, also symphonische Filmmusik, habe früher Brassbandmusik gemacht, also reines Blech. Und das ist einfach nur ein bisschen eine gegensätzliche Musik, aber das Prinzip, es bleibt ja das Gleiche.
0: Und woher kommt euer Name Scudder Combo? Gibt es da eine Geschichte zu?
2: Ja, gibt es auch. Wir hatten vorher einen Namen, der nannte sich, glaube ich, Weiße Hirsche und Fantastische Bierwesen. So ähnlich.
3: Das war der Projektname, ja.
2: So Arbeitstitel. Und der war natürlich ein bisschen sperrig. Und dann saßen wir dann auch während der Probe, oder standen wir draußen und überlegt, wir müssen uns was Knackiges, Eingängiges suchen. Und hatten zu dem Zeitpunkt einen Proberaum, der in einem feuchten Keller war. Also wirklich war ein feuchter Keller, da musste man aufpassen, dass uns die Instrumente da nicht wegschimmeln. Also richtige Katakomben. Und daraus ergab sich dann irgendwann so das Wort Scudder Combo als sozusagen Wortspiel. Ska und Katakomben und ein Combo und ja, da haben wir gesagt, geguckt, du hast glaube ich geschaut, ob die Domain frei ist.
3: Ich hatte erstmal bei Instagram nach Scudder Combo gesucht und wir hatten genau einen Beitrag gefunden von irgendwelchen griechischen Leuten, die irgendwie ein Selfie gemacht haben und das war wirklich so das Einzige, was man auch wirklich im ganzen Internet unter diesem Wort fand. Und da haben wir gesagt, das Ding können wir nehmen. Nehmen wir genau so, wie wir es geschrieben haben, Scudder Combo. Und genau, dann habe ich gleich die Domain reserviert, eine Webseite aufgesetzt. Ja, und jetzt viel später haben wir herausgefunden, dass Scudder griechisch das Wort für Scheiße ist.
0: Oh.
3: Und deswegen wahrscheinlich dann auch diese griechischen Leute da ein Foto, das so getaggt wurde. Aber nicht so schlimm.
2: So oft spielen wir nicht in Griechenland.
3: Nee, noch nicht hier, vielleicht irgendwann mal. Mal gucken.
0: Ja, und alle, die euch hier anmoderieren müssen, sind sehr froh, dass ihr euch einen anderen Namen ausgesucht habt. Das wäre ja ein ordentlicher Zungenbrecher geworden. Ja. Ich möchte gleich noch mehr von euch wissen, wie eure Musik entsteht, was ihr alles noch so macht. Vorher hören wir aber noch ein bisschen Musik. Hier sind Scudder Combo mit Urlaub auf der Verkehrsinsel.

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1: Ihr hört Handmade, das Musikmagazin, heute mit Skada Combo und bei mir sind Martin und Markus. Ich lade meine Freunde ein, Urlaub auf der Insel. Ich frage ja gerne bei Musikern nach, woher ihre Texte kommen, ob das die Musik was ganz Persönliches ist, was denen auch selber passiert. Bei dem Song habe ich ein bisschen Angst, euch danach zu fragen. Wurdet ihr selber auf die Verkehrsinsel eingeladen oder wo kommt's her?
2: Das ist, glaube ich, immer noch ein Traum von uns, irgendwann mal Urlaub auf der Verkehrsinsel zu machen. Wir haben es bisher noch nicht gemacht. Witzigerweise, Freunde von uns haben das gemacht, sind damit sogar in der Zeitung gelandet. Das war irgendwo in Berlin, glaube ich. Das haben sie uns da mal geschickt. Also total cool irgendwie. Also die haben dann wirklich sich mit Liegestuhl auf die Verkehrsinsel gesetzt und haben dann Bier getrunken. Hatten sich, glaube ich, noch so eine Aufpustpalme hingestellt. Richtig cool.
1: Ich habe lange Zeit einen Podcast sehr gerne gehört, den es jetzt, Entschuldigung, leider nicht mehr gibt. Und da haben sie immer so Fotos gezeigt, während sie die Geschichten erzählt haben, um die es in dem Podcast ging. Und da hatte die eine der Moderatorinnen so ein Faible für Kreisverkehre und hat dann immer, ach, auf diesem Foto sehen wir jetzt einen besonders schönen Kreisverkehr. Haben die sich dann auch einen besonders schönen ausgesucht? Hat sich das gelohnt, da Urlaub zu machen?
2: Das weiß ich gar nicht genau.
3: Das war auf dem Bild nicht so genau zu erkennen. Ja. Aber wir haben tatsächlich schon mal überlegt, ob wir da ein Musikvideo drehen. Es gibt ja so ein paar größere Kreise und Kreisverkehre, wo sich das auch anbieten würde. Ne? Weil oben im Südviertel zum Beispiel bei uns. Mhm. Aber das haben wir bis jetzt nicht umgesetzt.
1: Oder ein Konzert, wo dann die Leute mit dem Fahrrad vielleicht, dass sie auch was mitbekommen, da immer so um euch drumherum fahren.
3: Das wäre natürlich auch mal eine Idee. Ne? Genau.
2: Das ist... Müssen wir mit dem Verkehrsamt absprechen, aber ja, das sollte schon klappen.
3: Das ist halt eine Hauptverkehrsstraße, das ist schwierig zu sperren.
1: Ja, gut, also sollen die sich mal nicht so anstellen. So, ja. Für Musik kann man das schon mal machen. Okay, also ihr habt noch nie selber auf der Verkehrsinsel Urlaub gemacht. Wie entsteht denn dann bei euch die Musik?
2: Ja, das ist eine sehr gute Frage. Also das kommt immer mal von jemand anderem. Also irgendjemand bringt vielleicht irgendwelche Ideen mit, die dann in der Band besprochen werden oder die werden vielleicht schon vorher so ein bisschen aufgenommen. Also bei mir ist es zum Beispiel so, wenn ich selber Songs schreibe, also ich bin auch derjenige, der die Proben mitschnitte und so dann gerne mal zu Hause schneidet und vielleicht akustisch noch ein bisschen verbessert. Wenn ich eine Idee habe, ich setze die meistens dann schon fast in den fertigen Song um und bringe dann den einfach mit und sage, hier fehlen noch Bläser. Und dann gebe ich das an Markus und Markus ist da unser Notengenie sozusagen. Der setzt dann die kompletten Bläsersätze.
3: Ja, also wie Martin schon sagt, also die Ideen kommen eigentlich von allen mehr oder weniger. Bei mir wahrscheinlich ein bisschen weniger, was die Komposition als solches angeht. Ich mache dann eher so die Bläsersätze draus. Ne? Also ich lege dann den Teppich da drunter oder drüber, damit das dann auch ein richtiger Ska-Punk dann am Ende wird. Kompositionen, also da Andreas, also Rödi macht da ziemlich viel, du machst viel.
2: Ja.
3: Und ja, und vieles entsteht dann aber auch bei der Probe durch Jammen oder wo wir einfach mal sagen, einer spielt mal los und dann kommt da mal ein bisschen was dazu. Ah, das ist eine coole Idee, das ist noch ein schönes Riff und so bastelt sich das dann zusammen.
1: Eure Musik lebt auch sehr von guten Wortwitzen und sprachlichen Spitzfindigkeiten. Also in dem Song, den wir gerade gehört haben, Urlaub auf der Verkehrsinsel, geht es ja auch erstmal, ich lade die Freunde ein auf die Insel und man denkt, ja, okay, cool. Man hat plötzlich einen Koffer voll Gold gefunden und lädt die sonst wohin ein, auf die Verkehrsinsel. Okay, da kommt dann der Wortwitz-Dreh. Wie lange feilt ihr an sowas, dass sowas gut passt?
2: Oh, das kann man gar nicht so von Song, oder das müsste man von Song zu Song sagen, glaube ich. Also das kommt, mal kommt es wirklich sehr spontan, mal schaue ich einfach, was reimt sich und dann reimt sich das witzigerweise genau so, dass es dann einfach aufgeht und man hat dann so einen erleuchtenden Moment, wo das dann alles gut zusammenläuft. Also manchmal schreibe ich so einen Song tagelang und manchmal kommen die Songs halt in einer halben Stunde. Völlig unterschiedlich.
3: Ja, dann gibt es auch andere Songs, ich nenne jetzt mal keine Namen, wo viel Text eigentlich reingehört, weil die Botschaft wichtig ist, wo sich dann aber rausstellt, dass dieser viele Text nicht mehr singbar ist, ne? Und dass man dann an irgendwelchen Stellen wieder kürzen muss und da irgendwie was zusammenstauchen muss, dass man dann das halbwegs auf die Bühne bringen kann, dass es dann auch noch jemand versteht vorne. Wie gesagt, ich habe bewusst den Titel nicht genannt, weil das ist so ein bisschen dein Trauma, aber ja, sowas gibt es eben auch, dass man dann eben nochmal ein bisschen am Text feilen, kürzen, verändern muss, dass es dann am Ende passt.
1: Okay, und wie werdet ihr euch dann einig? Gibt es dann, weil ich meine, ihr seid ja eine ungerade Anzahl an Menschen, das heißt, es könnte ja immer einer mehr für das eine oder das andere stimmen. Wird es dann ganz demokratisch abgestimmt oder?
3: Kann man so sagen, eigentlich. Es gibt immer Songs, die dem einen mehr oder dem anderen weniger gefallen. Gibt es immer.
2: Ja,
3: das ist auch immer eine Diskussion, wenn wir eine Playlist und eine Setlist aufbauen für ein Konzert. Wir haben, was weiß ich, eine Stunde zu spielen, haben aber Songs, die, sagen wir mal, anderthalb, knapp zwei Stunden vielleicht gehen. Welchen streichen wir raus, welchen nehmen wir rein? Ach nee, und den und oder. Und da gibt es schon Diskussionen, aber wir werden uns einig.
2: Gibt dann auch sehr oft Kompromisse. Wir spielen jetzt diesmal den und dafür streichen wir aber beim nächsten Mal raus und dann spielen wir dafür aber den, den du so gerne magst. Ne? Und dann, wir kommen dann schon irgendwie. Also es lohnt sich auch, Konzerte mehrfach zu besuchen, weil es wird sich immer wieder
3: variiert.
1: Und was sind eure Songs, die ihr gerne auf der Setlist habt?
3: Das sind einige. Also den gerade gespielten Urlaub auf der Verkehrsinsel, der steht bei mir relativ weit oben. Dann habe ich zum Beispiel auch unseren ganz neuen Song, den wir heute noch hier zur Weltpremiere bringen, ziemlich weit oben. Aber es sind noch auch einige andere noch und Martin hat wieder andere.
2: Auf jeden Fall. Also Skapunk Reggae Beyond Fund, unser Titelsong sozusagen, den mag ich total gerne. Die CD-Version, beziehungsweise die wir gerade gehört haben, die singe ich natürlich live nicht ganz so wie Geschichten Erzähler im Text, sondern da wird das natürlich schon ein bisschen schneller und ein bisschen punkiger gesungen. Ja, ansonsten gibt es sehr, sehr viele. Ich mag auch die etwas ruhigeren Reggae-Songs von uns sehr, sehr gerne. Aber zwischendurch eben dann auch wieder viel Energie und viel Punk. Das ist einfach die Mischung, die es macht. Und wenn man so ein ganzes Konzert mit schnellen Liedern spielt, nervt es dann auch. Und die ganze Zeit nur langsame Songs, das geht auch nicht. Also es muss schon irgendwie gut geplant sein, wie die Setlists dann aussehen.
1: Wir hören als nächstes den Song Mikrowelle. Jetzt hatten wir es eben schon von eurem großartigen Wortwitz. Wo kommt dieser Song her? Wieso besingt ihr die Mikrowelle?
3: Das ist deine Geschichte.
2: Das ist schon so lange her. Ich weiß es gar nicht mehr so genau, wo das herkam. Also wir hatten auch, das kam auch aus einem Jam irgendwie. Und dann haben wir ich weiß gar nicht mehr genau, wie es war. Wir haben auf jeden Fall erstmal die Melodie gejammt und kam dann so ein bisschen, hat sich der Song zumindest musikalisch aufgebaut und dann brauchten wir noch einen Text. Und unser damaliger Bassist, glaube ich, hat dann irgendwie gesagt, na, mach doch irgendwie was völlig Banales irgendwie. Mach mal einfach einen Song über eine Mikrowelle oder so. Und dann habe ich mich hingesetzt und habe dann eben einen Text geschrieben, könnte man jetzt fast schon behaupten. Ein paar Wörter da reingeschmissen und es hat eigentlich vollkommen ausgereicht. Also ich kenne das auch aus vielen so Reggae und gerade auch Ska-Songs, da kommt es gar nicht unbedingt so auf den Text an. Da werden einfach nur immer mal ein paar Wörter reingeschmissen, damit man so ein akustisches Element hat, was klingt wie eine Stimme. Aber es muss nicht immer ein komplizierter Text sein.
1: Okay, dann hören wir uns jetzt mal an, wovon dieser Song lebt, von welchen anderen akustischen Elementen. Wir hören Skada Combo mit Mikrowelle.

0: Skada-Kombo mit Mikrowelle, sehr cooles Lied, kommt live auf jeden Fall, was ich mitbekommen habe, sehr gut an. Wir haben gerade schon ein bisschen drüber gesprochen, am Anfang covert ihr Nena mit dem ganzen Wissen von heute. Ihr habt gesagt, der Song ist schon relativ alt. Würdet ihr das heute wieder so machen?
1: Wahrscheinlich nicht. Also wahrscheinlich würde man, wenn man über so ein Cover-Intro nachdenkt, dann schon gucken, ist das zu gecoverte Stück oder der Interpret noch zeitgemäß. Also wahrscheinlich würde man es so nicht machen. Nee.
0: Ihr habt während der Corona-Zeit ein anderes Lied gecovert von John Lennon, Imagine, habt dazu ein Zuhause-Video gedreht, weil man sich natürlich nicht treffen durfte, auch ihr als Band durftet nicht zusammenkommen und zusammen üben. Wie war das? Wie seid ihr dazu gekommen, ausgerechnet diesen Song zu covern?
1: Das war meine Idee sogar. Ja, du kennst das ja wahrscheinlich auch selber noch in der Corona-Zeit, dann so im Frühjahr 2020 saß man dann irgendwie zu Hause, die Decke fiel einem auf den Kopf. Man konnte nicht proben und konnte die Leute nicht sehen, die man dann auch irgendwo vermisst hat. Und dann hat man selber zu Hause viel Musik gehört und habe gedacht, na jetzt müsste man doch mal sowas machen. Andere Bands hatten das schon gemacht, solche Videos mit von zu Hause zusammengeschnitten. Mhm. Und Imagine war dann irgendwie für mich ein Titel, der zur Situation gepasst hat irgendwie. Und ließ sich auch relativ leicht so arrangieren, dass es für unsere Band passt. Und ja, da ist es dann geworden. Ich hatte dann also auch die Band gefragt, ob ihr damit einverstanden seid, ob ihr mitmacht. Und waren alle dabei. Und da wurde das dann gemacht.
0: Cool.
2: Ja, das Mixen und das Mastern, das war dann natürlich ein bisschen katastrophal. Wir haben ich habe von allen dann einfach die Videos bekommen, wie sie sich selbst gefilmt haben und diesen Song da gesungen haben. Das hat oft vom Timing nicht ganz so geklappt, dass wir einiges neu aufnehmen mussten. Da hatte ich dann nochmal ein Metronom mitgeschickt, dass er alles genau richtig auf Takt war. Und dann hat es zumindest das geklappt, dann die einzelnen Videospuren alle arrangieren, sodass man dann irgendwie einen Song am Ende hat. Und der sollte ja dann auch noch gut abgemischt sein, dass es auch nach einem Song klingt. Ja, ich hatte viel, viel Freizeit in der Corona-Zeit.
1: Der hat mal eine, ja.
0: Und hast sie dadurch ja gut gefüllt bekommen.
2: Ja, auf jeden Fall.
0: Was macht ihr heute am liebsten? Im Proberaum sein, Musik produzieren oder Videos machen oder dann doch lieber live auf der Bühne stehen?
2: Ja, definitiv auf der Bühne stehen. Also das ist immer noch das tollste Gefühl, wenn man in die Publikumsmassen schaut oder auch nach dem Konzert, wenn die Leute dann zu einem kommen und sagen, ey, ich kannte euch vorher noch nicht, ich habe mir das jetzt mal angehört, das ist echt cool, was ihr macht. Also das sind dann so schön, wirklich schöne Sachen, die dann auch, oder schöne Gespräche, die dann am Ende kommen. Mhm. Proberaum ist natürlich auch nach wie vor ein wirklich toller Ort für mich persönlich, für uns wahrscheinlich alle. Ich bin einfach gerne dort. Wir haben jetzt den sehr schön persönlich eingerichtet. Wir haben da eine Couch reingestellt, eine alte, da hängen ein paar Poster. Da ist Licht, da ist ein Computer. Also da kann man auch mal, ohne zu proben, dort schön abhängen.
1: Ja, also kann ich nur zustimmen. Bühne ist das größte Gefühl. Die Probe ist natürlich die Voraussetzung für das Ganze. Ohne Probe keine Bühne. So ist das einfach. Und naja, und von Zeit zu Zeit gehen wir dann halt mal ins Studio und sagen, jetzt nehmen wir mal drei Songs auf und haben da auch ein tolles Studio in Jena. Der Sven, der uns da sehr unterstützt und supportet und das auch vom Mixing und vom Mastering alles super macht. Und ja, Videodreh haben wir noch nicht geschafft bisher.
2: Steht auf jeden Fall noch aus. Also wir haben schon eine Person, die uns da behilflich sein würde. Mit denen hatten wir eigentlich auch schon ausgemacht, dass wir es dieses Jahr machen. Es wird jetzt aber wahrscheinlich dann doch nichts mehr, weil wir doch irgendwie, es sind noch ein paar Termine dazwischen gekommen. Naja, nur wird es vielleicht dann im Frühjahr, nächstes Jahr, dass wir dann mal anfangen mit Dreharbeiten und dann machen wir mal ein schönes Musikvideo. Vielleicht auch zu einem neuen Song, der bisher noch nicht veröffentlicht ist. Das schauen wir mal. Steht noch nicht ganz fest.
0: Cool. Und wie oft schafft ihr es, dass ihr alle sechs Mann und die eine Frau, dass ihr zusammen im Proberaum seid?
1: schaffen wir nicht jede Woche. Der Jochen, der unser Saxophon spielt, der lebt in Berlin und kommt dann alle zwei Wochen, im Durchschnitt zumindest, nach Jena und trifft dann immer auf die Probleme mit der Deutschen Bahn. Für die letzte Woche. Es war dann irgendwie kurz hinter Leipzig wieder umgekehrt, weil die Züge einfach nicht fuhren oder weil irgendein Baum auf die Schienen gefallen war. Und aber sonst sind eigentlich mindestens immer fünf Leute da und irgendjemand hat immer mal was vor, ganz klar. Aber wir versuchen natürlich unmittelbar vor den Konzerten oder vor größeren Konzerten, dass wir da zumindest nochmal alle da sind, dass wir dann das Set nochmal sichern können und spielen können, was wir vorhaben.
0: Und gibt es auch so Bands, an denen ihr euch orientiert, die auch viel Einfluss auf eure Musik haben, wo ihr sagt, oh, guck mal, die haben das und das gemacht, das würden wir auch gerne mal ausprobieren?
2: Oh, schwierig. Also natürlich hören wir auch, was die anderen machen, besonders befreundete Bands. Also wir haben da zum Beispiel aus Leipzig Schlagseite, wir haben die Pregnant Boys aus Südthüringen, wir haben Psycho and Scarfunkel aus Erfurt, ja, Makaber. Auf jeden Fall ganz viele Bands, wo wir dann auch schauen, was die machen. Und gut, wir versuchen uns dann natürlich nicht, oder wir versuchen das nicht nachzumachen, aber man guckt dann schon, das klingt ja ganz cool, vielleicht können wir das auch mal irgendwo in einem Song einarbeiten.
1: Als Ideengeber.
2: Genau.
1: Also wir covern auch hin und wieder, haben zum Beispiel auch einen Song einer Band aus Jena gecovert, der auch sehr gut ankommt, publikumswirksam ist. Covern auch internationale Songs, wenig insgesamt. Aber es sind natürlich immer Einflüsse von Bands da, die, wie Martin schon sagte, die wir kennen und die uns auf Ideen bringen, die wir dann in unserem Stil dann weiter bearbeiten oder weiter verarbeiten.
2: Besonders interessant ist halt auch, dass bei uns irgendwie die Musikstile oder die Sachen, die unsere Bandmitglieder hören, so stark unterschiedlich sind. Also wie gesagt, ich komme aus dem Punkrock, Philipp. Ja, kann man gar nicht so richtig beschreiben. Er hat auch so ein paar Punk-Kram. Der Rödi spielt gerne mal so ein paar Jazz-Sachen oder hört auch gerne mal so jazzige Sachen. Bei Jule weiß ich es jetzt noch gar nicht so genau. Die ist noch nicht so ganz so lange in der Band. Aber er hat, glaube ich, damals mal eine Stoner-Band gehabt. Und dadurch kommen einfach so die Vorerfahrungen der einzelnen Musiker halt komplett oder bringen dann halt sehr interessante Sachen mit, die man dann irgendwie versucht zu vereinen. Das ist immer wieder eine Überraschung.
0: Schön. Ihr habt es am Anfang schon gesagt, ihr habt was ganz Neues mitgebracht. Einen Song, der jetzt zum allerersten Mal im Radio laufen wird. Das ist jetzt eure Bühne. Ihr dürft den Song anmoderieren und ich spiele ihn für euch das allererste Mal im Radio.
1: Tja, Skatakombo und Schufte Schaffe.

0: Schufte schaffe, die Radio-Weltpremiere, möchte ich sagen, von Skada Combo. Ganz neuer Song, das erste Mal im Radio gelaufen. Wie fühlt es sich für euch an, dass schön. Der Song jetzt in der Welt ist?
1: Schön.
2: Ja, auf jeden Fall schön.
1: Ist er auch dann demnächst bei den einschlägigen Streaming-Plattformen, ja. Ne? Also jetzt die Tage, wird es genau. Dann irgendwann öffentlich sein.
2: Ja. Ist schon hochgeladen, jetzt müssen wir nur noch warten, bis es gepublished wird, sozusagen.
0: Ja. Okay, sehr cool, dass ich ihn spielen durfte. Dankeschön.
1: Ja, gerne.
0: Und wenn ihr Songs neu rausbringt, gibt es Menschen, die zuerst hören dürfen, deren Meinung oder auf deren Meinung ihr sehr viel Wert legt, dass ihr sagt, hier, hör da mal bitte rein, ist es noch Skada Combo, geht es in die richtige Richtung, ist das Musik, die du von uns hören möchtest?
2: Dafür ist es ja dann meistens schon zu spät, wenn man den Song dann fertig aufgenommen hat und ihn hochgeladen hat und veröffentlicht hat. Dann ist es ja, also ich lege persönlich erstmal eher Wert drauf, wenn wir noch bevor wir im Studio sind eigentlich, ja. Bevor wir das aufnehmen, dass ich das schon mal zum Beispiel meiner Frau zeige und sage, guck mal, was hältst du von dem Song?
1: Mhm. Ja, so ähnlich ist es bei mir auch. Also Martin sagt ja schon, wenn es einmal im Kasten ist, dann ist ja nicht mehr viel dran zu ändern. Wir haben aber auf dem Weg dorthin, bis es dann released wird, meistens mal so 2-3 Stufen, wo wir so die ersten Premixe oder sowas hören. Mhm. Und die höre ich mir an oder spiele die dann zu Hause bei mir, meiner Freundin. Und aber da ist dann auch meistens schon die Messe gelesen. Da ist dann, der Song kommt dann irgendwann raus, egal ob das jetzt noch Skada Combo ist oder nicht, der ist jetzt einfach da.
2: Markus hat es ja vorhin schon erwähnt, wir hatten im Studio auch schon einen Text ändern müssen, weil wir gemerkt haben, wenn wir das versuchen, ordentlich einzusingen, ist einfach die Puste weg und es funktioniert einfach nicht. Wir müssen da noch ein paar Wörter rausstreichen. Mhm. Und das kam auch schon vor, dass wir da tatsächlich einzelne Parts nochmal anders arrangiert haben und dann sozusagen eine Studio-Version, eine geänderte Studio-Version dann hatten.
0: Und was ist so das Feedback, wenn ihr anderen eure neue Musik zeigt? Also sind die dann total begeistert oder sagt auch mal jemand, ach, das hätte ich aber anders gemacht?
1: Also Letzteres habe ich jetzt noch nicht erlebt. Das hängt aber wahrscheinlich auch damit zusammen, dass ich die Leute, dass ich die Songs den Leuten vorspiele, die Skada Combo kennen oder mögen. Oder
0: gut finden.
1: Insofern würde ich da jetzt so kein Diss erwarten. Ne? Aber ausgeschlossen ist es nicht, vielleicht für die Zukunft, wer weiß das schon.
2: Ja, bei mir ist es eigentlich ähnlich. Also ich habe auch keine negative Kritik bisher aufnehmen können oder noch nicht gehabt. Es ist dann eher so, wenn wir so Rohfassungen haben und ich die meiner Frau vorspiele, dann sagt die so, kann ich jetzt nicht beurteilen, müsste ich dann mal die Studioversion hören. Das ist dann aber ein bisschen zu spät. Aber ja.
0: Gut rausgeredet.
2: Aber so, dass wirklich jemand sagt, oh nee, das könnt ihr so nicht aufnehmen, das geht nicht, das hat man zum Glück noch nicht. Würden wir uns aber auch wirklich annehmen. Also wenn mal so eine Kritik kommt, dann würden wir dann wirklich... dann lieber noch mal ein bisschen warten, noch mal überlegen, wie können wir das ändern und dann schauen wir mal.
0: Seid ihr dann selber eure härtesten Kritiker in der Band, dass ihr euch dann da selber sehr genau drauf hört?
1: Ja. Also das kann man definitiv so sagen. Also wenn irgendwo da künstlerische Mängel sind, wie ich es mal nennen, aber man sagt, das interpretierst du nicht richtig, das musst du anders spielen oder da musst du diesen Part so spielen und vom Gesang her da ein bisschen deutlicher sprechen oder sowas, kommt alles vor, ganz klar. Und das ist aber alles auf Gegenseitigkeit, also da wird jeder von jedem kritisiert und auch durchaus gelobt. Ne?
2: So das stimmt. Also gerade so die Zeit, so ganz kurz bevor wir den Studiotermin haben, da sind wir wirklich nochmal sehr hart zu uns gegenseitig. Da wird dann wirklich jeder Ton nochmal genau unter die Lupe genommen und geguckt, haut das auch hin? Sind wir wirklich bereit, das jetzt im Studio aufzunehmen? Oder müssten wir vielleicht da nochmal überlegen, ob wir irgendwas anders machen? Und nur wenn es perfekt ist, dann wird es aufgenommen. Mhm.
0: Eure erste EP hat den treffenden Titel Unsere erste Platte, kam im Jahr 2023 schon raus. Jetzt haben wir schon viel drüber geredet. Wenn ihr soweit seid dann, und es ist perfekt, dann geht ihr ins Studio. Wann kommt denn jetzt mal wieder was Neues, ein neues Album?
1: Ja, mit dem Album ist so eine Sache. Mit dem Album ist so eine Sache. Wir hätten jetzt 6 Titel, so mal, die wir jetzt noch schon aufgenommen haben, die jetzt noch nicht auf Platte sind. Wir werden sicherlich dann im nächsten Jahr wieder mal 3-4 Songs aufnehmen. Ob wir eine Platte rausbringen, hängt davon ab, wie sich das zukünftig auch entwickelt mit CD-Verkäufen. Also das muss man auch so sagen, das läuft gar nicht gut. Also wir haben zwar auf den Konzerten haben wir unseren Merch-Stand wie alle anderen Bands auch, aber groß CDs gekauft werden kaum noch. Mhm. Ja.
2: Es kommen tatsächlich immer mal Anfragen am Merch-Stand, also gerade so bei Punk-Konzerten in AJZs oder sowas, da kommt öfter die Frage, habt ihr denn auch eine Platte, also eine richtige Vinylplatte? Da sagen wir dann immer, naja, CD hätten wir, Vinyl haben wir leider keine. Also eine CD will ich nicht, wenn dann Platte. Und das war bisher aber mit den Produktionskosten irgendwie nicht, nicht vereinbarbar. Da müsstest du die Platte wahrscheinlich so für 25 Euro verkaufen, damit es sich irgendwie rechnet. Und das können wir auch den Leuten nicht antun, wenn wir da nur 9-10 Songs draufpacken. Ist irgendwie unfair.
0: Ja. Jetzt wollte ich gerade noch eine Frage stellen, jetzt ist sie weg. Ach so, genau. Ich wollte gerne noch wissen, was gibt es denn bei euch sonst so am Merchandise?
1: T-Shirts. Da kommen auch demnächst neue jetzt, ne? Und ja, ansonsten so Kleinkram wie Feuerzeuge, Sticker und Aufkleber und so. Aber so T-Shirts und CDs sind eigentlich so die Hauptartikel, die wir da verkaufen.
2: Zum Thema T-Shirt könnten wir vielleicht nochmal einen öffentlichen Aufruf machen, falls jemand sich berufen fühlt, uns ein T-Shirt-Design zu zeichnen. Wir hätten da sehr großes Interesse. Wir haben schon Ideen und wir haben nur niemanden, der es zeichnet. Also irgendjemand, der vielleicht hobbymäßig tätowiert oder Graffiti sprüht oder sowas. Sowas in der Richtung haben wir uns gedacht. Sowas sollte gerne mal auf ein T-Shirt.
1: Sollte also nur keine KI sein.
2: Ja, das ist wichtig. Bei uns ist alles handgemacht, bei uns keine KI. Genau. Deswegen, also wenn sowas ist, wenn ihr meint, ihr hättet da Bock drauf, gerne mal bei uns melden.
0: Dann am besten über Instagram euer Profil Scudder Combo einfach mal eine Nachricht drüber schicken.
2: Genau.
0: Sehr cool, bin ich gespannt, ob sich da jemand meldet und dann eure neuen T-Shirts zu sehen.
1: Ja.
0: Wir haben vorher schon ein bisschen gequatscht. Ihr wart dieses Jahr schon zu einigen Konzerten unterwegs. Open Flair habt ihr gesagt, auf jeden Fall Highlight. Wo wart ihr denn sonst noch so?
1: Wir hatten gleich ganz am Anfang des Jahres, das war am 2. Januar, hatten wir bei uns in Jena im F-Haus ein großes Supportkonzert mit OXO 86 und Brechreiz. Und haben da also den Support gemacht für OXO 86. Das war gleich am Anfang des Jahres, volles F-Haus. Und kurz danach war in Ilmenau im BC-Club das Neujahrs-Ska. Das war auch eine schöne, volle Hütte. Dann waren wir im Mai in Leipzig, haben zusammen mit Grubaka Markstadt im TV-Club gespielt. Ja, und dann.
2: Ja, jetzt kürzlich erst im AJZ in Leisnig.
1: Ah ja,
2: genau, da war auch das Noisy Neighbor Festival. Das war auch ziemlich cool. Da haben wir zusammen mit Dorfterror, mit Pestpocken und noch einigen anderen gespielt. Also für mich natürlich wieder totales Highlight. Punkrock, geil.
0: Warst du selber der beste Besucher?
2: Auf jeden Fall.
0: Ihr habt schon ein bisschen erzählt, vor Konzerten versucht ihr auf jeden Fall nochmal alle 7 zusammen im Proberaum zu sein, damit dann auch wirklich alles sitzt. Was macht ihr denn außer der Musik noch? Wie bereitet ihr euch vor? Habt ihr noch irgendwie, dass ihr dann guckt, wer steht wann wo, wann muss wer wohin laufen oder irgendwas? Also gibt es da noch irgendeine andere Vorbereitung, außer nur, dass jeder weiß, was er zu spielen hat?
1: Na, wir haben auf der Bühne einen relativ festen Stage Rider. Also die Positionen, wo wir alle stehen, sind eigentlich soweit gesetzt. Wir Bläser bewegen uns ein bisschen hin und her und versuchen da natürlich ein kleines bisschen Show zu machen, was im Rahmen unserer Möglichkeiten ist. Wir müssen ja auch spielen. Aber ansonsten gibt es jetzt also keine einstudierte Choreografie oder sowas. Das haben wir nicht.
2: Würde wahrscheinlich auch nicht klappen. Also 7 Mann auf der Bühne ist halt auch immer erstmal.
1: Manche Bühnen sind Platz sehr klein.
2: Ein logistisches Problem.
0: Ja, also beim Open Flair hattet ihr wirklich nicht viel Platz auf der Bühne, würde ich jetzt sagen, so von unten.
1: Das ist aber schon eine, sagen wir mal, der normalen Bühnen für uns. Wir haben auch deutlich kleinere Bühnen schon bespielt.
0: Okay. Ja. Okay.
2: Die kleinste Bühne dürfte in Pößneck gewesen sein, ja.
1: Im Pößneck Alternative.
2: Das war eine Bühne, die war, glaube ich, so 3x2 Meter oder so. Das war wirklich ultra klein, da stand das Schlagzeug drauf. Und unser Posaunist, der Ali, der musste dann schon neben der Bühne stehen, weil es so eng war. Und dann neben Bühne war aber so ein, was war das, ein Holzofen?
1: Ein Kohleofen oder
2: Holzofen. Kohleofen, ja.
1: Und dann schön gebollert.
2: Ihm war es dann auf jeden Fall richtig, richtig warm nach dem Konzert. Aber die Bude hat trotzdem gebrannt. Es hat echt Spaß gemacht. War wirklich cool.
0: Okay. Ich habe mir aufgeschrieben, dass ihr immer in Hawaii-Hemden auf der Bühne seid. Ich kann es jetzt gar nicht mehr sagen vom Open Flair. Hattet ihr da auch Hawaii-Hemden an? Gehört das immer zu euren Auftritten dazu?
2: Ja.
0: Warum?
2: Schon ewig, ja.
1: Das hat irgendjemand angefangen und dann haben irgendwie alle mitgemacht. Und ja, so ein Hawaii-Hemd ist schnell drüber gezogen und ja.
2: Gibt halt auch nochmal so ein bisschen diesen Reggae-Ska-Vibe einfach, wenn man sich so sommerlich anzieht, irgendwie so gemütlich, und es ist einfach so ein bisschen Wunschdenken auch.
0: Ich könnte mit euch noch ganz lange weiterquatschen. Wir sind leider gleich am Ende der Sendung angekommen.
1: Das ist schade.
0: Das ist wirklich sehr schade, wenn jetzt jemand richtig Bock bekommen hat. Also zum einen natürlich sich bei euch auf jeden Fall melden, um euer neues T-Shirt zu designen. Aber wenn man jetzt auch sagt, oh, ich möchte die auch unbedingt mal live sehen, das hat mich gerade so gepackt, da habe ich richtig Bock drauf. Wo sieht man euch dieses Jahr noch?
2: Also jetzt das nächste Konzert, das ist in Oberhain, das ist bei Moped Röhren, da wurden wir eingeladen. Das ist auch so ein kleines alternatives Treffen von Moped-Fans, sage ich mal. Und die machen dort Workshops, die machen Siebdruck, die machen an dem Tag Löt-Workshops. Dort gibt es dann vom ansässigen Flugverein, gibt es dort Rundflüge. Also das wird ein riesengroßes Ding, glaube ich. Und ja, dort sind wir als eine der beiden Hauptbands sozusagen an dem Tag dort. Genau, am 6.11. spielen wir zusammen mit AOP und Unglaublicher Vorfall im Rosenkeller in Jena. Das wird auch ganz cool. AOP, wer die vielleicht noch von früher kennt, die waren mal ziemlich groß. Die hatten sogar ein Musikvideo auf MTV mit Mona Lisa, hieß das, glaube ich.

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